0: Europäischen Union, mit den NATO-Partnern. Es wird eine Reaktion aus Deutschland sein, aber die Partner in der Europäischen Union und in der NATO werden davon nicht überrascht.
1: Kanzler Merz, eine mit Sprengstoff präparierte Drohne war Anfang August im Sicherheitsbereich des Flughafens zwischen ukrainischen Frachtmaschinen entdeckt worden. Das US-Militär hat Medienberichten zufolge erstmals seit Ende Juli wieder Ziele im Iran angegriffen. Es nahm dabei zwei Raketenwerfer auf der Insel Larak ins Visier, wie unter anderem die Sender Fox News und CBS berichten. Sie sollten daran gehindert werden, neue Seeminen in der Straße von Hormuz zu legen, hieß es. Die iranischen Revolutionsgarden drohten umgehend mit Vergeltung. Die Schweiz wird von einer Bluttat erschüttert. Bei einem Rave in Aarau fielen vergangene Nacht Schüsse. Eine junge Frau starb und 5 Menschen wurden zum Teil schwer verletzt. Die Fahndung laufe auf Hochtouren, teilte die Polizei mit.
2: Die Ermittler tappen noch im Dunkeln. Sie wissen noch nicht, wer hinter der Tat steckt und was das Motiv sein könnte. Einen Anschlag halten sie für eher wenig wahrscheinlich. Die Veranstaltung war schon vorbei und nur noch wenige Besucher waren auf dem Gelände, als die Schüsse fielen. Eine 22 Jahre alte Frau wurde tödlich getroffen. Sie soll vor Ort verblutet sein. 4 Männer und eine Frau wurden teils schwer verletzt. Die Fahndung gilt auch für den deutschen Raum. Die Fahrt von Aarau an die deutsche Grenze dauert nur etwa 45 Minuten. Aus Wien, Matthias Röder.
1: In der Fußball-Bundesliga hat der FC Schalke 04 ein bitteres Comeback erlebt. Der Aufsteiger verlor zum Saisonstart beim FC Augsburg mit 0:3. Außerdem gewann der SC Freiburg gegen Werder Bremen mit 4:1. Und die deutschen Hockeyherren sind zum 4. Mal Weltmeister. Im Finale in Belgien setzte sich das Team mit 1:0 gegen Spanien durch.
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1: Ich bin Thomas Brock. Das US-Militär hat Medienberichten zufolge erstmals seit Ende Juli wieder Angriffe im Iran geflogen. Ziel seien zwei iranische Raketenwerfer auf der Insel Larak gewesen, berichten etwa die Sender Fox News und CBS News unter Berufung auf einen US-Beamten.
2: Seit Wochen herrschte Ruhe zwischen den Kriegsparteien USA und Iran, allerdings gab es auch keinerlei Verhandlungsfortschritte. Jetzt startete das US-Militär wieder Angriffe, vor allem um zu verhindern, dass der Iran weitere Seeminen in der Straße von Hormuz verteilt. Präsident Trump behauptet, der Handelsweg sei von allen Minen geräumt und er hat gedroht, alle Schiffe zu zerstören, die in der Meerenge Seeminen legen. Trump beteuert auch, dass der Iran bezwungen und die Straße von Hormuz offen sei, allerdings liegt der Schiffsverkehr dort weiterhin ziemlich breit. Aus den USA, Tina Eck.
1: Wie sieht die angekündigte Reaktion auf den versuchten Sprengstoffanschlag am Flughafen Leipzig-Halle aus? Die Bundesregierung will darauf bald eine Antwort geben, das bestätigte Kanzler Merz nochmal in der ARD. Demnach laufen dazu aktuell Abstimmungen mit den Partnern.
3: Die ist abgestimmt, die wird in diesen Tagen auch final abgestimmt mit der Europäischen Union, mit den NATO-Partnern. Es wird eine Reaktion aus Deutschland sein, aber die Partner in der Europäischen Union und in der NATO werden davon nicht überrascht.
1: Bundeskanzler Merz. Eine mit Sprengstoff präparierte Drohne war Anfang August im Sicherheitsbereich des Flughafens zwischen ukrainischen Frachtmaschinen entdeckt worden. Nach dem Fährunglück vor Zypern mit mindestens 8 Toten sind der Kapitän und 7 Crewmitglieder festgenommen worden. Die Behörden kündigten an, mögliche Versäumnisse umfassend zu untersuchen. Die Rettungsarbeiten dauern an, nach zahlreichen Menschen wird noch gesucht. Die Fähre war kurz nach dem Auslaufen aus Kyrenia in Nordzypern gekentert, nachdem Wasser eingedrungen war. In der Fußball-Bundesliga hat der FC Schalke 04 ein bitteres Comeback erlebt. Der Aufsteiger verlor zum Saisonstart beim FC Augsburg mit 0:3. Außerdem gewann der SC Freiburg gegen Werder Bremen mit 4:1. Und die deutschen Hockeyherren sind zum 4. Mal Weltmeister. Im Finale in Belgien setzte sich das Team mit 1:0 gegen Spanien durch.
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1: Ich bin Thomas Brockt. Wer ist für den versuchten Anschlag mit einer Sprengstoffdrohne verantwortlich, die Anfang August auf dem Flughafen Leipzig-Halle in der Nähe ukrainischer Frachtmaschinen entdeckt wurde? Schon bald will die Bundesregierung dazu Angaben machen. Die Ermittlungen stünden kurz vor dem Abschluss, sagte Kanzler Merz im ARD-Sommerinterview.
2: Die Bundesregierung stimmt ihre angekündigte Reaktion auf den versuchten Sprengstoffanschlag demnach aktuell mit europäischen Partnern und innerhalb der NATO ab. Es werde eine Reaktion aus Deutschland sein, aber die Partner würden davon nicht überrascht werden. Auf die Frage, ob Deutschland überhaupt angemessen reagieren könnte, sollte sich eine Urheberschaft Russlands herausstellen, antwortete der Kanzler. Warten wir mal ab, was angemessen reagieren heißt. Aus Regierungskreisen ist zu hören, in einem so gravierenden Fall sei es mit der Ausweisung von einem oder zwei Diplomaten nicht getan. Dirk Zeitler, Nachrichtenredaktion.
1: Das US-Militär hat Medienberichten zufolge erstmals seit Ende Juli wieder Ziele im Iran angegriffen. Es nahm dabei zwei Raketenwerfer auf der Insel Larak ins Visier, wie unter anderem die Sender Fox News und CBS berichten. Sie sollten daran gehindert werden, neue Seeminen in der Straße von Hormuz zu legen, hieß es. Die iranischen Revolutionsgarden drohten mit Vergeltung und griffen bereits US-Stützpunkte in Jordanien an. Nach dem Fährunglück vor Nordzypern mit mindestens 8 Toten sind der Kapitän und 7 Crewmitglieder festgenommen worden. Die Rettungsarbeiten dauern an, nach zahlreichen Menschen wird noch gesucht. Die Fähre war kurz nach dem Auslaufen gekentert, nachdem Wasser eingedrungen war.
3: Plötzlich hat sich das Schiff zur Seite geneigt. Menschen sprangen panisch auf und suchten nach Rettungswesten. Einige versuchten, Scheiben einzuschlagen, um aus dem sinkenden Schiff herauszukommen. An Bord herrschte Chaos, berichtet ein Überlebender. Warum Wasser in das Schiff eindringen konnte, ist bislang unklar. Die Hoffnung, weitere Überlebende zu finden, schwindet. Aus Athen, Takis Safos.
1: In der Fußball-Bundesliga hat der FC Schalke 04 ein bitteres Comeback erlebt. Der Aufsteiger verlor zum Saisonstart beim FC Augsburg mit 0:3. Zuvor hatte der SC Freiburg gegen Werder Bremen mit 4:1 gewonnen.
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0: mit RPR1 geht's rein in diese neue Woche. Es ist Montag, einen schönen guten Morgen gleich. In den nächsten 23 Minuten gibt's ganz neue Musik. Von Harry Styles, American Girls.
1: So, und ich sag, innerhalb der nächsten 7 Minuten gibt's die Nummer. Das ist Frühsport für die Ohren nur. Keine Sorge, ich würde euch niemals zum Sport animieren.
0: Ihr müsst da nicht mitmachen.
1: Nee, Iron Cara, Flashdance, Water Feeling löst aber immer ein positives Gefühl aus, finde ich. Das ist der beste Musikmix für Rheinland-Pfalz.
0: Gibt's alles gleich. Wir schauen mal aufs Wetter. Das beginnt stellenweise nass, ne?
1: Heute. Ja, das löst jetzt nicht so das positive Gefühl aus, wenn ihr nicht auf Regen steht. Es ist so wie Bens Leistung. Unbeständig. Teils kann es auch Gewitter geben. Örtlich wieder Hagel und Sturmböen möglich. Das Ganze heute bei maximal 25 Grad. Also nehmt den Regenschirm mit. In Hochlagen von Eifel und Hunsrück maximal 18 Grad. Ab Mittwoch wird es so ein bisschen besser. Die aktuellen Temperaturen schauen wir uns noch an. Das ist recht mild. Lamsheim 18 Grad, Cochem 16 Grad, Koblenz 17 Grad.
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3: Ich bin Thomas Brockt. Das US-Militär hat Medienberichten zufolge erstmals seit Ende Juli wieder Angriffe im Iran geflogen. Ziel seien zwei iranische Raketenwerfer auf der Insel Larak gewesen, berichten etwa die Sender Fox News und CBS News unter Berufung auf einen US-Beamten.
4: Seit Wochen herrschte Ruhe zwischen den Kriegsparteien USA und Iran, allerdings gab es auch keinerlei Verhandlungsfortschritte. Jetzt startete das US-Militär wieder Angriffe, vor allem um zu verhindern, dass der Iran weitere Seeminen in der Straße von Hormuz verteilt. Präsident Trump behauptet, der Handelsweg sei von allen Minen geräumt und er hat gedroht, alle Schiffe zu zerstören, die in der Meerenge Seeminen legen. Trump beteuert auch, dass der Iran bezwungen und die Straße von Hormuz offen sei, allerdings liegt der Schiffsverkehr dort weiterhin ziemlich brach. Aus den USA, Tina Eck.
3: Wie sieht die angekündigte Reaktion auf den versuchten Sprengstoffanschlag am Flughafen Leipzig-Halle aus? Die Bundesregierung will darauf bald eine Antwort geben, das bestätigte Kanzler Merz nochmal in der ARD. Demnach laufen dazu aktuell Abstimmungen mit den Partnern.
5: Die ist abgestimmt, die wird in diesen Tagen auch final abgestimmt mit der Europäischen Union, mit den NATO-Partnern. Es wird eine Reaktion aus Deutschland sein, aber die Partner in der Europäischen Union und in der NATO werden davon nicht überrascht.
3: Bundeskanzler Merz. Eine mit Sprengstoff präparierte Drohne war Anfang August im Sicherheitsbereich des Flughafens zwischen ukrainischen Frachtmaschinen entdeckt worden. Unter den durch Schüsse bei einem Techno-Festival in der Schweiz verletzten Opfern ist auch eine deutsche Frau. Das teilte die Aargauer Kantonspolizei mit. Bei den anderen 4 Verletzten handele es sich um Schweizer Männer. Durch die Schüsse war gestern früh eine 22-jährige Italienerin getötet worden. Der oder die Täter sind weiter auf der Flucht. Es läuft eine Großfahndung. Das Motiv für die Tat ist noch unklar. Die Polizei geht davon aus, dass es sich entweder um einen Terrorakt, einen Amoklauf oder eine Abrechnung im kriminellen Milieu handelt. In der Fußball-Bundesliga hat der FC Schalke 04 ein bitteres Comeback erlebt. Der Aufsteiger verlor zum Saisonstart beim FC Augsburg mit 0:3. Außerdem gewann der SC Freiburg gegen Werder Bremen mit 4:1.
0: Und nicht zu vergessen, Kaiserslautern gestern die ersten 3 Punkte eingefahren, bei St. Pauli am Millerntor 2:1 gewonnen. So, Chaka! 4:05. Guten Morgen in die Autos. Ich finde wirklich, dass man Chaka wieder einführen sollte.
1: Boah, ich finde, dass man ganz dringend Chaka ausführen sollte.
0: Ich finde, Chaka hat sowas Komödiantisches.
1: Echt?
0: Und irgendwie, weil man es nicht ernst meint, finde ich Chaka, ich finde es Weltklasse.
1: Also ich finde Chaka bei dir ein Ticken zu ernst. Und jetzt stell dir mal vor, so ein attraktiver Typ, also jetzt stell dir mal vor, ein anderer, also einer, der attraktiv ist und dann hat er so Muskeln und sieht toll aus und dann lernst du den kennen und keine Ahnung, was du mit dem machst und dann sagt er so, Chaka, da denke ich, nee.
0: Nee, ich sage nicht Chaka, sondern ich sage Guten Chaka.
1: Nee, da bin ich komplett raus.
0: Also ich werde das weiterhin durchziehen. Ui. Ihr könnt ja gerne mal auch eure Meinung teilen. Findet ihr...
1: Chaka. aber
0: dass man Chaka wieder einführen sollte.
1: Ja.
0: 0800, die 8 und 3 mal die 62. Ich brauche jetzt eure WhatsApp-Sprachnachrichten. 0800, die 8 und 3 mal die 62. Wer ist im Team? Chaka!
1: Und wer ist dagegen?
0: Ich finde Chaka super. So, wir schauen auf die Straßen. Da gibt es gar nicht viel zu sehen. Ihr kommt da wunderbar durch. Lasst euch allerdings nicht blitzen. Die Blitzer auf der 61 bei Gundersheim. Hier sind 130 erlaubt. Oder auf der A650 Ludwigshafen-Bad Dürkheim direkt bei der Abfahrt Buchwiesenstraße. Hier bitte nicht schneller als 70 fahren.
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1: Chaka.
0: Und Chaka, wenn du noch eine Unterfolge setzt, ist
1: das
0: besser.
1: Das habe ich mir vor mich selber geschämt. Und Chaka.
0: Genau, guck, es macht Spaß. Genauso wie Klock, Klock und Toria.

0: Clock Clock bringen euch in diesen sehr, sehr frühen Montagmorgen. Hier ist RP1 um 5:09. Ach, endlich wieder arbeiten. Was sagt man dazu? Chaka! Ja, das ist die Frage. Darf man Chaka noch sagen? Ich finde Chaka ultra witzig und es kommen die ersten Reaktionen rein. Ganz viele WhatsApp-Sprachnachrichten, die jetzt gerade schon reingetrudelt sind. Unter anderem von Winnie aus dem Westerwald.
1: Okay. Ich will nur auf meinem kundtun, dass dieser Begriff Chaka, da bin ich auf Lauras Seite, er hatte seine Zeit, wo dann die ganzen Prollos damit rumgerannt sind und hat eigentlich jetzt nichts mehr unseren Wortschatz zu suchen. Ich bin da so assi.
0: Willi, bitte was?
2: Warte, also Willi hatte ich jetzt als Assi und als Prollo.
0: Ja.
2: Finde ich richtig gut.
0: Willi, das ist doch Quatsch. Also, wenn ich doch jetzt sage, und Chaka, das ist doch, da ist doch so viel Elan und so viel Witz drin.
2: Da hast du direkt alles an Sexiness verloren, was du hier hast.
0: 0800, die 8 und 3 mal die 62. Eure Meinung jetzt.

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1: Es ist 13 Minuten nach 5. Wir sind Laura Novak und Ben Salzner.
0: Guten Morgen.
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0: So, Frage in die Runde. Leute, 20 Minuten nach 5. Hier ist RPR1. Und wie viel Staubsauger habt ihr zu Hause? Der Staubsauger, nämlich gestern Geburtstag gehabt, 125 Jahre. Ben, bekennender Putzfan, ja. Du hast nur...
1: Ich habe so viel, wie man braucht für eine Wohnung, einen. Ich habe meinen Akkustaubsauger, der läuft auch jeden Tag.
0: Ja.
1: Aber einen Staubsauger habe ich.
0: Nee, also wirklich, ich bin enttäuscht. Weil ich alleine, ich habe einen Akkustaubsauger im Keller. Dann habe ich noch einen normalen Staubsauger mit Kabel, weil der besser saugt, von Miele. Dann habe ich noch einen Handstaubsauger. Dann haben wir einen Industriestaubsauger, der steht in der Garage. Dann habe ich einen Staubsauger-Roboter.
1: Hast du auch noch?
0: Der ist aber nicht in Benutzung.
1: Warum?
0: Ich habe 5 Staubsauger zu Hause und ich habe nicht mal einen Putzfimmel.
1: Aber was bringen dir 5 Staubsauger, wenn du keinen davon benutzt?
0: Ja.
1: Weißt du? Dann habe ich lieber einen und der ist jeden Tag im Einsatz. Also ich verstehe gar nicht, dass man vielleicht noch einen zweiten braucht, so einen Industriestaubsauger, ne? Für, keine Ahnung, Garten, Garage, Werkstatt, Autoaussaugen, okay. Aber für was brauche ich denn 5?
0: Oder da habe ich dir ja gerade aufgezählt. Und ich bin mir sicher, dass sich der ein oder andere gerade auch ertappt gefühlt hat. Kann jemand mehr bieten? Oder sagen wir mal, hat jemand auch 5? Oder? Oder vielleicht sogar mehr? Dann jetzt einmal anrufen, überzeugt Ben, der einen ausgesprochenen Putzfimmel hat, dass er auch deutlich mehr Staubsauger braucht.
1: Wirklich mal. Also wie viele Staubsauger habt ihr? Anrufen oder WhatsApp-Sprachnachricht schicken jetzt an die 0800 8 und dreimal die 62.

0: ans Schirmchen denken. Hier ist RPR1, guten Morgen.
1: Und zwar nicht an das im Cocktail, sondern an das für draußen. Denn wir starten unbeständig in die neue Woche. Schauer, teils Gewitter, Sturmböen. Örtlich kann es auch wieder Hagel geben. So sieht unser Montag aus. Das Ganze bei 25 Grad maximal in Hochlagen von Eifel und Hunsrück bekommen wir später maximal 18 Grad. Aktuell, ja, kommen wir da auch schon ran in Bodenheim, Rheinhessen. 16 Grad in Hildesheim in der Vulkaneifel, 15 Grad in Hauenstein in der Südwestpfalz, 17 Grad. Die gute Nachricht, ab Mittwoch wird es ein bisschen besser.
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3: Schönen guten Morgen, ich bin Tanja Ludwig und das sind die Themen um 5:30. Zum ersten Mal seit Ende Juli hat das US-Militär wieder den Iran angegriffen. Ziel waren Raketenwerfer auf der Insel Larak, wie mehrere US-Medien berichten. Damit soll Teheran daran gehindert werden, neue Seeminen in der Straße von Hormuz zu legen. Als Vergeltungsmaßnahme attackierte der Iran zwei US-Stützpunkte in Jordanien. Nach Schüssen in Worms fahndet die Polizei öffentlich nach dem Tatverdächtigen und bittet die Bevölkerung um Mithilfe. Der etwa 31 Jahre alte Mann hat am Samstag im Stadtteil Harnsheim auf einen Mann und eine Frau geschossen und beide schwer verletzt. Die Polizei warnt, der Mann könnte bewaffnet sein. In der Fußball-Bundesliga hat Augsburg am Abend gegen Aufsteiger Schalke mit 3:0 gewonnen. Zuvor besiegte Freiburg Bremen mit 4:1. Und die deutschen Hockeymänner haben ihren Titel verteidigt und bleiben Weltmeister. Das Team besiegte im Endspiel Spanien mit 1:0. 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
4: Das ist ganz, ganz stark. Glückwunsch an die Hockeymänner. Sehr gut. 5.31 Uhr haben wir es. Guten Morgen in die Autos. Wir schauen auf die Straßen. Da ist im Moment wenig los. Deswegen zunächst mal der Blick auf die Blitzer. Die stehen auf der A3 Frankfurt-Köln bei Montabaur. Auf der A6 Saarbrücken-Kaiserslautern zwischen dem Kreuz Landstuhl West und Kaiserslautern-Einsiedlerhof. Und auf der B40 in Mainz am Pariser Tor in Fahrtrichtung Alzey. Die aktuellen Staus und Gefahrenmeldungen, da schauen wir einmal auf die 48 Koblenz-Dernbach zwischen dem Kreuz Koblenz und Koblenz-Nord. Hier gab es einen Unfall. Gegenstände auf der Fahrbahn und die B406 Merz sich Richtung Luxemburg zwischen Sins und nenne ich hier ein totes Reh auf der Fahrbahn. Eine gute und sichere Fahrt euch.
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1: Guten Morgen.
4: Und mit Dermot Kennedy mit Funeral.

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1: Ich bin Kevin Gutgesell von der Evangelischen Kirche. Guten Morgen. Neulich im Restaurant ist mein Schnitzel geschrumpft. Der Kellner kam, hat die Teller auf den Tisch gestellt und mein Schnitzel, auf das ich mich schon den ganzen Tag gefreut hatte, sah einfach fantastisch aus. Zumindest so lange, bis ich angefangen habe, nach links und rechts zu schauen. Plötzlich hat der Teller neben mir irgendwie besser ausgesehen. Und mein Schnitzel? Das hat innerhalb weniger Sekunden nur noch halb so gut gewirkt. Und das passiert mir nicht nur im Restaurant. Der Nachbar hat ein neues Auto. Ein Kollege bekommt Lob. Jemand erzählt vom Traumurlaub. Und plötzlich, da wirkt mein eigenes Auto, mein eigener Erfolg und mein eigener Urlaub ein kleines bisschen kleiner. Obwohl sich daran überhaupt nichts verändert hat. Außer eben mein Blick darauf. Und der vergleicht manchmal schneller, als ich denken kann. Also habe ich mir mein Schnitzel einfach nochmal angeschaut. Diesmal bewusst. Und siehe da, es war gar nicht kleiner geworden. Es war immer noch genau das Schnitzel, auf das ich mich den ganzen Tag gefreut hatte. Diesen zweiten Blick, den brauche ich öfter. Denn manchmal ist mein eigener Schnitzel gar nicht so klein, selbst wenn das der anderen einmal größer ist als meins.
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0: 13 Minuten vor 6. Hier ist RPR1. Einen schönen guten Morgen.
1: Schönen Montag.
0: Hat euch schon die Erkenntnis erreicht? Ich bin alt?
1: Ach, doch. Morgens tut halt wirklich immer irgendwas weh.
0: Bei ihm ist sie jetzt auch angekommen.
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2: Es war einmal eine Zeit, da war der Rocker jung. Also so richtig jung. Das war, das war im letzten Jahrtausend. Wie scheiße klingt das denn? Ich bin geboren im letzten Jahrtausend. Ich bin dein Vater. Boah, nee, sagen wir es so, dass es besser klingt. Nächstes Jahr werde ich 60. Und das Schlimme dabei ist, dass man trotzdem denkt, man wäre voll die junge Hüppe und es hätte sich gar nichts verändert, beziehungsweise man selbst hätte sich gar nicht verändert. Ja, wirklich. Wirklich, man fühlt sich ja gar nicht so alt. Also zumindest geistig. Körperlich ist es natürlich eine Katastrophe. Ich habe neulich mal wieder 2 Stunden Tennis gespielt und am nächsten Morgen hatte ich körperlich das Gefühl, als ob ich den Mount Everest ohne Sherpas hochgeklettert wäre. Ja, der Körper ist ja auch irgendwie blöd, oder? Also eigentlich sollte dein Körper ja so einen Selbsterhaltungstrieb haben. Also er sollte dir vermitteln, ey Rocker, hör auf mit der Biersauberei, hör auf ungesunden Schwachsinn in dich reinzukloppen, beweg deinen Arsch und mach Sport. Sollte er. Er sagt mir aber, ach, Rocker, was ein Quatsch. Bleib doch besser auf dem Sofa sitze, zieh dir noch ein Bier auf. Ja? Passt auch geschmacklich super zu dem Stück Tart. Körper, irgendwas stimmt mit dir nicht so ganz, oder? Weine kenn dich. Weine.
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2: Ja, so ein Regenschirm heute mitzunehmen ist nicht die schlechteste Idee.
3: Definitiv, das wird wieder richtig unbeständig heute. Kann alles mit dabei sein. Wir starten teils mit Gewittern, mit Sturmböen, örtlich auch Hagel in die neue Woche. Das Ganze bei 18 bis maximal 25 Grad. Aktuell schauen wir uns die Werte an. Da in Südwestpfalz 17 Grad, in Neuerburg in der Eifel 14 Grad. Da braucht man ein Jäckchen. Und in Osthofen in Rheinhessen auch 17 Grad.
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5: Das sind die Themen um 6 Uhr. USA greifen iranische Raketenwerfer an. Und Ministerpräsident Schnieder würdigt Ehrenamtliche beim landesweiten Tag in Kaiserslautern.
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5: Ich bin Tanja Ludwig, guten Morgen. Die USA wollen verhindern, dass Teheran neue Seeminen in der Straße von Hormuz positionieren kann. Deshalb gab es erneut Angriffe im Iran, die ersten seit Ende Juli. Dabei hatte das US-Militär nach Medienberichten zwei Raketenwerfer auf der Insel Larak im Visier. Teherans Antwort waren Attacken auf zwei US-Stützpunkte in Jordanien. Aus Washington berichtet RPA 1 Reporterin Tina Eck.
6: Seit Wochen herrschte Ruhe zwischen den Kriegsparteien USA und Iran, allerdings gab es auch keinerlei Verhandlungsfortschritte. Präsident Trump behauptet, der Handelsweg sei von allen Minen geräumt und er hat gedroht, alle Schiffe zu zerstören, die in der Meerenge Seeminen legen. Trump beteuert auch, dass der Iran bezwungen und die Straße von Hormuz offen sei, allerdings liegt der Schiffsverkehr dort weiterhin ziemlich brach.
5: Zufriedene Gesichter nach dem landesweiten Ehrenamtstag in Kaiserslautern. Mehrere tausend Menschen kamen bei bestem Wetter, um sich an den zahlreichen Ständen über Vereine und Projekte zu informieren. Außerdem gab es ein tolles Programm auf der Bühne von RPR 1 und dem Land Rheinland-Pfalz. Ministerpräsident Gordon Schnieder.
7: Wir könnten so vieles überhaupt nicht selber leisten, wenn das nicht von Ehrenamtlichen getragen würde. Mit ganz vielen Facetten. 42% aller Menschen im Land engagieren sich, 1,5 Millionen Menschen. Und dann sieht man erst, wie großartig dieses Engagement ist. Und denen möchten wir heute ein Gesicht geben und Danke sagen.
5: Die deutschen Hockeyherren sind erneut Weltmeister. Das Team von Bundestrainer Henning bezwang am Abend in Belgien im Endspiel Spanien mit 1:0. Es ist der vierte WM-Titel insgesamt. Damit hat Deutschland mit Rekordsieger Pakistan gleichgezogen. Und zum Abschluss des ersten Spieltags in der Fußball-Bundesliga hat Augsburg am Abend gegen Aufsteiger Schalke mit 3:0 gewonnen. Zuvor besiegte Freiburg Bremen mit 4:1. In der Tabelle führen die Bayern vor Freiburg. Mainz belegt nach dem 0:0 gegen Paderborn Rang 10.
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8: Keine Sorge, das ist nur eine Übung. Ab heute sind im Raum Bitburg, insbesondere rund um die Hausing, 100 Soldaten unterwegs. Die Bundeswehr veranstaltet laut Stadt bis Mitte nächster Woche eine Übung mit ihren Fallschirmjägern. Neben den Soldaten sind auch 15 Radfahrzeuge im Einsatz. Die Infanterie trainiert hier den Orts- und Häuserkampf. Annabel Pawlowski, Bitburg.
9: Beim Zusammenstoß eines Autos mit einem Reisebus bei Mayen in der Eifel sind 8 Menschen verletzt worden. Beide Fahrzeuge prallten in der Nacht zum Sonntag auf der B262 zusammen. In dem Pkw wurden alle 5 Insassen verletzt, 3 davon schwer. In dem Bus erlitten 3 Menschen leichte Verletzungen. Die Bundesstraße war stundenlang voll gesperrt. Dirk Köster, Mayen.
5: Und die gute Nachricht kommt aus der Südpfalz. Der KI-Azubi der Stadt Landau namens Franz bekommt für seinen Start im Rathaus ziemlich gute Noten. Und die Hälfte der Befragten bewertet den digitalen Helfer als gut oder sehr gut. Den meisten konnte er bei ihrem Anliegen zumindest teilweise weiterhelfen. Jetzt fließt das Feedback direkt in seine weitere Ausbildung ein. Der KI-Avatar beantwortet im Rathaus Fragen zu Zuständigkeiten, Formularen oder Dienstleistungen. Das waren die RPR1-Nachrichten um 6 Uhr. Mehr Themen aus der Region gibt es wieder um 9:30.
2: Guten Morgen in die Autos. 3 Minuten nach 6. Achtung, es wird geblitzt in dieser neuen Woche auf der A3 Frankfurt-Köln bei der Abfahrt 7 Gebirge. Auf der A6 Saarbrücken-Kaiserslautern zwischen dem Kreuz Landstuhl West und Kaiserslautern-Einsiedlerhof und auf der A60 Bingen-Mainz bei Heidesheim fahrt da bitte nicht schneller als 100. Die aktuellen Staus und Gefahrenmeldungen, da gehen wir einmal ab in die Leitung. Guten Morgen, wer ist dran? Hallo?
10: Guten Morgen, Laura und Ben, hier ist der Bernd. Ich stehe im Stau auf der A48 vorm Koblenzer Nordkreuz.
2: Ja, da gab es einen Unfall, ne, und deswegen aktuell voll gesperrt. 2 Kilometer Stau, es steht da mindestens 40 Minuten drin im Moment. Da geht es gerade gar nicht weiter.
10: Ich merk's.
3: Schön. Alles klar, morgens,
10: ich wollte nur Bescheid sagen.
2: Ja, danke dir. Ich hätte jetzt auch gern irgendwie was Besseres noch gesagt. Du, geht jetzt weiter. Aber dauert vielleicht noch ein paar Minuten. Aber wir halten dich oder euch auf dem Laufenden, ja?
10: Dankeschön, mach deinen Scheiß, ich muss Brot backen.
3: Bist du Bäcker?
10: Ja, Konditormeister. Gerne vorbeikommen. Landgasthof zur Burg Grenzau.
2: Merken wir uns. Bernd, dann danke fürs Bescheid geben, ja?
10: Ja, klar.
2: Mach's gut, ciao.
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3: Morgen.
2: Wir starten in diese neue Woche jetzt mit Taylor Swift, Song des Lebens, Shake It Off, direkt nach Kygo und Save My Love.

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1: Oder auf der Ruppertsberger Kerwe.
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1: Hier ist RPA 1 um 12 Minuten nach 6. 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
0: 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Mindestens 10.000 Euro für euch. Gleich in einer Stunde um 10 nach 7.
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0: RPR1 und zählt doch gerne mal durch. Wir haben heute früh nämlich festgestellt, Ben und ich, dass die Anzahl der Staubsauger zu Hause doch sehr variiert. Denn ich komme auf 5.
1: Und das ist vollkommen irre. Ich habe nämlich einen. 0800, die 8 und 3 mal die 62. Wie sieht's denn bei euch aus, Jakob aus Idar-Oberstein?
2: Also, ich habe nur einen einzigen Staubsauger. Den habe ich von meiner Mama damals bekommen, weil ich selber keinen hatte. Und das ist ein Kabelstaubsauger. Und den habe ich nur einmal bei mir in der Wohnung. Der langt mir vollkommen aus.
1: Aha, es gibt auch noch normale Menschen. So, sehr gut. Endlich mal.
2: Ja, also 5 Staubsauger, das wäre mir auch viel zu viel. Ich hätte ja noch gesagt, okay, ein Industriestaubsauger für Auto zu putzen oder so.
1: Ja, genau, das sehe ich auch noch ein.
2: Aber 5? Das wäre mir viel zu viel.
0: Ja, ja. Jetzt passt mal auf.
1: Ja. Wir sind sehr gespannt. Erzählt.
0: Und zählt mal bei euch mit. Also, ich habe einen normalen Akkustaubsauger. Ich hatte aber vorher natürlich, wie jeder normale Mensch, einen mit Kabel. Den habe ich behalten, weil der saugt schon immer noch einen Ticken besser, habe ich das Gefühl. So, sind wir bei 2. Dann habe ich noch einen Staubsauger-Roboter. Den hat mein Mann in die Ehe mitgebracht. Der steht aber rum. Dann haben wir noch einen Industriestaubsauger. Und dann haben wir noch einen so einen Handstaubsauger. So. Und ich glaube, dass ganz viele von euch sich da auch vertun und denken, oh Gott, da komme ich gerade auch auf. Da komme ich sogar auf 6, da komme ich auf 7.
1: Ich bin also ehrlich, mir reicht dieser eine Staubsauger. Das ist vollkommen okay für meine Wohnung.
0: Ja, aber jetzt mal anrufen. Wer hat auch mehrere Staubsauger? Jetzt anrufen 0800, die 8, 3 mal die 62. Wer überbietet die 5? Ich glaube, safe ruft da jetzt jemand an.
1: Ich bin gespannt. 0800, die 8 und 3 mal die 62. Los geht's.

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12: 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Wenn es gleich rausgeht, Regenschirm mitnehmen.
13: Definitiv. Wir starten nämlich unbeständig in diesem Montag mit Schauern, teils Gewittern, Sturmböen möglich, örtlich auch wieder Hagel. Das Ganze aber weiterhin bei milden Temperaturen. Wir bekommen maximal 25 Grad. In Hochlagen von Eifel und Hunsrück maximal 18. Aktuell in Niederolm in Rheinhessen 17 Grad, in Annweiler am Trifels 17 Grad und in Altenkirchen im Westerwald 16 Grad.
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14: Guten Morgen, ich bin Tanja Ludwig und das sind die Themen um 6:30. Der Sommer war einer der wärmsten seit Beginn der Aufzeichnungen. Das zeigt eine vorläufige Auswertung des Deutschen Wetterdienstes. Er wird im Laufe des Tages seine offizielle Sommerbilanz vorstellen. Auffällig und außergewöhnlich waren demnach die Extreme. Die Hitzewelle Ende Juni erreichte in Ausmaß und Folgendimensionen, wie sie in Deutschland bislang nicht beobachtet wurden, heißt es. Unter den verletzten Opfern des Rave-Events in der Schweiz ist auch eine Frau aus Deutschland, wie die Aargauer Kantonspolizei bekannt gab. Der oder die Täter hatten gestern früh auf die Feiernden geschossen und sind noch auf der Flucht. Die Hintergründe sind unklar. Die Deutschen geben weniger Geld für Schuhe aus. Der aktuelle Branchenbericht Schuhe zeigt, dass vor allem klassische Sandalen weniger gefragt sind. Stattdessen werden jetzt oft Sneaker getragen und das in Büro und Freizeit.
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9: Mit Sebastian Hoffmann, guten Morgen. Nico Steinbach wird neuer Landrat des Eifelkreis Bitburg-Prüm. Der 42-Jährige hat sich bei der Wahl gestern 50,9% der Stimmen gesichert und muss deshalb auch nicht in die Stichwahl. Johannes Zierden kam bei der Wahl auf 38,8% und Peter Einhardt von der AfD auf 10,3%. Bei einem schweren Unfall auf der A1 in der Höhe der Raststätte Eifel Ost ist ein 20-Jähriger ums Leben gekommen. Wie die Polizei mitgeteilt hat, war er in der Nacht zum Sonntag mit seinem Mercedes vom Rastplatz auf die Autobahn gefahren und dabei ist er dann aus ungeklärter Ursache quer zur Fahrbahn auf die linke Spur geraten. Der Fahrer eines BMWs konnte demnach nicht mehr bremsen. Die drei Insassen des BMW und der Beifahrer des 20-Jährigen wurden schwer verletzt ins Krankenhaus gebracht. Es ist eines der wichtigsten Events an der Nahe. In Idar-Oberstein wurde am Wochenende wieder der Deutsche Schmuck- und Edelsteinpreis verliehen. Aus Sicht von Oberbürgermeister Frank Frühauf ist der Preis etwas ganz Besonderes.
15: Ich werde immer wieder überrascht, was man alles aus Gestaltung, Edelsteinen und Schmuck herstellen kann. Und finde es toll, dass auch unsere Betriebe die jungen Menschen so fördern. Und das ist, glaube ich, ein ganz großes Gut, was wir hier in Idar-Oberstein haben.
9: Vor Ort in Idar-Oberstein war auch Wirtschaftsminister Michael Ebling dabei.
12: Immer um halb die APR1 Regionalnachrichten. 6.32 Uhr kommt gut raus aus dem Nest und gut raus aus dem Haus, wenn es jetzt gleich in Richtung Arbeit geht. Achtung, nicht blitzen lassen. Die Blitzer stehen auf der 61 Koblenz-Ludwigshafen zwischen Rheinböllen und Stromberg in der Baustelle. Hier sind 80 erlaubt. Dann haben wir einen stehen auf der B50 Wittlich-Morbach bei der Abfahrt Osern-Altrich, Tempo 100 und in Trier in der Paulinenstraße. Auch hier bitte Fuß vom Gas. Die aktuellen Staus und Gefahrenmeldungen A3 Köln-Frankfurt zwischen Neustadt-Wied und Neuwied hier in kaputtes Auto. Die 48 Dreieck Vulkaneifel Richtung Dernbach zwischen dem Kreuz Koblenz und Koblenz-Nord aktuell voll gesperrt aufgrund eines Unfalls.

0: Meinst du wirklich, dass es möglich ist?
1: Jetzt erwischt mich auf dem falschen Fuß. Was jetzt genau?
0: Ja, den Liebsten davon wegzukriegen, wieder Fußball zu gucken.
1: Glaubst du, man könnte es... Nee, warte. Mit was würde man es bei dir schaffen?
0: Wahrscheinlich gar nicht. 6:39 Uhr, aber das hier ist vielleicht eine Idee. Hier ist ja. RPR1. Guten Morgen.
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3: Das Einzige, was ihr quakt, sind die Bällchen. Guten Morgen, was darf sein?
1: Hallo, ich hätte gerne ein Latte Macchiato und ein Fleischkäsebrötchen.
3: Ja, junge Frau, mache ich direkt erst einmal. Ja.
1: Und haben Sie am Wochenende auch mit Ihrem Mann Fußball geguckt? Erste Bundesliga hat ja wieder angefangen.
3: Oh, oh, oh, Gott, hören Sie mir bloß auf. Ich habe meinen Mann umerzogen. Oh. Weg vom Fußball, hin zu mir.
1: Und jetzt will er nichts mehr vom Fußball wissen?
3: Nada, niente. Ich bin jetzt das Hobby meines Mannes.
1: Müssen Sie mir jetzt aber verraten, wie Sie das gemacht haben, weil vielleicht klappt es bei meinem ja auch.
3: Junge Frau, es ist ganz einfach. Sie müssen nur die richtigen Argumente liefern.
1: Okay. Oh,
3: ich hab gesagt, Jürgen Spatzel, warum Fußball gucke und sich mit einem Ball zufrieden gebe, wenn ich doch sogar zwei hab? Sodele, ihr Name für den Becher bitte. Laura, dann hier ihr Latte Macchiato. Ich küsse ihr Herz und Sie folgen uns auch gerne auf TikTok.
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0: für Staubsauger habt ihr zu Hause? Große Diskussion heute früh hier bei RPR 1, 6.46 Uhr. Die ersten haben wahrscheinlich schon durchgesorgt, bevor sie zur Arbeit gehen. Und Rheinland-Pfalz zählt aktuell nach.
1: Wir sind sehr gespannt. 0800, die 8 und 3 mal die 62. Jörg aus Maring-Noviand an der wunderschönen Mosel. Wie viele hast denn du?
2: 5, wie Laura. Ja, ich habe einen im Wohnbereich, einen großen Akku, einen im Kellerbereich, einen kleinen Akku. Dann habe ich, wie du, einen Industriestaubsauger für die Garage. Dann einen mit Kabel für das Auto sauber zu machen. Und dann kommt noch der im Wohnwagen dazu.
0: So. 5.
2: Es geht nicht weniger.
0: Stark. Ja, siehst du,
1: es denn? Es geht nicht weniger.
0: Ich möchte einmal betonen, dass der Industriestaubsauger nicht mir gehört. Sowas würde ich mir niemals kaufen. Das ist von meinem Mann.
1: Ja, aber den lasse ich mir noch gefallen, weil ich sage, das ergibt voll Sinn. So ein Industriestaubsauger für Garage, für die Werkstatt, fürs Auto. Aber 5?
0: Ja, super. Das ist normal.
2: Was machst du, wenn deiner kaputt geht? Dann musst du von Hand saugen oder wie? Musst du ein Schöpfchen holen?
1: Mit dem Mund und dem Strohhalm.
2: Ja, genau.
1: Nee, dann müsste ich mir neu bestellen.
0: Also, ich glaube, dass jemand noch mehr hat, der gerade zuhört und sagt, kann ich übertreffen, dann jetzt gerne einmal anrufen. 0800 8 3 mal die 62 oder eine WhatsApp-Sprachnachricht schicken. Wer hat mehr als 5 Staubsauger zu Hause?

0: Leute, ganz ehrlich, ich verstehe wirklich die Welt nicht mehr mit meinem einen einzigen Staubsauger. Das kann doch nicht wahr sein.
1: Hier geht es nämlich gerade richtig ab. RPR1 WhatsApp explodiert. Steffi aus Gusterath im Kreis Trier-Saarburg.
2: Laura, ich fühle komplett mit dir. Ich habe auch so viele Staubsauger. Einen Akkusauger, einen mit Kabel, einen Roboter und wir haben dann noch zwei Baustellen beziehungsweise so Industriestaubsauger, weil wir zu Hause auch noch am Renovieren sind. Also es kommt auch was zusammen. Liebe Grüße.
0: Wobei man sagen muss, dass Steffi jetzt nicht überbietet.
1: Ja,
0: ne?
1: Aber Gina aus Deidesheim überbietet.
3: Ich kann es ein bisschen toppen. Ich habe 6 Staubsauger. So beim Durchzählen dachte ich, oh mein Gott.
1: Ja, und ich glaube, so geht es gerade ganz, ganz vielen. Die denken, was, wie kann man 6 Staubsauger haben? Ja, zählt mal selber. Zählt einfach mal selber nach. Und dann anrufen. Wer kann 6 Staubsauger überbieten? 0800, die 8, dreimal die 62. 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

0: Ihr hört gleich zum allerersten Mal unser RPR1 Weinfestgeräusch. Wer es errät, kriegt mindestens 10.000 Euro. Also jetzt dranbleiben, nicht aus dem Auto aussteigen, nicht ins Büro rein, nicht aus dem Bad rausgehen.
1: Macht einfach nichts außer Radio hören.
0: Genau, 10 nach 7 spielen wir es das allererste Mal.
1: Außerdem neue Musik. So eine gute Nummer, ein Hit von heute. Tempest City, Self-Aware gibt's um kurz nach 7, genauso wie... Einmal zurück in die 90er, ein Song des Lebens, La Bouche und Be My Lover. Im besten Musikmix für Rheinland-Pfalz, alles gleich.
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1: Ja, nicht nur euch selbst, sondern auch den Kindern vielleicht mal das Schirmchen mitgeben auf dem Weg zur Schule.
0: Ganz genau, oder? Das wird heute unbeständig, der Start in die neue Woche. Schauer, teils Gewitter, Sturmböen, örtlich kann es auch wieder Hagel geben. Das Ganze heute bei maximal 25 Grad, aktuell aber noch ein Jäckchen mitnehmen. In Grünstadt in der Pfalz 17 Grad, in Neuwied 17 Grad, in Schweich im Kreis Trier-Saarburg 17 Grad. Die gute Nachricht, ab Mittwoch wird es so ein bisschen besser mit dem Regen.
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11: Das sind die Themen um 7 Uhr. DWD registriert einen der wärmsten Sommer überhaupt. Mahnwache für Hitzetote in Kaiserslautern. Und öffentliche Fahndung nach Schüssen in Worms.
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11: Ich bin Tanja Ludwig, guten Morgen. Extreme Hitze, tropische Nächte und schlimme Trockenheit. Der Sommer war einer der wärmsten jemals gemessenen. Das teilte der Deutsche Wetterdienst mit, der heute die offizielle Sommerbilanz vorlegt. Das Robert-Koch-Institut hatte bereits letzte Woche mitgeteilt, dass deutschlandweit in diesem Jahr schon 15.000 Menschen infolge von Hitze gestorben sind. Allein in Rheinland-Pfalz waren es rund 2.000, der zweithöchste Wert aller Bundesländer. In Kaiserslautern findet heute Nachmittag eine Mahnwache für Hitzetote statt. RPR1-Reporter Dirk Zeitler.
12: Auffällig waren vor allem die Extreme. Die Hitzewelle Ende Juni erreichte in Ausmaß und Folgen Dimensionen, wie sie in Deutschland bislang nicht beobachtet wurden, so der DWD. Die Temperaturen lagen zeitweise deutlich über 40 Grad. Tropische Nächte brachten auch nachts kaum Abkühlung. Der Sommer war zudem sehr trocken, vor allem im Westen und Südwesten Deutschlands.
11: Die USA wollen verhindern, dass Teheran neue Seeminen in der Straße von Hormuz positionieren kann. Deshalb gab es erneut Angriffe im Iran, die ersten seit Ende Juli. Dabei hatte das US-Militär nach Medienberichten zwei Raketenwerfer auf der Insel Larak im Visier. Teherans Antwort waren Attacken auf zwei US-Stützpunkte in Jordanien. Die deutschen Hockeyherren sind erneut Weltmeister. Das Team von Bundestrainer Henning bezwang am Abend in Belgien im Endspiel Spanien mit 1:0. Torschütze Michael Struthoff sagt im zweiten:
13: Ich hoffe irgendwie nur noch, dass ich an dem Torwart vorbeikomme. Und ich hatte wirklich so eine unglaublich zittrige Hand, als ich den nur noch über die Linie drücken musste. Und dann hat's Gott sei Dank geklappt.
11: Mit dem insgesamt vierten WM-Titel konnte Deutschland mit Rekordsieger Pakistan gleichziehen. Zum Abschluss des ersten Spieltags in der Fußball-Bundesliga hat Augsburg am Abend gegen Aufsteiger Schalke mit 3:0 gewonnen. Zuvor besiegte Freiburg Bremen mit 4:1. In der Tabelle führen die Bayern vor Freiburg. Mainz belegt nach dem 0:0 gegen Paderborn Rang 10. Die Fußballfrauen von Mainz 05 treten heute in ihrem zweiten Bundesligaspiel beim amtierenden Meister Bayern München an.
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9: Er soll mitten in Worms auf zwei Menschen geschossen haben. Jetzt fahndet die Polizei auch mit einer genauen Beschreibung nach dem mutmaßlichen Täter. Emre Batal ist kräftig, recht groß, hat einen Vollbart und ein Löwentattoo auf dem Arm. Er soll die beiden Opfer am Samstag während eines Streits schwer verletzt haben. Der Gesuchte könnte laut Polizei auch noch bewaffnet sein. Marcel Hemmer, Worms.
14: Nico Steinbach wird der neue Landrat im Eifelkreis Bitburg-Prüm. Der 42-Jährige hat sich bei der Wahl gestern im ersten Wahlgang 50,9% der Stimmen gesichert. Heißt, er muss auch etwas überraschend nicht in die Stichwahl. Steinbach ist als Einzelbewerber angetreten, unterstützt von SPD und Grünen. Im Westerwald hat Klaus Lütgefeder von der CDU die Stichwahl ums Landratsamt gewonnen. Er holte sich 60,6% der Stimmen. Sebastian Hoffmann, Bitburg.
11: Und die gute Nachricht kommt aus dem Ahrtal. 5 Jahre nach der Flutkatastrophe ist das Apollinaris-Stadion in Bad Neuenahr-Ahrweiler am Wochenende feierlich wiedereröffnet worden. Nach Fertigstellung des letzten Bauabschnitts kann die Anlage jetzt wieder komplett genutzt werden. Für den Wiederaufbau erhielt die Stadt 6,9 Millionen Euro aus dem Sondervermögen Aufbauhilfe 2021. Das waren die RPR1-Nachrichten um 7 Uhr. Mehr Themen aus der Region gibt es wieder um halb.
1: So, bevor ihr gleich um 10 nach 7 das RPR1-Weinfestgeräusch das erste Mal hört und dann die Chance auf mindestens 10.000 Euro habt, ganz schnell, wirklich versprochen, ganz schnell der Blick auf die Straßen. 4 Minuten nach 7 die Blitzer in Kaiserslautern, in der Benja-Straße, in Armsheim im Kreis Alzey-Worms, in der Armsheimer Straße und ein weiterer Blitzer auf der A3 Frankfurt-Köln bei Montabaur. Die aktuellen Staus- und Gefahrenmeldungen A65 Ludwigshafen-Landau zwischen dem Kreuz Mutterstadt und Hasloch, hier Personen auf der Fahrbahn, und die A643 Mainz-Wiesbaden zwischen dem Dreieck Mainz und der Schiersteiner Straße 3 Kilometer stockend. Hier dauert es 5 bis 10 Minuten länger. Eine gute Fahrt.
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16: Schönen Montag.
1: Hallöchen.

0: Day.
1: Ja, und das meint der Sascha genauso, wie er es gesungen hat mit dem Lucky Day.
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3: 7:11, einen wunderschönen Montag.
4: Guten Morgen.
3: Wir schenken euch mindestens 10.000 Euro für ein Geräusch, das wir alle kennen und das hier alle bestimmt jetzt auch am Wochenende auf dem Mainzer Weinmarkt, dem Minninger Moselfest oder auf der Böhler Kerwe gehört habt.
4: Ja, wir suchen ab heute das RPR1 Weinfestgeräusch und wir werden es euch jetzt zeigen. Dieses Geräusch bringt euch ab heute mindestens 10.000 Euro. 3, 2, 1, Ben.
3: Nochmal anhören, oder? Hört nochmal genau zu, das ist das RPR1 Weinfestgeräusch.
4: Boah, was kann das sein? Was wäre dein erster Tipp?
3: Es hört sich fast so an, als würde irgendwas fallen oder so, ne?
4: Für mich klingt's auch schon nach Flasche öffnen.
3: Aber wir haben selbst keine Ahnung.
4: Genau, ganz wichtig zu sagen, wir wissen es selber nicht.
1: Wir haben keine Ahnung.
4: Aber wenn ihr jetzt sagt, na das ist doch, das habe ich doch erst am Wochenende auf der Laumersheimer Kerwe gehört, dann jetzt eine WhatsApp schicken mit dem Stichwort RPR1 an die 0800 8 3 mal die 62 und dann macht ihr uns eine Sprachnachricht, was ihr tippt, was das RPR1 Weinfestgeräusch ist. So, also eure Lösung jetzt per WhatsApp-Sprachnachricht an die 0800 8 3 mal die 62. Wollen wir es nochmal hören?
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0: Mel aus Merzalten in der Südwestpfalz. Ohne es zu verraten, hast du schon so eine ungefähre Ahnung?
1: Ja, ich kann mir schon sehr gut vorstellen, was es ist.
2: Hast du es am Wochenende denn auch irgendwo gehört? Warst du unterwegs auf einem Weinfest?
1: Leider nein, aber ich kenne es von den Weinfesten sehr gut.
0: Mhm. Oh, dann drück mir dir die Daumen.
2: Okay.
3: Das RPA 1 Weinfestgeräusch.
0: Um 19 Minuten nach 7. Und ja, wir möchten von euch wissen, welches Geräusch ist das hier?
2: Unser RPR1 Weinfestgeräusch, das bringt euch ab sofort mindestens 10.000 Euro. Und ja, ihr kennt es alle, weil es wirklich auf jedem Fest zu hören ist. Nochmal ganz kurz, vielleicht Radio sogar lauter drehen. Achtung. Was könnte das sein?
0: Da fällt doch irgendwo was noch rein, oder?
2: Für mich ist es irgendwie so wirklich klassisch eine Flasche aufmachen, aber danach kommt irgendwas, was ich jetzt auch nicht sofort...
0: Also wir haben selbst keine Ahnung. Nee. Wenn ihr aber eine Ahnung habt, dann einfach jetzt eine WhatsApp mit dem Stichwort RPR1 schreiben an die 0808 und dreimal die 62 und die erste Chance zu lösen, morgen früh um 10 nach 7.
2: Be My Lover, Song unseres Lebens, der auch auf Weinfesten laufen kann.

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11: Kommt gut rein in diese neue Woche. Hier ist RP1 und ja, unter Umständen ist von Sonnenschein bis Gewitter und Sturmböen alles mit dabei.
12: Ja, da kann sich jeder raussuchen, was er am liebsten hat. Ich zum so Beispiel nämlich. Finde so einen Regenschauer ganz angenehm, muss ich sagen. Da weißt du, irgendwie verpasst du draußen nichts, es ist gemütlich drin. Das ist und die dann
11: Legitimation, um drin auf dem Sofa zu bleiben.
12: Richtig, und dann holst du dir noch ein Pumpkin Spice Latte. Naja, also, es kann alles mit dabei sein. Bitte seid vorsichtig, wenn ihr aus dem Haus geht, dass ihr vielleicht doch Fenster zumacht und nochmal auf den Balkon guckt, dass da nicht noch die Wäsche hängt. Maximal bekommen wir dazu heute 25 Grad in Hochlagen von Eifel und Hunsrück, maximal 18 Grad. Und die aktuellen Werte schauen wir auch nochmal drauf. In Hahnstätten im Rhein-Lahn-Kreis 16 Grad, in Worms 18 Grad. Liebe Grüße an alle, die auf dem Fischerfest waren. Backfischfest. Nicht Fischerfest. Moorbach, Kreis Bernkastel-Wittlich, außerdem 15 Grad aktuell.
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14: Guten Morgen, ich bin Tanja Ludwig und das sind die Themen um 7:30. Der Sommer war einer der wärmsten seit Beginn der Aufzeichnungen. Das zeigt eine vorläufige Auswertung des Deutschen Wetterdienstes. Er wird im Laufe des Tages eine offizielle Sommerbilanz vorstellen. Die Hitzewelle Ende Juni erreichte in Ausmaß und Folgendimensionen, wie sie in Deutschland bislang noch nicht beobachtet wurden, hieß es vorab. Zum ersten Mal seit Juli hat das US-Militär wieder den Iran angegriffen. Ziel waren Raketenwerfer auf der Insel Larak, wie mehrere US-Medien berichten. Damit soll Teheran daran gehindert werden, neue Seeminen in der Straße von Hormuz zu legen. Als Vergeltungsmaßnahme attackierte der Iran 2 US-Stützpunkte in Jordanien. Nach der Flutkatastrophe im Himalaya ist die Zahl der Todesopfer auf über 900 gestiegen. Mehr als 4.700 Menschen werden in Nepal und China noch vermisst, darunter 3 Deutsche. Es sind weiterhin tausende Rettungskräfte im Einsatz, um Opfer zu finden und zu bergen.
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15: Mit Sebastian Hoffmann, guten Morgen. Nico Steinbach wird neuer Landrat des Eifelkreis Bitburg-Prüm. Der 42-Jährige hat sich bei der Wahl gestern 50,9% der Stimmen gesichert und muss deshalb auch nicht in die Stichwahl. Johannes Zierden kam bei der Wahl auf 38,8% und Peter Einhardt von der AfD auf 10,3%. Bei einem schweren Unfall auf der A1 in der Höhe der Raststätte Eifel Ost ist ein 20-Jähriger ums Leben gekommen. Wie die Polizei mitgeteilt hat, war er in der Nacht zum Sonntag mit seinem Mercedes vom Rastplatz auf die Autobahn gefahren und dabei ist er dann aus ungeklärter Ursache quer zur Fahrbahn auf die linke Spur geraten. Der Fahrer eines BMWs konnte demnach nicht mehr bremsen. Die drei Insassen des BMW und der Beifahrer des 20-Jährigen wurden schwer verletzt ins Krankenhaus gebracht. Es ist eines der wichtigsten Events an der Nahe. In Idar-Oberstein wurde am Wochenende wieder der Deutsche Schmuck- und Edelsteinpreis verliehen. Aus Sicht von Oberbürgermeister Frank Frühauf ist der Preis etwas ganz Besonderes.
16: Ich werde immer wieder überrascht, was man alles aus Gestaltung, Edelsteinen und Schmuck herstellen kann. Und finde es toll, dass auch unsere Betriebe die jungen Menschen so fördern. Und das ist, glaube ich, ein ganz großes Gut, was wir hier in Idar-Oberstein haben.
15: Vor Ort in Idar-Oberstein war auch Wirtschaftsminister Michael Ebling dabei.
11: Immer um halb die APR1 Regionalnachrichten, 7.33 Uhr haben wir's. Achtung, es wird geblitzt und zwar in der Südpfalz, in Landau, in der Speyerer Straße, in Bad Kreuznach-Planich, in der Mainzer Straße, in Wittlich, in der Walholzer Straße und ein weiterer Blitzer im Kreis Alzey-Worms in Armsheim, in der Armsheimer Straße. Die aktuellen Staus und Gefahrenmeldungen, da legen wir los auf der 48, Dreieck Vulkaneifel Richtung Dernbach, zwischen dem Kreuz Koblenz und Koblenz-Nord.

gerade eben das allererste Mal unser RPR1 Weinfestgeräusch gehört, das euch ab heute mindestens 10.000 Euro bringt. Wer es verpasst hat, wir spielen es euch gleich nochmal nach. Robbie Williams, Let Me Into

0: würdet ihr mit mindestens 10.000 Euro machen?
1: Shoppen.
0: Ein Dusch-WC kaufen.
1: Oh, umrüsten. Tolle Idee.
0: Das wäre wirklich so ein Highlight. Das ist Luxus pur. Ein Dusch-WC haben und kein Toilettenpapier mehr benutzen.
1: Ja, und dann noch so eine warme Klobrille, wenn du nachts, ach, schön.
0: Also macht euch schon mal Gedanken, denn ihr seid gar nicht weit von den 10.000 Euro entfernt. 7.42 Uhr, hier ist RPR1, einen wunderschönen Montagmorgen. Und wir suchen ab heute das RPR1 Weinfestgeräusch. Ein Geräusch, das wir alle kennen, das man auf jedem Wein-, Bier-, Dorffest, auf jeder Kerbe hört und kennt. Und dieses Geräusch, das mindestens 10.000 Euro wert ist, hören wir uns jetzt nochmal alle gemeinsam an. Deswegen Radio nochmal lauter drehen. Unser RPR1 Weinfestgeräusch in 3, 2, 1.
1: Was könnte das sein? 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
2: Es war einmal eine Zeit, da war der Rocker jung, also so richtig jung. Das war, das war im letzten Jahrtausend. Wie scheiße klingt das denn? Ich bin geboren im letzten Jahrtausend. Ich bin dein Vater. Boah, nee, sagen wir es so, dass es besser klingt. Nächstes Jahr werde ich 60. Und das Schlimme dabei ist, dass man trotzdem denkt, man wäre voll die junge Hippe und es hätte sich gar nichts verändert, beziehungsweise man selbst hätte sich gar nicht verändert. Ja, wirklich. Wirklich, man fühlt sich ja gar nicht so alt. Also zumindest geistig. Körperlich ist es natürlich eine Katastrophe. Ich habe neulich mal wieder 2 Stunden Tennis gespielt und am nächsten Morgen hatte ich körperlich das Gefühl, als ob ich den Mount Everest ohne Sherpas hochgeklettert wäre. Ja, der Körper ist ja auch irgendwie blöd, oder? Also eigentlich sollte dein Körper ja so einen Selbsterhaltungstrieb haben. Also er sollte dir vermitteln, ey Rocker, hör auf mit der Biersauberei, hör auf ungesunden Schwachsinn in dich reinzukloppen, beweg deinen Arsch und mach Sport. Sollte er. Er sagt mir aber, ach, Rocker, was ein Quatsch. Bleib doch besser auf dem Sofa sitzen, zieh dir noch ein Bier auf. Ja? Passt auch geschmacklich super zu dem Stück Tart. Körper, irgendwas stimmt mit dir nicht so ganz, oder? Weine kenn dich. Weine.
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0: Na, auch erstmal nachgezählt, wie viel Staubsauger ihr zu Hause habt?
1: Warte, ich zähle mal kurz. Einen.
0: 7:50 hier ist RPR1. Wir sind Laura Novak und Ben Salzner.
1: Einen wunderschönen Montagmorgen.
0: Ja, bei uns ist heute früh so ein kleines Battle ausgebrochen. 125 Jahre Staubsauger. Und ich habe allein 5 Staubsauger zu Hause. Und ich hätte es mir auch irgendwie, da kommst du erst drauf, wenn du drüber nachdenkst. So. Und ich habe aber gesagt, ich bin mir sicher, dass das jemand toppen kann. 0800, die 8, dreimal die 62. Peter aus dem Westerwald, wie viele hat man in Altenkirchen?
2: Man hat da mit dem Industriestaubsauger, der unten in der Garage ist, 7.
1: Komm, Peter, geh fort. Nein, du hast nicht wirklich 7 Staubsauger zu Hause.
0: Ja?
2: Ein Kabel, der ganz selten gebraucht wird für Reparaturarbeiten, wo ein bisschen Staub anfällt, dann der Industriestaubsauger, dann ein Roboter, dann 2 Dyson sind da.
1: 2 natürlich gleich, okay.
2: Ja gut, ein großer und ein kleiner. Wir haben 2 Katzen, da wird dann ein bisschen mehr Staub und Haare fallen an. Vielleicht einer zu viel, aber ich mein's nicht.
0: Ja, man kann nicht so viele Staubsauger haben, Ben. Und ich habe wirklich das Gefühl, du liebst ja putzen, aber da hinkst du hinterher.
2: Ich muss nur gerade sagen, wenn ich Kaffee getrunken habe, bin ich der Erste, der hingeht und macht dann mit dem Staubsauger Treppen hoch oben, wo die Katzen sind. Da habe ich einen kleinen Fimmel, aber es muss auch sauber aussehen.
0: Ja,
1: das verstehe ich auch. Dann wünschen wir dir weiterhin ganz, ganz viel Spaß mit deinen 7 Lieblingen zu Hause.
2: Alles klar, danke euch.

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1: Können wir nochmal das TH üben? Miles Smith. Ob das so früh am Morgen geht mit dem S hinten von Miles und dann direkt Smith.
2: Ich krieg immer Hunger bei dem Song auf Süßigkeiten, weil es doch diese einen Schokoladenhersteller gibt, der mit Nice to Sweet You. Und was der Song heißt ja Nice to Meet You.
1: Ja gut, das ist jetzt wieder nur ein Problem von dir. Hier ist RP1, guten Morgen. Gleich ein Hit von heute, Martin Garrix, Ed Sheeran mit Repeat It.
2: So, und wir trainieren das gleich alles ab. Die ganzen Süßigkeiten, die ich am Wochenende gegessen habe, die Pointer Sisters mit I'm So Excited, ein Song unseres Lebens, auch den gleich um kurz nach 8.
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1: Ja, heute ist da beim Wetter von allem was dabei, von Sonne bis Regen bis Hageln.
2: Richtig, man muss also immer wieder gucken, na, kann ich jetzt mit dem Kinderwagen spazieren gehen oder regnet es gleich? Unbeständig, Schauer, teils Gewitter, Sturmböen, örtlich Hagel, genau alles kann mit dabei sein. Aber es bleibt angenehm bei maximal 25 Grad. In Hochlagen von Eifel und Hunsrück erreichen wir heute Maxi-Temperaturen von 18 Grad. Die aktuellen Werte schauen wir uns an. In Landau in der Südpfalz 17, in Gau-Odernheim in Rheinhessen ebenfalls 17 Grad und in Mendig im Kreis Main-Koblenz 16 Grad.
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10: Das sind die Themen um 8 Uhr. Wetterdienst registriert einen der wärmsten Sommer. Mahnwache für Hitzetote in Kaiserslautern. Und größere Bundeswehrübung in der Eifel.
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10: Ich bin Tanja Ludwig, guten Morgen. Extreme Hitze, tropische Nächte und schlimme Trockenheit. Der Sommer war einer der wärmsten jemals gemessenen. Das teilte der Deutsche Wetterdienst mit, der heute die offizielle Sommerbilanz vorlegt. Demnach erreichte die Hitzewelle Ende Juni Dimensionen, wie sie noch nie in Deutschland registriert wurden. Das Robert-Koch-Institut hatte bereits letzte Woche mitgeteilt, dass deutschlandweit in diesem Jahr schon 15.000 Menschen infolge von Hitze gestorben sind, allein in Rheinland-Pfalz waren es rund 2000, der zweithöchste Wert aller Bundesländer. In Kaiserslautern findet heute Nachmittag eine Mahnwache für Hitzetote statt. Sven Neisser von Klimalautern.
11: Allerdings ist dann bei Menschen, die halt aufgrund der Hitze sterben, einfach die Aufmerksamkeit nicht so da. Wir wollen das nicht instrumentalisieren, wir wollen einfach die Zeit lassen, den Menschen, die vorbeikommen, sich das angucken, sich die Gedanken zu machen und für sich drüber nachzudenken, was das bedeutet, was sie dort sehen.
10: Nach den Schüssen bei einem Rave-Event in der Schweiz sind die Hintergründe weiter unklar. Die Fahndung nach dem oder den Tätern läuft auf Hochtouren. Gestern Morgen waren nach Angaben der Ermittler Schüsse auf die Feiernden aus mindestens zwei Waffen abgegeben worden. Eine 22-jährige Frau aus Italien starb. Unter den fünf Verletzten befindet sich auch eine Deutsche. Die Schweizer Ermittler bitten darum, Video- und Bildmaterial an den Instagram-Kanal der Kantonspolizei Aargau zu senden. Die Deutschen geben weniger Geld für Schuhe aus. Der aktuelle Branchenbericht zeigt, dass vor allem klassische Sandalen deutlich weniger gefragt sind. Stattdessen werden jetzt oft Sneaker getragen und das sowohl im Büro als auch in der Freizeit. Insgesamt gaben die Verbraucherinnen und Verbraucher im letzten Jahr 5,5% weniger für Schuhe aus als im Vorjahr. Grund sind demnach mehrere Trends, weniger Schuhe pro Haushalt, bequemere Modelle und einen lässig eleganteren Stil, bei dem Schuhe möglichst vielseitig einsetzbar und saisonunabhängig sind.
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0: Keine Sorge, das ist nur eine Übung. Ab heute sind im Raum Bitburg, insbesondere rund um die Hausing, 100 Soldaten unterwegs. Die Bundeswehr veranstaltet laut Stadt bis Mitte nächster Woche eine Übung mit ihren Fallschirmjägern. Neben den Soldaten sind auch 15 Radfahrzeuge im Einsatz. Die Infanterie trainiert hier den Orts- und Häuserkampf. Annabel Pawlowski, Bitburg.
12: Die Niedrigwasserlage am Mittelrhein hat sich etwas entspannt. An dem für die Schifffahrt so wichtigen Pegel in Kaup lag der Wasserstand heute Morgen bei 75 Zentimetern. Nach dem Allzeittief von nur 6 Zentimetern vor 2 Wochen nimmt die Frachtschifffahrt allmählich wieder Fahrt auf, wenn auch weiter mit reduzierter Ladung. Dirk Köster, Kaup.
10: Und die gute Nachricht kommt aus Rheinhessen. Der Mainzer Narrenclub setzt sich weiter für Familien von schwerkranken Kindern ein. Der Verein hat jetzt eine Spende von 2.000 Euro an das Ronald-McDonald-Haus in der Landeshauptstadt übergeben. Darin können Angehörige wohnen, während ihr Kind in der Kinderklinik behandelt wird. Damit können die Familien in schweren Zeiten näher zusammenrücken. Das waren die APR1-Nachrichten um 8 Uhr. Mehr Themen aus der Region gibt es wieder um 9:30.
13: Ja, kurzer Nachtrag noch zu Rückgang im Schuhverkauf. Vor allem Sandalen wurden weniger gekauft. Also bei dem ein oder anderen Kollegen ist es vielleicht auch besser, wenn der ohne Sandalen zur Arbeit kommt, sondern mit geschlossenen Schuhen, gell, Ben?
1: Sag die letzten Tage Sandalen anhat.
13: Grabschaufeln hast du. Oh, mal schneiden die Zehennägel.
1: Hat noch nie gestern Abend frisch gemacht. Willst du mal gucken?
13: Nein, auf gar keinen Fall.
1: Willst du mal riechen?
13: Auf keinen Fall. Die riecht schon.
1: Hüte deine Zunge. 8:04, guten Morgen in die Autos. Wir schauen auf die Straßen, die Blitzer in Wittlich, in der Walholzer Straße, Bad Kreuz nach Planich, in der Mainzer Straße und in der Südpfalz, in Landau, in der Speyerer Straße. Auch hier bitte Fuß vom Gas. Die aktuellen Staus und Gefahrenmeldungen. A6 in Fahrtrichtung Mainz zwischen Kaiserslautern West und dem 3 Kaiserslautern. 2 Kilometer Stau. Hier dauert es 20 Minuten länger. Die 48 in Fahrtrichtung Koblenz zwischen dem Dreieck Dernbach und der Bennhofer Brücke. 3 Kilometer stockender Verkehr. Hier dauert es eine Viertelstunde länger. Nochmal die 48 in Fahrtrichtung Dernbach zwischen Ochtendung und Koblenz Nord. Da gab es ja einen Unfall auf der rechten Spur. 4 Kilometer Stau, plant eine Dreiviertelstunde mehr Zeit ein. A60 in Fahrtrichtung Mainz zwischen dem Rüsselsheimer Dreieck und Bischofsheim. 3 Kilometer stockend. Nochmal die A60 in Fahrtrichtung Rüsselsheim zwischen Mainz-Laubenheim und Rüsselsheim-Königstetten. 8 Kilometer Stau, hier eine halbe Stunde mehr Zeit einplanen. Die A65 in Fahrtrichtung Ludwigshafen zwischen Neustadt Süd und Neustadt Nord. 2 Kilometer stockend, dauert eine Viertelstunde länger. Und die A643 in Fahrtrichtung Wiesbaden zwischen dem Dreieck Mainz und der Schiersteiner Straße. 5 Kilometer stockender Verkehr. Hier braucht ihr 20 Minuten mehr Zeit. Eine gute Fahrt euch.
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13: Guten Morgen.
1: Gleich wird einer losgejault mit Kelly Clarkson, Because of You, nach Martin Garrix und Ed Sheeran mit Repeat It. Guten Morgen. Stay.

0: 2005. Wir werden Papst.
1: Habemus Papam, Kardinalen Ratzinger.
0: Und Herzschmerz klingt genauso. Kelly Clarkson, Because of You. 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

0: Because of you. Wegen dir. Wegen dir habe ich noch eine Schorle, habe ich noch eine Schoppe getrunken am Wochenende, obwohl ich gar keinen mehr wollte.
1: Ja, es gibt so Leute, die stiften dann immer zum Trinken. Ich brauche niemanden, der mich anstiftet. Ich mache das. Ich mach das auch.
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3: 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Hier ist RPA 1 um 12 Minuten nach 8. Einen wunderschönen Montag.
0: Morgen.
3: Und dieses RPA 1 Weinfestgeräusch, das hören wir uns jetzt nochmal alle gemeinsam an. Also rückt man ein bisschen näher, ja? Kommt noch ein bisschen näher ran ans Radio. Dreht ein bisschen lauter und jetzt Konzentration. Hier unser Weinfestgeräusch. So hört sich's an.
0: Nochmal? Ja.
3: Was könnte das sein?
0: Und das ist, ob in Birkenheide, auf der Großfischlinger Weinkerve, auf der Rotbeersuch. Sag's.
1: Rupertsberger.
0: Kerwe, genau. Laumersheimer Kerwe, da war es auch am Wochenende.
3: Auch am Ehrenamtstag.
0: Guck mal.
3: Ist es zu hören. Überall.
0: Unser allererstes RPR1 Weinfestgeräusch, das euch mindestens 10.000 Euro bringt. Jetzt die Frage, wer weiß, was es ist? Dann schickt uns jetzt eine WhatsApp mit dem Stichwort RPR1 an die 0800 8 und dreimal die 62. Mhm. Wir starten mit 10.000 Euro für denjenigen, der es errät. Und die allererste Runde, die spielen wir morgen früh um 10 nach 7.
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0: Das ist ein Jive. Das sind die Pointer Sisters. Die Nummer kennt viele noch aus der Tanzschule. I'm so excited. Ein Song unseres Lebens um 19 Minuten nach 8 bei RPR 1. So, Leute, wie viel Staubsauger habt ihr zu Hause?
1: Einen, wie es sich gehört. Der saugt doch ziemlich gut und er reicht vollkommen.
0: Der Staubsauger gestern Geburtstag gehabt, 125 geworden und aktueller Spitzenreiter, was die Staubsaugeranzahl angeht, ist hier bei uns in Rheinland-Pfalz gerade Peter aus Altenkirchen im Westerwald. 7 Staubsauger hat der Mann zu Hause.
1: Gott, ist der reinlich, oder? Aber wer bietet denn mehr? Eva Maria aus Morbach-Hunoldstein.
2: 8.
1: Quatsch. Okay, können wir da bitte einmal gemeinsam durchzählen?
2: Ja, also wir haben 2 Industriestaubsauger. Wir haben einen kleinen Handstaubsauger für das alltägliche Malheur.
1: Mhm.
2: Wir haben einen großen Vorwerkstaubsauger. Wir haben einen kleinen Vorwerkstaubsauger. Und ich habe einen Akkustaubsauger für die etwas leichteren Verschmutzungen.
1: Aha.
2: Waren 8.
1: Waren 6.
2: Nein, 8. Die 2 Industriestaubsauger.
1: Ja, das waren... 6.
0: Komm auch auf 6. Wir zählen jetzt nochmal. 2 Industriestaubsauger.
2: Ja.
0: Dann?
2: Der kleine Handstaubsauger.
0: Der kleine Handstaubsauger.
1: 3.
2: So, dann habe ich den großen Vorwerk.
0: Ja.
2: Den kleinen Vorwerk.
1: 5.
2: Tatsächlich, ich habe mich verzählt.
0: Macht ja nichts, da kann man schon mal durcheinander kommen, du.
2: Bitte aber nicht senden.

0: Marlon Roudette bringt euch in diesen Montag um 8.24 Uhr. Guten Morgen, Rheinland-Pfalz. Wir sind Laura Novak und Ben Salz. Na, Hallöchen. Und der schnelle Blick auf die Straße. Eine wichtige Meldung hast du gesagt. René, was gibt's denn?
1: Hallo, guten Morgen, ihr zwei. Ich wollte eine Vollsperrung der B42 in Sankt-Goarshausen unterhalb vom Loreleifelsen melden. Dort ist gerade eine ziemlich große Gesteinslawine abgegangen.
2: Ui, hast du gesehen?
1: Ich habe es gesehen, ja, von meinem Schreibtisch. Ich habe ein Grollen gehört, habe aus dem Büro rausgeschaut und habe dann diese Gesteinslawine gesehen. Also es waren riesige Brocken, die da abgegangen sind. Aber waren zum Glück keine Autos scheinbar unterwegs.
0: Ja, das ist ja ein riesengroßes Glück. Aber die B42 dann deswegen jetzt erstmal gesperrt, da geht's dann nicht weiter. René, danke fürs Bescheid geben und
1: gerne.
0: Frohes Schaffen. Bei bester Aussicht anscheinend, wenn du auf die Lorelei gucken kannst, ist das ja nicht das Schlechteste.
1: Das ist definitiv der Fall so. Ja, ich wünsche auch einen schönen Tag. Alles Gute. Bis dann. Tschüss.

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6: Einen wunderschönen Montag. Hier ist RPR1. Ja, es könnte sonnig sein. Es könnte aber auch regnen. Es könnte aber auch gewittern.
7: Ja, je nachdem, wann ihr in den Himmel schaut. Also wir starten unbeständig, weiterhin unbeständig in diese neue Woche. Es kann auch teils eben wirklich wieder heftige Sturmböen inklusive Hagel örtlich geben. Das Ganze immer noch bei angenehmen Temperaturen. 18 bis maximal 25 Grad. Schauen wir auf die aktuellen Werte. In Cochem an der Mosel sind 17 Grad. In Kirchheimbolanden 17 Grad. Und in der Grafschaft im Kreis Arbeiter 18 Grad.
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9: Guten Morgen, ich bin Tanja Ludwig und das sind die Themen um 8:30. Der Sommer war einer der wärmsten seit Beginn der Aufzeichnungen. Das zeigt eine vorläufige Auswertung des Deutschen Wetterdienstes. Er wird im Laufe des Tages eine offizielle Sommerbilanz vorstellen. In Kaiserslautern findet heute eine Mahnwache für die Hitzetoten des Sommers statt. Laut RKI wurden in diesem Jahr landesweit rund 2000 registriert. Bei VW findet heute die letzte einer ganzen Serie von Betriebsversammlungen statt. Die Konzernführung wird sich im Werk in Hannover den Fragen der Belegschaft zum angekündigten Sparprogramm stellen, bei dem Jobabbau und Werksschließungen im Raum stehen. Am Freitag tagt der Aufsichtsrat, dann könnten Entscheidungen fallen. Tennisdrama um Superstar Novak Djokovic. Der Grand-Slam-Rekordsieger ist bereits in seinem Auftaktmatch der US Open ausgeschieden. Er unterlag nach 4,5 Stunden gegen den argentinischen Außenseiter Mariano Navone. Dabei hatte der Serbe mit schweren körperlichen Problemen zu kämpfen. So musste er sich allein im dritten Satz mehrmals am Rand des Platzes übergeben.
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10: Mit Sebastian Hoffmann, guten Morgen. Nach seinem Wahlsieg im Eifelkreis Bitburg-Prüm will der designierte Landrat Nico Steinbach sein Amt möglichst bald aufnehmen. Ein Termin dafür steht aber noch nicht fest. Bis dahin übernimmt der erste Beigeordnete Michael Ludwig. Er macht das schon, seit der vorherige Landrat Andreas Kruppert zur ADD gewechselt ist. Ab heute stehen ein 45-Jähriger und eine 32-Jährige in Trier vor Gericht. Sie sollen in eine Wohnung eingebrochen sein. Auf der Flucht sollen sie mit ihrem Auto danach ein geparktes Auto gerammt haben und auf einen Zeugen zugerast sein, der gerade die Polizei rufen wollte. Später waren die beiden dann laut Anklage noch in einen weiteren Unfall verwickelt. Auch heute haben immer noch hunderte Autofahrer im Raum Wittlich kein Auto zur Verfügung. Grund dafür ist die Tankpanne von vor 1,5 Wochen. Ein Lieferant hatte an einer Tankstelle E10 und Diesel vertauscht. Über 36 Stunden haben zahlreiche Autofahrer falsch getankt. Verkehrsanwältin Cindy Becker aus Wittlich vertritt viele von ihnen. Sie sagte uns:
11: Also Nerven und Geduld sind jetzt gefragt. Das ist auch nicht meine Stärke, muss ich auch gestehen. Aber ja, so eine Schadensabwicklung, die kann dauern. Die Versicherung muss da mehrere hundert oder tausend Fälle jetzt prüfen. Das kann relativ schnell gehen, je nachdem, wie die arbeiten. Aber das kann auch 2 Monate dauern.
10: Die gute Nachricht, die Anwalts- und Reparaturkosten werden von der Versicherung übernommen.
6: Immer um 9:30 die RPR1 Regionalnachrichten. 8:32 guten Morgen in die Autos. Die Blitzer in Idar-Oberstein in der Weierbacher Straße, in Wittlich in der Walholzer Straße und ein weiterer in Kaiserslautern in der Benja-Straße. Die aktuellen Staus und Gefahrenmeldungen. A48 Dernbach-Koblenz zwischen dem Dreieck Dernbach und der Bendorfer Brücke. 3 Kilometer Stau, dauert eine Viertelstunde länger. A60 Mainz-Wiesbaden zwischen Mainz-Finden und dem Schiffsteiner Kreuz. 6 Kilometer stockend. Die 63 in Fahrtrichtung Mainz zwischen Rammstein und Dreieck Kaiserslautern. 5 Kilometer stockend. Und nochmal die 63 Kaiserslautern Richtung Klein-Winternheim zwischen Wörrstadt und Klein-Winternheim. 4 Kilometer Stau. Hier dauert es 40 Minuten länger. A643 Mainz-Wiesbaden zwischen dem Dreieck Mainz und der Schiersteiner Straße. 5 Kilometer stockend. Plant hier 20 Minuten mehr Zeit ein. Auf dem Weg nach Mannheim. A650 Ludwigshafen Richtung Mannheim. Auch da dauert es länger. Ihr wisst ja, die Brücke ist ja gesperrt. Dementsprechend normaler Berufsverkehr. Auch hier eine Viertelstunde mehr Zeit einplanen. Und wichtige Meldung von der B42. Das hat RPR1-Hörer René ja gerade bei uns gemeldet. Bei St. Goarshausen an der Lorelei kam eine Steinlawine runter, richtig große Felsbrocken. Deswegen die Strecke bei der B42 Höhe St. Goarshausen Lorelei im Moment komplett gesperrt. Da bleiben wir für euch natürlich dran und verraten euch, wie es weitergeht. Sind da schon im Kontakt mit der Polizei. Also euch allen eine gute und sichere Fahrt.
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6: Rein geht's in diese neue Woche mit viel Energie, mit Musik von Kesha, TikTok und dem neuen Hit von Michael Schulte, Lovesick.

0: Das Einzige, was ihr quakt, sind die Bällchen. Schönen guten Morgen, was darf sein?
1: Hallo, ich hätte gerne ein Latte Macchiato und ein Fleischkäsebrötchen.
0: Ja, junge Frau, mache ich direkt erst einmal. Ja.
1: Und haben Sie am Wochenende auch mit Ihrem Mann Fußball geguckt? Erste Bundesliga hat ja wieder angefangen.
2: Oh Gott, hören Sie mir bloß auf. Ich habe meinen Mann umerzogen. Oh. Weg vom Fußball, hin zu mir.
1: Und jetzt will er nichts mehr vom Fußball wissen?
2: Nada, niente. Ich bin jetzt das Hobby meines Mannes.
1: Müssen Sie mir jetzt aber verraten, wie Sie das gemacht haben, weil vielleicht klappt es bei meinem ja auch.
2: Junge Frau, es ist ganz einfach. Sie müssen nur die richtigen Argumente liefern.
1: Okay.
2: Ich hab gesagt, Jürgen Spatzel, warum Fußball gucke und sich mit einem Ball zufrieden gebe, wenn ich doch sogar zwei hab? Sodele, Ihr Name für den Becher bitte.
1: Laura.
2: Dann hier Ihr Latte Macchiato. Ich küsse Ihr Herz und Sie folgen uns auch gerne auf TikTok.
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0: Shawn Mendes und Camila Cabello mit Senorita. Im Mui Mui besten Musikmix für Rheinland-Pfalz. Para Rheinland-Pfalz.
1: Das ist wirklich der geborene Spanier.
0: Ja, wäre ich gern gewesen. 13 Minuten vor 9, einen wunderschönen guten Morgen. Und Kunze ist ganz hin und weg von euch, oder?
2: Ja, schön, dass ich da bin. Und es ist wirklich also faszinierend. Wie viele, wer ist der aktuelle Rekord?
0: Ja. Peter aus Altenkirchen im Westerwald hat 7 Staubsauger zu Hause.
1: Haben wir heute früh, genau, gesucht.
2: Was macht man denn mit 7 Staubsaugern?
1: Ich kann dir das ganz locker erklären. Also, ich komme ja auf 5. Das hat ja die ganze, ja, das hat die ganze Diskussion gestartet. Ich habe einen Akkustaubsauger natürlich. Hm. Dann habe ich noch den mit dem Kabel, weil der saugt besser und das war eben der Vorgänger. Dann habe ich noch einen kleinen Handstaubsauger. Dann habe ich noch einen Industriestaubsauger und einen Staubsaugerroboter.
2: Naja, Staubsaugerroboter habe ich auch. Habt ihr auch Namen für die Staubsauger? Das finde ich noch viel spannender.
1: Nee.
2: Also mein Saugroboter, der heißt zum Beispiel Serkan. Und der heißt deshalb Serkan, weil nämlich der ehemalige Fahrlehrer meiner Freundin, der war immer so langsam. Sagt, mit dem kann ich nicht schnell fahren. Ja, ich muss immer langsam fahren. Ja, der Serkan ist immer so langsam. Und da mein Roboter auch so langsam ist.
0: Aber heißt der Serkan, genau. Also wie wär's mit Ricky?
2: Wenn ihr also auch irgendwelche Namen habt für eure Roboter oder für eure Staubsauger, 0800 die 8, 3 mal die 62.

0: ist Montag und ein gewisser Band namens Madness hat, glaube ich, genau den richtigen Sound für diesen Montag. Ein Song aus unserem Leben und Taylor Swift habe ich dabei. Mit diesem Hit von heute ist der beste Musikmix für Rheinland-Pfalz. Komplett gleich nach 9.
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0: Unbeständig, das sind die Worte unseres Wetterexperten Dominik Jung. Er sagt, das Wetter ist heute nicht so doll mit vielen Wolken, immer wieder Regen. Auch Gewitter sind nach wie vor möglich bei Temperaturen von maximal 25 Grad. In Alzheim in Rheinhessen haben wir 19 gemessen, aktuell Hochdorf Assenheim im Rhein-Pfalz-Kreis meldet 20, Ludwigshafen auch. Der RP1-Wettertrend, morgen auch wieder bewölkt, wobei es immerhin wieder bis zu 25 Grad warm wird.
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5: Das sind die Themen um 9 Uhr. Wieder Felssturz an der Lorelei und Mahnwache für Hitzetote in Kaiserslautern.
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5: Ich bin Tanja Ludwig, guten Morgen. An der Lorelei bei St. Goarshausen hat es heute Morgen einen Felsrutsch gegeben. Das haben uns RPR 1-Hörer berichtet, die Augenzeugen waren. Die B42 ist derzeit voll gesperrt. Die Polizei ist vor Ort, kann aber noch keine Angaben zum Ausmaß und den Folgen machen. Im März 2021 waren in St. Goarshausen rund 5000 Kubikmeter Gesteinsmasse in die Tiefe gestürzt. Damals musste die rechtsrheinische Güterzugstrecke aufwendig gesichert und geräumt werden. Nach den alarmierenden Zahlen zu den Hitzetoten in diesem Sommer findet heute eine Mahnwache in Kaiserslautern statt. Das Robert-Koch-Institut hatte letzte Woche mitgeteilt, dass allein in Rheinland-Pfalz in diesem Jahr rund 2000 Menschen an Hitzefolgen gestorben sind. Das ist der zweithöchste Wert aller Bundesländer. Heute veröffentlicht der Deutsche Wetterdienst seine offizielle Sommerbilanz. Vorab hieß es bereits, der Sommer war einer der wärmsten jemals gemessenen. Details von RPR1-Reporter Dirk Zeitler.
6: Auffällig waren vor allem die Extreme. Die Hitzewelle Ende Juni erreichte in Ausmaß und Folgen Dimensionen, wie sie in Deutschland bislang nicht beobachtet wurden, so der DWD. Die Temperaturen lagen zeitweise deutlich über 40 Grad. Tropische Nächte brachten auch nachts kaum Abkühlung. Der Sommer war zudem sehr trocken, vor allem im Westen und Südwesten Deutschlands.
5: Die Geschlechterverteilung ist in Deutschland sehr unterschiedlich, je nach Altersgruppe und Region. Bei den 18- bis 29-Jährigen kamen zum Jahresende 2025 912 Frauen auf 1000 Männer. Bei den 30- bis 49-Jährigen waren es 969. Ein Grund dafür ist, dass grundsätzlich etwa mehr Jungs als Frauen geboren werden und mehr Männer als Frauen nach Deutschland eingewandert sind. Bei den mindestens 65-Jährigen sind Frauen allerdings in der Überzahl wie auch bundesweit insgesamt. Demnach ist das Geschlechterverhältnis in Baden-Württemberg am meisten ausgeglichen. Rheinland-Pfalz liegt mit 1020 Frauen auf 1000 Männer auf Platz 4.
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7: Der Schock sitzt tief in Billigheim-Ingenheim. Eine 53-jährige Frau ist dort gewaltvoll zu Tode gekommen. Ihr ehemaliger Lebensgefährte sitzt in Untersuchungshaft. Er soll am Freitag laut Polizei mit einem Messer mehrfach auf die 53-Jährige eingestochen haben. Er ließ sich widerstandslos festnehmen. Die Ermittlungen dauern an. Lea Wegerle, Billigheim-Ingenheim.
8: Die Abläufe des Rettungsdienstes im Kreis Mainz-Bingen sollen optimiert werden. Dafür wollen die Verantwortlichen hier und da an Stellschrauben drehen. Zum Beispiel werden die Dienstzeiten angepasst, aber auch eine regionale Umverteilung von Rettungswägen ist angedacht. So bekommt Nierstein einen aus Mainz, weil dort viele Einsätze gefahren werden, während Mainz weiter gut versorgt bleibt. Neue Fahrzeuge oder Geräte soll es erstmal nicht geben. Marcel Hemmer, Ingelheim.
5: Und die gute Nachricht kommt vom Mittelrhein. Mit Wellnessmassagen für den guten Zweck hat die Koblenzer Caritas Kitas über 600 Euro für das Montessori-Kinderhaus im Stadtteil Karthause gesammelt. Ein Masseur war dafür mehr als 30 Stunden lang im Einsatz und hat insgesamt 61 Menschen kostenlos durchgeknetet. Die freiwilligen Spenden kommen jetzt dem Kinderhaus zugute. Mit dem Betrag soll unter anderem Spiel- und Sportmaterial angeschafft werden. Das waren die RPR1 Nachrichten um 9 Uhr. Mehr Themen aus der Region gibt es wieder um 9:30.
0: Aktueller Blitzer steht in Idar-Oberstein in der Weierbacher Straße. Staus und Behinderung. Wir haben eine ungesicherte Unfallstelle auf der A1 Euskirchen-Köln zwischen Erftstadt und Dreieck Erftal. A1 Koblenz-Köln zwischen Weilerswist und Dreieck Erftal 2 Kilometer. Auf der A5 Karlsruhe-Heidelberg am Kreuz Waldorf in der Überleitung zur A6 Richtung Heilbronn sind Personen auf der Fahrbahn wegen einem kaputten Auto. Bitte da aufpassen. A61 Köln-Koblenz zwischen Rastplatz im Dürpel und Bleit 4 Kilometer Stau. Ihr braucht eine Viertelstunde länger. Plant eine halbe Stunde länger Zeit ein auf der A63 Kaiserslautern Richtung Klein-Winternheim zwischen Wörstadt und Klein-Winternheim 4 Kilometer Stau. A66 Frankfurt-Wiesbaden zwischen Wiesbadener Kreuz und Wiesbaden-Nordenstadt 3 Kilometer stockt. A643 Mainz-Wiesbaden zwischen Mainz-Gonsenheim und Schiersteiner Straße 2 Kilometer Stau. Und auf der B42 Koblenz-Rüdesheim zwischen St. Goarshausen und Kaub wegen des Hangrutsches ist die Strecke dort gesperrt. Euch allen da, wo es geht, eine gute und sichere Fahrt.
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0: Guten Morgen, habt ihr euren Staubsauger heute schon gestreichelt? Das ist ja Wahnsinn. Also jetzt, was ist der Rekord? 7 Staubsauger hat einer aus dem Westerwald bei sich zu Hause. 7 Staubsauger, wer bietet mehr? Und vor allen Dingen, welche Namen gibt ihr euren Staubsaugern? Unser Thema heute hier, dazu natürlich eure Lieblingssongs. Too Sweet.

0: Wer hätte gedacht, dass wir uns heute an diesem Montagmorgen ausgiebig über Staubsauger unterhalten und wie viele wir in Rheinland-Pfalz haben. Peter aus Altenkirchen, also heute Morgen hast du ja schon hier wild aufgezählt, also bitte nochmal.
1: Mit dem Industriestaubsauger, der unten in der Garage ist, 7. Ein Kabel, der ganz selten gebraucht wird für Reparaturarbeiten, dann der Industriestaubsauger, dann ein Roboter, dann 2 Dyson sind da.
2: 2 natürlich gleich, okay.
1: Ja gut, ein großer und ein kleiner. Wir haben 2 Katzen. Da wird dann ein bisschen mehr Staub und Haare fallen an.
0: Also das ist jetzt der absolute, also höchstbietende. 7 Staubsauger, wer bietet mehr in Rheinland-Pfalz? Es gibt ja auch noch die Fraktion, also beschäftigt euch sehr. Ich kriege hier jede Menge Nachrichten per WhatsApp. Also wahrscheinlich redet ihr jetzt auch mit dem Kollegen oder auf dem Weg zur Arbeit, denkt jeder mal drüber nach, wie viel haben wir eigentlich? Also die Lorena schreibt mir hier per WhatsApp, mein Saugroboter heißt übrigens Sebastian. So wie die Krabbe von Ariel, die Meerjungfrau. Ja, weil die Ähnlichkeit ist da. Ich bin gespannt, was da noch so von euch kommt.

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9: Mit Sebastian Hoffmann, guten Morgen. Nach seinem Wahlsieg im Eifelkreis Bitburg-Prüm will der designierte Landrat Nico Steinbach sein Amt möglichst bald aufnehmen. Ein Termin dafür steht aber noch nicht fest. Bis dahin übernimmt der erste Beigeordnete Michael Ludwig. Er macht das schon, seit der vorherige Landrat Andreas Krupper zur ADD gewechselt ist. Ab heute stehen ein 45-Jähriger und eine 32-Jährige in Trier vor Gericht. Sie sollen in eine Wohnung eingebrochen sein. Auf der Flucht sollen sie mit ihrem Auto danach ein geparktes Auto gerammt haben und auf einen Zeugen zugerast sein, der gerade die Polizei rufen wollte. Später waren die beiden dann laut Anklage noch in einen weiteren Unfall verwickelt. Auch heute haben immer noch hunderte Autofahrer im Raum Wittlich kein Auto zur Verfügung. Grund dafür ist die Tankpanne von vor anderthalb Wochen. Ein Lieferant hatte an einer Tankstelle E10 und Diesel vertauscht. Über 36 Stunden haben zahlreiche Autofahrer falsch getankt. Verkehrsanwältin Cindy Becker aus Wittlich vertritt viele von ihnen. Sie sagte uns:
10: Also Nerven und Geduld sind jetzt gefragt. Das ist auch nicht meine Stärke, muss ich auch gestehen. Aber ja, so eine Schadensabwicklung, die kann dauern. Die Versicherung muss da mehrere hundert oder tausend Fälle jetzt prüfen. Das kann relativ schnell gehen, je nachdem wie die arbeiten, aber das kann auch 2 Monate dauern.
9: Die gute Nachricht, die Anwalts- und Reparaturkosten werden von der Versicherung übernommen.
8: 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Der aktuellste Blitzer steht in Kaiserslautern in der Forellenstraße, das ist stadteinwärts. Und wir haben jede Menge Staus und Behinderungen. Auf der A3 Köln-Frankfurt zwischen Kreuzborn-Siegburg und Bad Honnef-Linz 2 Kilometer. Auf der A60 Rüsselsheim-Bingen zwischen Tunnel Hechtsheim und Mainz-Finden 4 Kilometer Stau, das heißt eine halbe Stunde plus. Auf der A61 Köln-Koblenz zwischen Rastplatz im Dürpel und Bleit 4 Kilometer. A67 Darmstadt-Mannheim zwischen Darmstädter Kreuz und Rastplatz Segersburger Wald 2 Kilometer Stau. Hier sind es auch 10 Minuten plus. Und die B42 Koblenz-Wiesbaden bei St. Goarshausen, die ist an der Lorelei gesperrt aufgrund einer Steinlawine. Euch allen da, wo es geht, eine gute und sichere Fahrt.
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0: Habt ihr das am Wochenende gehört? Hä? Ich meine, es gab ja genug Anlässe.
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0: Ja, Weinfeste sind ja überall zurzeit. Egal, ob jetzt in Mainz auf dem Weinmarkt, in Cochem oder in Winningen haben wir ja Weinfeste. In Burweiler ist was los, überall in ganz Rheinland-Pfalz. Und da könntet ihr das gehört haben. Das ist unser Weinfestgeräusch und wir belohnen euch mit mindestens 10.000 Euro, wenn ihr uns sagt, was das ist. Also wenn ihr schon eine Idee habt und sagt, ja klar, ich hab das hier. Ihr habt das hier auf jeden Fall schon auf dem Weinfest mal gehört. Dann bitte her damit mit eurer Lösung 0800 die 8, 3x die 62 per WhatsApp einfach RPR1 da reinschreiben und dann viel Erfolg.
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0: Anscheinend sind wir in Rheinland-Pfalz alles Staubsauger-Fetischisten. Und wir lieben dieses Geräusch. Unfassbar viele Staubsauger haben wir alle im Land. Das ist ja Wahnsinn, was ihr hier erzählt den ganzen Morgen. Also ich glaube, das beschäftigt hier wirklich alle, auch auf der Arbeit, egal wo ihr unterwegs seid. Bitte Nicole aus Dörscheid im Rhein-Lahn-Kreis. Wie viele und wie heißen die?
1: Also ich glaube tatsächlich, ich habe jetzt nochmal nachgedacht, es müssten jetzt entweder 12 oder 13 sein.
0: Was?
1: Das sind so viele, dass man sie gar nicht zählen kann. Die zwei Saugroboter, die haben Namen, aber ja, die anderen sind einfach nur da. Der eine heißt Otto und der andere heißt Karl. Wir nennen die jetzt so. Das hatte keine größere Bedeutung.
0: Otto und Karl, aber 12 bis 13 Staubsauger, das ist ja schon ein bisschen irre. Also ich meine, ich habe zwei und so Roboter, aber ja... Otto und Karl, finde ich auch einen schönen Namen. Wie sind denn eure Namen so? Können wir hier den ganzen Tag weiterreden? Blueprint gleich am Start mit den Rainbirds. Und das ist was Ruhiges für diesen Montagmorgen. Für alle, denen das alles zu stürmisch war, die Nacht. Christina Perry, Ciao auf Harz bei RP1.
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0: Yeah, yeah, yeah. Es ist Montag und die Bengals sind gleich am Start. Is this burning? Mit das ganz entspanntem, ruhigen. Und Dermot Kennedy mit dem Hit von heute. Funeral, der beste Musikmix für Rheinland-Pfalz, gleich nach 10.
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0: Der letzte Augusttag ist wettermäßig unbeständig, so sagt es unser Wetterexperte Dominik Jung. Also immer wieder mal Wolken, Regen, Gewitter, wobei einzelne sonnige Abschnitte auch dabei sind. Maximal 25 Grad heute. Wir haben aktuell gemessen in Bad Breisig im Kreis Ahrweiler 20 Grad, Gensingen im Kreis Mainz-Bingen meldet sogar 24 und Koblenz auch 20 Grad. Der RPR1-Wettertrend. Morgen dann auch wieder wechselhaft und Temperaturen bis zu 25 Grad.
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4: Das sind die Themen um 10 Uhr. Wieder Felssturz an der Lorelei und neue Landräte in Rheinland-Pfalz gewählt.
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4: Ich bin Janis Tierakis. Schönen guten Tag. An der Lorelei bei St. Goarshausen hat es heute Morgen einen Felsrutsch gegeben. Das hatten uns zuerst RPR1-Hörer berichtet. Inzwischen hat das die Polizei auch offiziell bestätigt. Die B42 ist derzeit voll gesperrt. RPR1-Reporter Dirk Köster.
5: Größere Felsbrocken blockieren derzeit beide Fahrspuren. Verletzt wurde nach Polizeiangaben zum Glück aber niemand. Zum Zeitpunkt des Vorfalls passierten gerade keine Autos die Unglücksstelle. Experten des Landesbetriebs Mobilität wollen jetzt den Hang begutachten, um zu prüfen, ob da noch was nachrutschen kann. Vor gut 5 Jahren erst waren bei St. Goarshausen rund 5000 Kubikmeter Gesteinsmasse in die Tiefe gestürzt. Damals musste die rechtsrheinische Bahnstrecke aufwendig gesichert und geräumt werden.
4: Großeinsatz für die Polizei in Köln. Hier wurde heute Morgen auf ein Café in der Südstadt geschossen. Verletzte oder Tote gibt es nach Angaben der Beamten nicht. Zur Tatzeit war wohl niemand im Café. Die Polizei hat mehrere Einschusslöcher gefunden und Patronenhülsen sichergestellt. Nach dem oder den Tätern wird jetzt gesucht. Die Ölpreise sind am Morgen weiter gestiegen. Grund sind die gegenseitigen Militärschläge der USA und des Iran. Der Preis für ein Barrel der Nordseesorte Brent aus der Nordsee legte um 1,5% auf 90,77 US-Dollar zu. Erstmals seit Ende Juli haben die US-Streitkräfte wieder Ziele im Iran angegriffen. Die USA nahmen 2 Raketenabschussrampen in der Nähe der Straße von Hormuz ins Visier. Der Iran reagierte umgehend mit Vergeltungsangriffen auf Stützpunkte des US-Militärs.
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6: Nico Steinbach wird der neue Landrat im Eifelkreis Bitburg-Prüm. Der 42-Jährige hat sich bei der Wahl gestern im ersten Wahlgang 50,9% der Stimmen gesichert. Heißt, er muss auch etwas überraschend nicht in die Stichwahl. Steinbach ist als Einzelbewerber angetreten, unterstützt von SPD und Grünen. Im Westerwald hat Klaus Lütgefeder von der CDU die Stichwahl ums Landratsamt gewonnen. Er holte sich 60,6% der Stimmen. Sebastian Hoffmann, Bitburg.
4: Und die gute Nachricht kommt aus der Südwestpfalz. Die Stadt Pirmasens beteiligt sich wieder an der Aktion Gelbes Band. Überall, wo ein solches hängt, kann Obst geerntet werden. Denn so soll verhindert werden, dass kiloweise Obst auf Weiden oder in Gärten verrottet. Wer die Obstbäume auf seinem eigenen Grundstück markieren möchte, Bänder gibt es bei der Umweltberatung im Pirmasenser Bauamt. Das waren die RPR1 Nachrichten um 10 Uhr. Mehr Themen aus der Region gibt's wieder um 9:30.
0: Wir schauen auf die Straßen zum aktuellsten Blitzer und der befindet sich in Freusburg Richtung Siegen nach der Firma Strunk. Auf der A1 Koblenz Richtung Köln zwischen Zwisttal und Dreieck Erftal 3 Kilometer Stau. Hier kann es eine Viertelstunde länger dauern. A3 Köln-Frankfurt zwischen Kreuzborn-Siegburg und Bad Honnef-Linz 5 Kilometer Stau. A6 Kaiserslautern-Heilbronn zwischen Ludwigshafen-Nord und Fehnheimer-Dreieck 2 Kilometer. A60 Rüsselsheim-Bingen zwischen Tunnel Hechtsheim und Mainz-Finden 4 Kilometer Stau. Hier dauert es eine halbe Stunde länger. Und auf der A67 Mannheim-Darmstadt zwischen Gernsheim und Darmstädter Kreuz. Da liegen Fahrzeugteile nach dem Unfall auf der Gegenfahrbahn jetzt bei euch 2 Kilometer Stau. Und jetzt haben wir quasi diesen Unfall auf der anderen Seite. Das ist zwischen dem Darmstädter Kreuz und Funkstadt. Die rechte Spur ist dicht, 2 Kilometer Stau. Ihr braucht eine halbe Stunde länger. Da, wo es geht, euch allen eine gute und sichere Fahrt.
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0: Na, habt ihr das am Wochenende vielleicht auch schon gehört? Dieses Weinfestgeräusch, ich meine Weinfest, das sind ja zurzeit jede Menge bei uns im Land, egal ob ihr in Mainz wart, in Bingen oder in Cochem an der Mosel. Ja, wenn ihr wisst, was es ist, schickt eine WhatsApp direkt an uns mit RPR 1.

0: Wir Rheinland-Pfälzer sind ein Volk von Staubsauger-Fetischisten. Man glaubt es kaum, also heute Morgen fing das ja an mit Laura Novak aus Guten Morgen Rheinland-Pfalz, die gesagt hat, sie hat 5 Staubsauger. Bitte, Eva aus Mettweiler im Kreis Birkenfeld.
1: Ich habe wie Laura tatsächlich auch 5 Nein. Staubsauger. Aber mein Lieblingsstaubsauger ist ein Industriestaubsauger und der heißt R2D2.
0: Ja, das ist noch das Allergeilste. R2D2 ist wohl der häufigste Name, wie ihr eure Staubsaugerroboter nennt. Hier, ich habe auch den Dominik aus Hasloch, der hat auch geschrieben, meiner heißt R2D2, er ist weiß und piept einfach ab und zu. Gut, was habt ihr so für Namen für eure Staubsauger? Wer bietet mehr? Also ich bin gespannt, was hier noch so reinkommt. Bis dahin ein Song aus unserem Leben von Orange Blue. Dermot Kennedy ist dabei mit Funeral, der Hit von heute. Und vorher freuen wir uns auf Two Colors bei der Arbeit.

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5: Mit Sebastian Hoffmann, schönen Vormittag. Nach der Wittlicher Tankpanne warten immer noch hunderte Autofahrer auf einen Werkstatttermin. Durch eine Verwechslung des Lieferanten hatten sie Diesel statt E10 und umgekehrt getankt. Kfz-Gutachter Max Bucher aus Salmtal.
6: Im Dieselfall ist der Reparaturaufwand ja immens höher als bei einem Benziner. Da kann man schon mit 7 Stunden Arbeit pro Dieselfahrzeug rechnen. Bei einem Benziner ist es, je nachdem aus welchem Baujahr stammt, ein bisschen weniger Arbeit, weil da nicht so viele Bauteile betroffen sind einfach. Und da rechnen wir aber auch mit guten 4 bis 5 Stunden bei einem Benzinauto.
5: Auf dem Gelände der früheren Kaserne am Heinrich-Hertz-Campus in Birkenfeld soll ein Katastrophenschutzzentrum entstehen. Der Landkreis Birkenfeld hat dafür bereits die Weichen gestellt. Die endgültige Entscheidung soll heute fallen. Geplant sind demnach Stabsräume, Arbeitsplätze für den Bevölkerungsschutz und eine große Fahrzeug- und Logistikhalle. Das Projekt soll komplett über Landesmittel finanziert werden. In ganz Bitburg-Mötsch gilt seit Ende letzter Woche offiziell Tempo 30. Die Stadt bittet deswegen jetzt nochmal alle Verkehrsteilnehmer, sich auch an die neuen Geschwindigkeitsbegrenzungen zu halten. Die seien dazu gedacht, die Wohnqualität zu steigern und den Lärmpegel zu senken, heißt es. Außerdem soll es mehr Sicherheit für alle, insbesondere Fußgänger und Radfahrer, bringen.
4: 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Aktueller Blitzer steht in Freusburg Richtung Siegen nach der Firma Strunk. Staus und Behinderungen. A1 Koblenz-Köln zwischen Weilerswist und Dreieck Erftal 2 Kilometer stockend. A1 Köln-Koblenz zwischen Raststätte-Fille-West und Kreuz-Bliesheim 3 Kilometer Stau. A60 Rüsselsheim-Bingen zwischen Hechtsheim-West und Mainz-Finden 4 Kilometer Stau. Ihr braucht eine Viertelstunde länger. 10 Minuten länger dauert es auf der A61 Köln Richtung Koblenz zwischen Rastplatz im Dürpel und Bleit. Da sind es 2 Kilometer Stau. A67 Mannheim-Darmstadt. Zwischen Gernsheim und Darmstädter Kreuz gab es in der Gegenrichtung einen Unfall, aber da liegen Fahrzeugteile auf der Fahrbahn, deshalb 4 Kilometer Stau. Der eigentliche Unfall hat sich auf der A67 Darmstadt-Mannheim zwischen Darmstädter Kreuz und Funkstadt ereignet. 5 Kilometer Stau und da wird es sicher 40 Minuten länger dauern. Sollte euch noch was aufgefallen sein, ihr erreicht mich unter der 0800, die 8, 3x die 62, auch per WhatsApp-Sprachnachricht. Gute Fahrt!
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0: Also ich brauche jetzt erstmal Orientierung. Geht's euch auch so beim Wetter, dass man nicht mehr genau weiß, was ist denn jetzt? Ist jetzt hier Sturm? Ist hier Starkböen? Nur noch Regen angesagt? Ist der Sommer jetzt rum? Oder wie wird denn jetzt die Woche? Also fragen wir unseren RPA1-Wetterexperten Dominik Jung. Also komm.
1: Och, das sieht die Woche ganz nett aus bei uns in Rheinland-Pfalz. Ah. Heute Nachmittag noch einzeln zum Teil kräftige Schauer und Gewitter. Es bleibt auch heute sommerlich warm um 25 Grad. Ja, und ab morgen dann recht freundliches, gutes Spätsommerwetter. Immer wieder mal Sonnenschein, mal ein paar Wolken und die Temperaturen, die steigen langsam weiter an. Am Freitag sogar 29 Grad in Koblenz, 30 Grad in Mainz und Worms. Also, der Sommer hat noch lange nicht fertig.
0: Ja, damit können wir doch was anfangen.

0: Sind wir ein Land voller Staubsaugerfetischisten? Diese Frage muss man doch mal stellen. Wenn es hier Leute gibt bei uns im Land, die bis zu 11 Staubsauger, 11 Stück, Leute, das ist doch Wahnsinn. Also, Dirk aus Ludwigshafen, was hast du für einen und welchen Namen hat er?
1: Ich habe einen ganz speziellen.
0: Ach komm.
1: Der räumt sogar auf für mich. Der hat einen Greifarm und wenn der jetzt am Saugen ist und dann dem liegt was im Weg, natürlich kleinere Gegenstände, ein Hausschuh oder ein Putzlumpen, dann fährt er den Arm aus, hebt das Ding auf und schafft es an einen vordefinierten Platz.
0: Krass.
1: Das Ding gibt. Das ist Robby.
0: Robby, schöner Name.

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1: Hallo hier bei rpr1 Seite, genau richtig. Wir haben eure Lieblingssongs, die Songs aus eurem Leben, nämlich Starship gleich. Und was zu sein richtig gut abgeht, ist Campus City. Mit diesem Hit von heute, Surfaware, spielen wir auch gleich nach 11 der beste Musikmix für Rheinland-Pfalz.
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1: Der letzte Augusttag ist wettermäßig unbeständig, so sagt es unser Wetterexperte Dominik Jung. Also immer wieder mal Wolken, Regen, Gewitter, wobei einzelne sonnige Abschnitte auch dabei sind. Maximal 25 Grad heute. Wir haben aktuell gemessen in Bad Breisig im Kreis Ahrweiler 20 Grad. Gensingen im Kreis Mainz-Bingen meldet sogar 24 und Koblenz auch 20 Grad. Der RPR1 Wettertrend. Morgen dann auch wieder wechselhaft und Temperaturen bis zu 25 Grad.
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5: Das sind die Themen um 11 Uhr. Straßensperrung nach Felssturz an der Lorelei und öffentliche Fahndung nach Schüssen in Worms.
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5: Ich bin Janis Tirakis. Schönen guten Tag. An der Lorelei bei St. Goarshausen hat es heute Morgen einen Felsrutsch gegeben. Das hatten uns zuerst RPR1-Hörer berichtet. Inzwischen hat das die Polizei auch offiziell bestätigt. Die B42 ist derzeit voll gesperrt. RPR1-Reporter Dirk Köster.
6: Größere Felsbrocken blockieren derzeit beide Fahrspuren. Verletzt wurde nach Polizeiangaben zum Glück aber niemand. Zum Zeitpunkt des Vorfalls passierten gerade keine Autos die Unglücksstelle. Experten des Landesbetriebs Mobilität wollen jetzt den Hang begutachten, um zu prüfen, ob da noch was nachrutschen kann. Vor gut 5 Jahren erst waren bei St. Goarshausen rund 5000 Kubikmeter Gesteinsmasse in die Tiefe gestürzt. Damals musste die rechtsrheinische Bahnstrecke aufwendig gesichert und geräumt werden.
5: Unternehmen in Deutschland wollen ihren Anteil an Investitionen für Klimaschutz in den kommenden Jahren kaum erhöhen. Das geht aus einer aktuellen Umfrage des IFO-Instituts hervor. Demnach entfielen letztes Jahr im Schnitt 9,3% der Investitionen auf Klimaschutzmaßnahmen im eigenen Betrieb. Für dieses Jahr planten die Firmen 10,6%, für nächstes Jahr 10,5%. Je nach Branche zeigen sich dabei Unterschiede. Dienstleister planen den höchsten Anteil, gefolgt vom Baugewerbe, das als einzige Branche seinen Anteil dann nächstes Jahr nochmals steigern will. Die Geschlechterverteilung ist in Deutschland sehr unterschiedlich, je nach Altersgruppe und Region. Bei den 18- bis 29-Jährigen kamen Ende letztes Jahr 912 Frauen auf 1000 Männer. Bei den 30- bis 49-Jährigen waren es 969. Ein Grund dafür ist, dass grundsätzlich etwas mehr Jungs als Mädchen geboren werden und mehr Männer als Frauen nach Deutschland eingewandert sind. Bei den mindestens 65-Jährigen sind Frauen allerdings in der Überzahl, wie auch bundesweit insgesamt. Demnach ist das Geschlechterverhältnis in Baden-Württemberg am meisten ausgeglichen. Rheinland-Pfalz liegt mit 1020 Frauen auf 1000 Männer auf Platz 4.
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7: Er soll mitten in Worms auf 2 Menschen geschossen haben. Jetzt fahndet die Polizei auch mit einer genauen Beschreibung nach dem mutmaßlichen Täter. Emre Batal ist kräftig, recht groß, hat einen Vollbart und ein Löwentattoo auf dem Arm. Er soll die beiden Opfer am Samstag während eines Streits schwer verletzt haben. Der Gesuchte könnte laut Polizei auch noch bewaffnet sein. Marcel Hemmer, Worms.
5: Und die gute Nachricht kommt aus dem Ahrtal. 5 Jahre nach der Flutkatastrophe ist das Apollinaris-Stadion in Bad 9a Ahrweiler am Wochenende feierlich wiedereröffnet worden. Nach Fertigstellung des letzten Bauabschnitts kann die Anlage jetzt wieder komplett genutzt werden. Der sanierte Kunstrasenplatz und weitere Teilbereiche waren schon früher eingeweiht worden. Für den Wiederaufbau erhielt die Stadt 6,9 Millionen Euro aus dem Sondervermögen Aufbauhilfe 2021. 20. Das waren die rpr1 Nachrichten um 11 Uhr. Mehr Themen aus der Region gibt's wieder um halb.
1: Aktueller Blitzer steht in Freusburg Richtung Siegen nach der Firma Strunk. Wir haben stockenden Verkehr auf der A1 Köln-Koblenz zwischen Erftstadt und Kreuz-Bliesheim. 2 Kilometer sind das. A5 Darmstadt-Heidelberg zwischen Rastplatz-Rolandshöhe und Bensheim auch 2 Kilometer stockend. A48 Dernbach-Koblenz zwischen Dreieck Dernbach und Bendorfer Brücke. Da ist ein kaputtes Auto. Zieht sich ein bisschen. 3 Kilometer Stau. Ihr braucht 40 Minuten plus. Auf der A67 Darmstadt-Mannheim zwischen Darmstadter Kreuz und Funkstadt 6 Kilometer Stau. Hier dauert es eine knappe Stunde länger. Und die Vollsperrung auf der B42 Koblenz-Wiesbaden bei St. Goarshausen an der Lorelei wegen des Hangrutsches der Steinlawine. Euch allen da, wo es geht, eine gute und sichere Fahrt.
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1: Wir reden heute Morgen schon die ganze Zeit über eure Staubsauger. Also Rekord ist, dass jemand 8 Staubsauger zu Hause hat und dann auch noch so Namen wie R2, D2 oder Fritzi oder Spinny, Wuschi. Das ist schon lustig. Also wir sprechen weiter drüber und gleich noch die Chance auf 10.000 Euro. 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

0: Wenn ihr morgen um diese Uhrzeit wieder einschaltet, könnte ja einer genau um diese Uhrzeit um 10.000 Euro reicher sein.
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13: Mit Sebastian Hoffmann, schönen Vormittag. Nach der Wittlicher Tankpanne warten immer noch hunderte Autofahrer auf einen Werkstatttermin. Durch eine Verwechslung des Lieferanten hatten sie Diesel statt E10 und umgekehrt getankt. Kfz-Gutachter Max Bucher aus Salmtal.
14: Im Dieselfall ist der Reparaturaufwand ja immens höher als bei einem Benziner. Da kann man schon mit 7 Stunden Arbeit pro Dieselfahrzeug rechnen. Bei einem Benziner ist es, je nachdem aus welchem Baujahr stammt, ein bisschen weniger Arbeit, weil da nicht so viele Bauteile betroffen sind einfach. Und da rechnen wir aber auch mit guten 4 bis 5 Stunden bei einem Benzinauto.
13: Auf dem Gelände der früheren Kaserne am Heinrich-Hertz-Campus in Birkenfeld soll ein Katastrophenschutzzentrum entstehen. Der Landkreis Birkenfeld hat dafür bereits die Weichen gestellt. Die endgültige Entscheidung soll heute fallen. Geplant sind demnach Stabsräume, Arbeitsplätze für den Bevölkerungsschutz und eine große Fahrzeug- und Logistikhalle. Das Projekt soll komplett über Landesmittel finanziert werden. In ganz Bitburg-Mötsch gilt seit Ende letzter Woche offiziell Tempo 30. Die Stadt bittet deswegen jetzt nochmal alle Verkehrsteilnehmer, sich auch an die neuen Geschwindigkeitsbegrenzungen zu halten. Die seien dazu gedacht, die Wohnqualität zu steigern und den Lärmpegel zu senken, heißt es. Außerdem soll es mehr Sicherheit für alle, insbesondere Fußgänger und Radfahrer, bringen.
12: 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Aktueller Blitzer steht in Koblenz in der Goldgrube Bogenstraße. Auf der A5 Heidelberg-Karlsruhe zwischen Kreuz Waldorf und Raststätte-Bruchsal 2 Kilometer Stau. A48 Dernbach-Koblenz zwischen Dreieck Dernbach und Bendorfer Brücke gab es einen Unfall. 5 Kilometer Stau, ihr braucht eine knappe Stunde länger. Auf der A60 Rüsselsheim-Bingen zwischen Mainz-Lerchenberg und Mainz-Finden 4 Kilometer Stau, 10 Minuten plus. A61 Ludwigshafen-Koblenz zwischen Rheinböllen und Pfalzfeld 2 Kilometer Stau. A63, das ist Richtung Kaiserslautern zwischen Marienborn und Saulheim, 2 Kilometer stockend. Und A67 Darmstadt-Mannheim zwischen Darmstädter Kreuz und Funkstadt, 6 Kilometer Stau. Ihr braucht bis zu 1 Stunde länger dort. Wenn ihr noch was gesehen habt, meldet euch bitte unter der 0800 die 8, dreimal die 62, auch per WhatsApp-Sprachnachricht. Gute Fahrt.
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0: Auch wenn die Sonne heute ein bisschen Pause macht. Ich habe gleich ein bisschen Sommerfeeling, ja, so ganz entspannt von Camila Cabello mit Havana. Und der Handwerker ist natürlich damit beschäftigt, das Accessoire, was am meisten gefordert ist nach dieser Mega-Hitze in diesem Sommer, nämlich die Klimaanlage.
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3: Yay, Mahlzeit. Ich bin der Handwerker Peters, ihr könnt mich ja P nennen. So, was haben wir denn? Ah, ich sehe jetzt schon, eine Klimaanlage muss eingebaut werden. Ja, das kriegen wir hin. Liebe Hörerinnen und Hörer, heute bin ich der erste Tag zurück aus der Sommerpause und jetzt muss ich schon wieder für kalte Luft sorgen. Wobei, wenn Handwerker reden, ist das meist nur heiße Luft. Aber hier, Stift Thorsten, ja, der Kunde hat recht. Jetzt, wenn es in der Herbst geht, Klimaanlage einbauen lassen. Nicht erst, wenn es 42 Grad ist. Die waren dies Jahr alle ausverkauft. Deswegen sind ja viele im Sommer so gern zur Arbeit im Büro gegangen. Ja, kostenloses kaltes Wasser und Klimaanlage. So ein Ding mit Einbau, da bist du schnell 2.500 Euro los. Meine Schwiegermutter, Drachenkopf Maritta, die hat Anfang Juli noch die letzte Klimaanlage in so einem Elektronikmarkt bekommen. Das ist so ein Ding aus Amerika. Keine Ahnung, wie das hieß. Airfrost One. Ich hab's eine kalte Sophie getauft. Das passt zur Schwiegermutter. Sagtet Maritta, HP, das Sommerwetter mit den Temperaturen ist ja wie du. Und ich so, wie? Über 40 und extrem heiß? Sagt sie, nee, nur zu ertragen, wenn man genug trinkt. Yay! So, fertig. Normal sollte das halten.
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0: Kali Clarkson und gleich gepaart mit Shibuzi Blink Twice sind wir hier tatsächlich im Staubsaugerparadies angekommen. Denn ganz Rheinland-Pfalz liebt Staubsauger. Also die absolut höchstbietende ist gerade eine Frau aus dem Westerwald mit, glaube ich, 7 oder 8 Staubsaugern. Aber besser sind ja noch die Namen, die ihr so habt. Ralf aus Kirchen an der Sieg, bitte.
1: Wir haben einen Saug- und Wischroboter und mein jüngster Sohn hat ihn kurzerhand Helene Wischer genannt. Jo, fand ich ganz witzig.
0: Helene Wischer, wie geil ist das denn?

0: Herr Werner, Herr Werner, ja, fühlt ihr euch schon ein bisschen sommerlicher, nachdem es draußen so trüb ist? Ein Song aus unserem Leben gleich. R.E.M. Und bei RP1 ist natürlich Taylor Swift auch am Start. Mit diesem Hit von heute, The Fate of Ophelia. Der beste Musikmix für Rheinland-Pfalz, gleich nach 12.
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0: Unser Wetterexperte Dominik Jung sagt, dass es heute ungemütlich wird am Nachmittag mit Gewitter und Starkregen. Ordentlich Sturm soll kommen bei bis zu warmen 25 Grad. Aktuell in Neustadt an der Weinstraße 21 Grad, Gruft im Kreis Main-Koblenz Melle 20 und Traben-Trarbach im Kreis Bern-Kastel-Wittlich auch. Der RPA1 Wettertrend. Morgen ist es dann deutlich ruhiger, aber wechselnd bewölkt, auch bei bis zu 25 Grad.
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7: Und das sind die Themen. Um 12 Uhr der Pflegeversicherung fehlen hunderte Millionen Euro. Und die B42 bleibt nach Felsrutsch bei St. Gorshausen weiter gesperrt.
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7: Ich bin Daniel Ernst. Guten Tag. Die Lage der Pflegeversicherung wird immer dramatischer. Durch steigende Ausgaben gab es im ersten Halbjahr ein Defizit von 770 Millionen Euro. Das teilte der Spitzenverband der gesetzlichen Krankenkassen mit. Verbandchef Oliver Blatt sprach von akuter Not.
8: Die Ausgaben sind im Vergleich zum Vorjahreszeitraum um 11% gestiegen, während die Beitragseinnahmen nur um 3,9% gestiegen sind. Und wenn Ausgaben dreimal so stark steigen wie Einnahmen, dann ist das immer ein Problem.
7: An der Lorelei bei St. Gorshausen hat es heute Morgen einen Felsrutsch gegeben. Die Bundesstraße 42 bleibt bis auf Weiteres gesperrt. RP1-Reporter Mike Fuhrmann.
9: Zum Glück war hier niemand zu Fuß mit seinem Auto, LKW oder Motorrad unterwegs. Dann hätte die Sache böse enden können. Denn mehrere Gesteinsbrocken liegen über die ganze Fahrbahn verteilt auf der B42, direkt am Fuße der Lorelei. Die größten Brocken haben dabei eine Größe von ungefähr einem gut gefüllten Reisekoffer. Die Strecke bleibt erstmal gesperrt. Wie lange ist unklar. Geologen sollen sich in den kommenden Tagen den Loreleifels genau anschauen und prüfen, ob die Gefahr besteht, dass weitere Brocken abstürzen.
7: Nach den neuen Angriffen auf den Iran steigen wieder die Ölpreise. Der Preis für ein Barrel Rohöl der Sorte Brent steht heute knapp unter 91 Dollar. Das ist der höchste Stand seit einer Woche.
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10: Die Polizei Ludwigshafen ermittelt nach einem kuriosen Fall von Sachbeschädigung. Ein noch unbekannter Täter hat am Wochenende das Dach eines geparkten Cabriolets aufgeschlitzt und im Anschluss wohl Säure ins Innere des Autos geschüttet. Laut Polizei könnte es sich um Buttersäure handeln. Gefahr bestand zum Glück keine. Die Polizei bittet jetzt aber Zeugen, sich zu melden. Lea Wegerle, Ludwigshafen.
7: Und die gute Nachricht kommt aus Rheinhessen. Der Mainzer Narrenclub setzt sich weiter für Familien von schwerkranken Kindern ein. Der Verein hat jetzt eine Spende von 2000 Euro an das Ronald McDonald Haus in der Landeshauptstadt übergeben. Darin können Angehörige wohnen, während ihr Kind in der Kinderklinik behandelt wird. Und damit können die Familien in schweren Zeiten näher beieinander sein. Das waren die RPR1 Nachrichten um 12 Uhr. Mehr Themen aus der Region gibt's wieder um halb.
0: Der aktuellste Blitzer befindet sich in Kaiserslautern in der Pariser Straße Nummer 100 Richtung Kaufland. Auf der A3 Frankfurt-Köln zwischen Rastler-Zellogebachtal und Kreuzborn-Siegburg ein 2 Kilometer Stau. Es stockt auf 3 Kilometern auf der A5 Heidelberg-Karlsruhe zwischen Kreuz-Walldorf und Raststätte-Bruchsal. A48 Dernbach-Koblenz zwischen Dreieck Dernbach und Bendorfer Brücke gab es einen Unfall, deshalb 5 Kilometer Stau, eine halbe Stunde plus. Und deshalb in der Gegenrichtung zwischen Kaifenheim und Kaisersesch ist die Strecke gesperrt, da ist auch der Rettungshubschrauber im Einsatz. Auf der A61 Ludwigshafen-Koblenz zwischen Rastplatz Erzkaul und Boppa 2 Kilometer Stau. Und A63 Mainz-Kaiserslautern zwischen Marienborn und Saulheim 2 Kilometer. A67 Darmstadt-Mannheim zwischen Dreieck Darmstadt-Griesheim und Funkstadt. Kaputtes Auto, 6 Kilometer Stau. Ihr braucht eine Stunde länger. Und wenn ihr noch was gesehen habt, gebt Bescheid. Die Nummer ist die 0800, die 8, dreimal die 62, auch per WhatsApp-Sprachnachricht. Gute Fahrt.
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0: Und dann grüßen wir Jens Baumgart.
11: Hallo, Diesel und Benzin sollte man nicht verwechseln. Nach der Mega-Tankstellenpanne in Wittlich vor ein paar Tagen wird allmählich das ganze Ausmaß deutlich. Das ist ein Thema bei uns in dieser Stunde. 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

0: Hallo am Montagmittag, gleich 11:11. Hier sind die Top-Themen am Mittag mit Jens Baumgart. Es war eigentlich ein ganz normales Wochenende, relativ mild, ansonsten ruhig, doch plötzlich ertönen Schussgeräusche. Passiert am Samstagnachmittag im Wormser Stadtteil Herrnsheim. Dort hat ein Mann nach einem Streit auf offener Straße zwei Menschen angeschossen. Seitdem ist er auf der Flucht. RPA1-Reporter Marcel Hemmer, was genau ist denn bisher schon in diesem Fall bekannt?
1: Also laut Polizei schweben die beiden Schwerverletzten zumindest nicht in Lebensgefahr. Die Ermittler fahnden inzwischen mit Klarnamen nach Emre Batal und haben auch ein Foto veröffentlicht. Bei Social Media kursieren derweil Gerüchte, dass es sich um eine Beziehungstat handeln soll. Die beiden Opfer sind ja ein Mann und eine Frau. Das sind aber alles bisher nur Gerüchte. Wir konnten gerade mit dem Ortsvorsteher telefonieren. Er schildert uns die Lage vor Ort wie folgt.
2: Also ich bin heute Morgen die Hauptstraße entlang gefahren um 7 Uhr, hab einen ersten Bekannten getroffen und kurz angehalten. Der hat mir es natürlich auch gleich erzählt und das geht schon durch die Bevölkerung, ist völlig klar. Aber ich denke, die Menschen gehen da einigermaßen, ich sage jetzt mal normal, damit um.
1: Ortsvorsteher Andreas Vasilakis.
0: Jetzt ist der mutmaßliche Täter aber noch auf der Flucht und die Frage ist schon, wie gefährlich ist er denn? Kann man dazu schon was sagen?
1: Na, die Polizei fahndet auf jeden Fall mit Hochdruck und sagt auch, wer Emre Batal sieht, sollte sich ihm nicht nähern und sofort die Polizei verständigen. Insofern ist zumindest Vorsicht geboten, würde ich sagen. Ortsvorsteher Vasilakis, selbst Anwalt, stört sich derweil an den Gerüchten bei Social Media.
2: Also das ist nun wirklich teilweise erschreckend, was da auch an Unwahrheiten verteilt wird, weil es richtet sich ja dann, ach, wir haben zu viele Ausländer und das ist etwas, wo ich sage, das geht mir dann etwas zu weit.
1: Die Kommentarspalten bei Facebook und Co. sind voll davon, aber nochmal, die Hintergründe zur Tat sind bisher völlig unklar.
0: In Worms läuft die Fahndung nach einem Mann, der am Wochenende auf zwei Menschen geschossen haben soll. Beide haben schwer verletzt überlebt.

0: Wer von euch hat schon mal falsch getankt? Diesel statt Super oder umgekehrt? RPA 1 ist hier, die Top-Themen am Mittag. In Wittlich ist das vor wenigen Tagen hunderten Autofahrerinnen und Autofahrern passiert. Nicht, weil sie den Fehler gemacht hätten, sondern weil der Lieferant der Tankstelle E10 und Diesel vertauscht hatte. Wir haben ja schon über diesen Fall berichtet, aber da war noch nicht klar, welches Ausmaß das Ganze hat. RPA1-Reporter Sebastian Hoffmann. Auch eine Fahrschule ist betroffen und das ist fast schon ein bisschen komisch, ne?
1: Ja, stell dir mal vor, da sitzt du im Fahrschulauto und es ruckelt die ganze Zeit. Da hast du direkt ein paar Schweißperlen mehr auf der Stirn als so sowieso schon. Das Ganze passiert bei der Fahrschule New Horizons in Salmtal. Gleich zwei Autos betroffen. Fahrlehrer Pascal Peters.
2: Man weiß ja jetzt nie so als Fahrlehrer, ist es der Fahrschüler, der jetzt einfach kurz mal mit einem Fuß eine komische Zuckung hatte? Oder war es wirklich das Auto, was eventuell eine Zuckung hatte in dem Fall? Und das wird halt mit der Zeit immer doller. Und die Fahrschüler waren das Auto schon so ein bisschen gewöhnt und haben gemerkt, irgendwas ist hier faul. Der ein oder andere hat dann auch nachgefragt, warum ist denn der so komisch angegangen?
1: Das Resultat, beide Autos müssen erstmal in die Werkstatt, schaden mehrere tausend Euro. So erlebt der Kfz-Gutachter Max Bucher momentan ständig, der hat nur ein paar Türen weiter sein Büro. Die betroffene Tankstelle war an dem Tag ausgerechnet auch noch die günstigste in der Region. Dementsprechend viele haben getankt und sind jetzt betroffen.
3: Es sind unzählige Fälle, wir versuchen natürlich jeden zu betreuen, jedem einen Rat zu geben, jedem zu helfen, weil die, wie gesagt, Fälle sind zwischendurch auch immer unterschiedlich und da versuchen wir natürlich Rede und Antwort zu stehen.
1: Ja, und da ist der Rat eben erstmal Auto stehen lassen und den Tankbeleg nochmal ausdrucken lassen und irgendwie anders zur Arbeit kommen. Bis wirklich alles geklärt ist, kann es dauern, sagt Verkehrsanwältin Cindy Becker aus Wittlich.
4: Also Nerven und Geduld sind jetzt gefragt, das ist auch nicht meine Stärke, muss ich auch gestehen. Die Versicherung muss da mehrere hundert oder tausend Fälle jetzt prüfen. Das kann relativ schnell gehen, je nachdem wie die arbeiten, aber das kann auch 2 Monate dauern.
1: Der betroffenen Tankstelle, der B-Station in Wittlich, macht übrigens keiner der dreien Vorwurf. Das war einfach echt extremes Pech.
0: Hunderte haben in Wittlich falsch getankt. Die einzig gute Nachricht dabei ist, für die Schäden kommt die Versicherung auf.

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10: Hallo am Montag, jetzt ist es 12:30. Ich bin Kunze und habe für euch jetzt alles Wichtige aus eurer Region.
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12: Mit Thomas Stüber, guten Tag. Nach dem Felsrutsch an der Lorelei wird die B42 bei St. Goarshausen heute nicht mehr für den Verkehr freigegeben. Das hat ein Experte des Landesbetriebs Mobilität gegenüber RPA 1 bestätigt. Zunächst müsse der Hang begutachtet werden. Mehrere Felsbrocken sind heute Morgen auf die Bundesstraße gestürzt und blockieren seitdem beide Fahrspuren. Die Dauer der Sperrung sei noch nicht absehbar, heißt es. Beim neuen Rechtsanspruch auf Ganztagsbetreuung in Rheinland-Pfalz sehen Eltern und Gewerkschaften noch Probleme. Zwar soll jedes Erstklässlerkind bei Bedarf einen Platz bekommen, der Landeselternbeirat kritisiert aber starre Abholzeiten, fehlendes Personal und Unterschiede bei der Qualität. Auch Kommunen warnen vor hohen Kosten und Lücken bei Ferien und Freitagnachmittagen. Der Rettungsdienst im Kreis Mainz-Bingen hat seine täglichen Abläufe genau unter die Lupe genommen. Mit kleinen Anpassungen soll es künftig vor allem bei Krankentransporten reibungsloser laufen. Dr. Carsten Lotz, ärztlicher Leiter des Rettungsdienstes.
13: Wenn mir für diese Fahrten kein Krankenwagen zeitgerecht zur Verfügung steht, muss diese Fahrt durch einen Rettungswagen durchgeführt werden. Wenn ich aber meine Krankenwagen in der Form umschichte, dass die immer dann verfügbar sind, wenn auch diese Krankentransporte anfallen, kann ich damit meinen Rettungswagen entlasten.
12: Nierstein bekommt deshalb einen Rettungswagen aus Mainz, weil es dort viele Einsätze gibt.

0: 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Wir schauen auf die Straßen. Blitzer steht in Kaiserslautern heute Mittag in der Pariser Straße Richtung Kaufland. Die Staus- und Gefahrenmeldungen. A3 Frankfurt Richtung Köln zwischen Rastplatz Logebachtal und Kreuzborn-Siegburg 4 Kilometer plus 20 Minuten. Die A6 Mainz Richtung Saarbrücken zwischen 3 Kaiserslautern und Kaiserslautern West 3 Kilometer Stau plus 20 Minuten auch hier. Dann die A48 Dernbach Richtung Koblenz zwischen Dreieck-Dernbach und der Bendorfer Brücke 4 Kilometer Stau, dauert 25 Minuten länger. A61 Ludwigshafen-Koblenz zwischen dem Rastplatz Erzkaul und Boppard 3 Kilometer Stau. Hier müsst ihr eine Viertelstunde mehr Zeit einplanen. Die A63 Mainz-Kaiserslautern zwischen Marienborn und Saulheim 4 Kilometer Stau, dauert 15 Minuten länger. Und dann noch die A67 Richtung Mannheim zwischen Darmstädter Kreuz und Pfungstadt 6 Kilometer Stau, dauert fast eine Stunde hier länger. Dann haben wir eben gehört in den Nachrichten, die B42 Koblenz-Wiesbaden bei St. Goarshausen, eine Steinlawine, die Bundesstraße voll gesperrt. Und in Fürten im Kreis Altenkirchen wird zurzeit eine Weltkriegsbombe entschärft. Dadurch kann es zu Behinderungen kommen. Und bei dieser Entschärfung haben wir gehört, kommt es zu Verzögerungen, kann also noch ein bisschen dauern. Das war's, allen unterwegs, eine gute und sichere Fahrt.
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0: Die Bangles, Manic Monday. Ich hoffe, ihr habt einen richtig schönen Montag. Hier ist RPR1, hier sind die Top-Themen am Mittag. Ein Unternehmen aus Rheinland-Pfalz soll für unsere Sicherheit sorgen. Das klingt jetzt vielleicht ein bisschen dick aufgetragen, aber am Ende stimmt es. Es geht um die Schutzhülle des Atomreaktors von Tschernobyl. Die ist beschädigt und soll jetzt mit Hilfe der Koblenzer Firma Calzip repariert werden. RPR1-Reporter Dirk Köster in Koblenz.
1: Calzip zählt zu den führenden Anbietern von Dächern und Gebäudehüllen aus Aluminium und Metall. Das Unternehmen war bereits am Bau des sogenannten Sarkophags in Tschernobyl beteiligt. Nach dem Drohneneinschlag Anfang 2025 hat die Konstruktion nun Löcher, ist nicht mehr sicher und muss repariert werden. Erneut wird das Dach des Reaktors zu einem der gefährlichsten Arbeitsplätze der Welt. Calzip-Vertriebsleiter Christoph Schmidt.
2: Das Problem ist, dass man den Sarkophag nicht wieder zurückschieben kann, um ihn zu reparieren, also in einen sicheren Bereich zurückschieben kann. Also wird man dort unter Vollschutz irgendwie arbeiten müssen.
1: Die Reparatur ist in zwei Schritten geplant. Zunächst soll verhindert werden, dass durch die beschädigte Stelle Wasser in die Schutzhülle eindringt. In einer zweiten Phase soll dann die spezielle strahlungsbeständige Membran erneuert und die gesamte Konstruktion wieder luftdicht gemacht werden.
2: Das ist mal was Spezielles, wo du nachher sagen kannst, wir haben einmal die Welt gerettet, indem wir das Ding mitgeholfen haben, das Ding zu bauen. Und jetzt retten wir das zweite Mal nochmal die Welt, um es wieder sicher zu machen. Ist alles andere als ein Auftrag wie jeder andere, aber es ist auf jeden Fall eine Herausforderung, die wir uns ja im Projektgeschäft sowieso immer stellen.
0: Einmal die Welt gerettet. Das Koblenzer Unternehmen Calzip repariert die Schutzhülle von Tschernobyl.

0: schönen Montag bei APR1, die Top-Themen am Mittag. Einen Tag lang Danke sagen, zuhören, aber vor allem Danke sagen. Ja, das haben wir gemacht beim Ehrenamtstag in Kaiserslautern. Vereine, Initiativen, Organisationen haben sich vorgestellt bei uns auf der APR1-Bühne an der Stiftskirche. Dazu viel Musik, viel Betrieb drumherum. Ja, es war ein richtig schöner Sonntag in Lautern gestern, auch für drei ganz junge Radiotalente. Denn wie immer haben wir die Gelegenheit genutzt und auf der Bühne die Sieger von Andi Mikros fertig los ausgezeichnet, unserem Radio-Nachwuchswettbewerb. RPA1-Reporter Olaf Holzbach. Olaf, wie sieht's aus? Können wir beide bald in Ruhestand gehen?
1: Also ein bisschen müssen wir noch. Unsere drei Gewinner sind 11, 14 und 15 Jahre alt, aber die Veranlagung, die passt schon mal.
2: Richtig cool und hat sehr viel Spaß gemacht. Also ich sehe mich da auch auf der Bühne, kann ich sagen.
1: Maxim Otto, 14, aus dem pfälzischen Landstand Schauernheim. Mit einem Beitrag über ADS hat sie es aufs Podium geschafft und konnte sich über Aufmerksamkeitsdefizite echt nicht beklagen.
3: Man war direkt wirklich mit in dem Thema drin, weil Radio eben ja keine Bilder produziert, aber die drei jungen Menschen haben bis sofort Bilder produziert und das war großartig.
1: Ministerpräsident Gordon Schnieder als Schirmherr bei der Siegerehrung macht sich gut in jedem Lebenslauf, was immer man noch so vorhat. Hanna Leiske, unsere Gewinnerin aus Ingelheim.
4: Erstmal Abi und dann, ich würde gerne was studieren, was mir vielleicht helfen könnte, um bessere Chancen im Radio oder insgesamt in der Presse zu kriegen. Im Musikjournalismus fände ich ganz gut.
1: Wir merken es an ihrem Thema, das Comeback der Schallplatte. Dritter im Bunde ist übrigens Paul Schanz, 11 Jahre und in Trier zu Hause, geradezu beschäftigt für ein Interview, aber wir sehen ihn ja noch. Alle drei bekamen neben einem iPad eine Einladung in die RPA1-Sendezentrale und in ein paar Jahren rechnen wir fest mit eurer Bewerbung.
2: Hat mega viel Spaß gemacht, besonders als ich da im Studio war und aufgenommen habe und könnte ich mir auf jeden Fall auch vorstellen.
0: Tja, dann nochmals herzlichen Glückwunsch und bis bald. Unsere Gewinner von Andi Mikros fertig los. Gestern die Siegerehrung auf dem Ehrenamtstag in Kaiserslautern.

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0: Ein Song aus unserem Leben habe ich gleich. Von No Doubt. Und Michael Schulte mit einem Hit von heute. Und so machen wir draus den besten Musikmix für Rheinland-Pfalz. Gleich nach 13 Uhr.
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0: Unser Wetterexperte Dominik Jung sagt, dass es heute ungemütlich wird am Nachmittag mit Gewitter und Starkregen. Ordentlich Sturm soll kommen bei bis zu warmen 25 Grad. Aktuell in Neustadt an der Weinstraße 21 Grad, Gruft im Kreis Main-Koblenz melde 20 und Traben-Trarbach im Kreis Bern-Kastel-Wittlich auch. Der RPA1 Wettertrend. Morgen ist es dann deutlich ruhiger, aber wechselnd bewölkt, auch bei bis zu 25 Grad.
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7: Und das sind die Themen um 13 Uhr. Bei der Pflegeversicherung klafft ein Millionenloch. Und Wetterexperten melden wärmsten Sommer für Rheinland-Pfalz.
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7: Ich bin Daniel Ernst. Guten Tag. Die Lage der Pflegeversicherung wird immer dramatischer. Durch steigende Ausgaben gab es im ersten Halbjahr ein Defizit von 770 Millionen Euro. Das teilte der Spitzenverband der gesetzlichen Krankenkassen mit. Verbandchef Oliver Blatt sprach von akuter Not.
8: Die Ausgaben sind im Vergleich zum Vorjahreszeitraum um 11% gestiegen, während die Beitragseinnahmen nur um 3,9% gestiegen sind. Und wenn Ausgaben dreimal so stark steigen wie Einnahmen, dann ist das immer ein Problem.
7: Der diesjährige Sommer ist voraussichtlich der wärmste, der in Rheinland-Pfalz jemals offiziell gemessen wurde. Das Land steuere im Sommer 2026 auf einen neuen Wärmerekord zu, so der Deutsche Wetterdienst, nach einer vorläufigen Auswertung. Die rheinland-pfälzische Landwirtschaftsministerin Schneider macht sich für heimische Lebensmittel stark. Sie wolle mehr Bewusstsein und Wertschätzung für die Produktion von gesunden Lebensmitteln schaffen. Viele seien im Vergleich zu anderen EU-Ländern zu günstig und dadurch gehe die Wertschätzung oft verloren. Zugleich habe das Einkaufsverhalten Auswirkungen auf die heimische Landwirtschaft und auch auf die Produktion in Rheinland-Pfalz. Nach mehr als 30 Jahren wird RTL die Serie Unter uns nicht mehr senden. Das hat der Fernsehsender angekündigt. Die aktuelle Staffel läuft noch bis März nächsten Jahres. Möglicherweise wird aber die Serie künftig auf einem anderen Sender ausgestrahlt.
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9: Die für den Vormittag geplante Entschärfung einer Fliegerbombe in Fürten im Kreis Altenkirchen ist misslungen. Offenbar bereitet der Zünder dem Kampfmittelräumdienst mehr Probleme als erwartet. Jetzt soll der 10 Zentner schwere Blindgänger nach Polizeiangaben um 14 Uhr kontrolliert gesprengt werden. Teile des Ortes sind evakuiert. Dirk Köster, Fürten.
7: Und die gute Nachricht kommt aus der Südpfalz. Landaus KI-Azubi Franz bekommt für seinen Start im Rathaus ziemlich gute Noten. Rund die Hälfte der Befragten bewertet den digitalen Helfer als gut oder sehr gut und den meisten konnte er bei ihren Anliegen zumindest teilweise weiterhelfen. Nun fließt das Feedback direkt in seine weitere Ausbildung ein. Der KI-Avatar beantwortet dem Rathaus Fragen zu Zuständigkeiten, Formularen und Dienstleistungen. Das waren die RPR1-Nachrichten um 13 Uhr. Mehr Themen aus der Region gibt es wieder um halb.
0: Der aktuellste Blitzer steht in Kaiserslautern in der Pariser Straße Nummer 100. Das ist Richtung Kaufland. Auf der A3 Frankfurt-Köln zwischen Rastplatz Logebachtal und Kreuz Bonn-Siegburg 5 Kilometer Stau. Hier sind es 20 Minuten länger. Auf der A5 Darmstadt-Heidelberg zwischen Kreuz Weinheim und Hirschberg eine ungesicherte Unfallstelle. Da bitte aufpassen. Heidelberg-Karlsruhe, die A5 zwischen Waldorf und Raststätte Bruchsal 3 Kilometer Stau. A6 Das ist Kaiserslautern Richtung Saarbrücken. Zwischen 3 Kaiserslautern und Kaiserslautern West. 5 Kilometer Stau. Hier ist es eine halbe Stunde längere Fahrzeit. Auf der 48 Dernbach-Koblenz. Zwischen 3 Dernbach und Bendorfer Brücke. Ein kaputtes Auto. 3 Kilometer Stau. Eine Viertelstunde plus. Auf der 61 Ludwigshafen-Köln. Zwischen Rastplatz Rübenacher Wald und Rastplatz Grufter Ofen. 7 Kilometer Stau. Hier ist es eine halbe Stunde länger. Und eine ganze Stunde länger braucht er auf der A67 Darmstadt-Mannheim. Zwischen 3 Darmstadt-Griesheim und Funkstadt. Kaputtes Auto sorgt dafür einen 7-Kilometer-Stau. Und wenn ihr noch was gesehen habt, könnt ihr euch jederzeit melden. Die Nummer ist die 0800, die 8, 3 mal die 62. Gute Fahrt.
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0: Mahlzeit, natürlich erfüllen wir jederzeit eure Musikwünsche. Den nächsten gibt's gleich. Vorher freuen wir uns auf No Doubt und Alvaro Soler. 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

0: Ja, Michael Schulte, Lovesick. Also wir sind alle ein bisschen lovesick an diesem Montag. Ja, das Wochenende war so schön mit den ganzen Weinfesten überall. Es ist ja wieder überall die Weinfestzeit. Und natürlich erfüllen wir auch eure Wünsche hier jederzeit. Deshalb einfach Bescheid geben, 0800 die 8, dreimal die 62, WhatsApp schicken und uns sagen, was ihr hören wollt. Marlene aus Kochen, was darf sein?
1: Ich wünsche mir den Song The Look of Love von ABC, weil ich verbinde damit den wunderschönen Ausblick vom Moselufer auf die Reichsburg in Kochen.
0: Ja, wunderbar, sollst du haben. Von ABC, The Look of Love, der beste Musikmix für Rheinland.

0: Willkommen im Land der Staubsauger-Fetischisten. Willkommen in Rheinland-Pfalz. Also wir haben jetzt hier wirklich, also seitdem Laura Novak aus Guten Morgen Rheinland-Pfalz damit angefangen hat, dass sie 4 Staubsauger zu Hause hat, haben wir mittlerweile hier Menschen in Rheinland-Pfalz, die gesagt haben, wir haben 7, wir haben 12 Staubsauger und die haben auch noch alle Namen. Leute, ist das vielleicht ein bisschen viel, oder? Also ich find das schon ein bisschen übertrieben, oder? Inge aus Lützkampen im Eifelkreis Bitburg-Pulm.
1: Also ich bin total bei dir. Also ich finde das auch verrückt, wie viele Staubsauger manche Menschen haben. Ja. Ich besitze tatsächlich nur 2 normale mit Kabel und habe einen Mini-Handsauger für mal so ein paar Krümel in der Küche. Und das reicht vollkommen aus.
0: Ja, es reicht vollkommen aus, ja. Und wie heißen eure Staubsauger? Her damit.
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10: Ich bin Christian Semmet. Am neuen Kreisel in Trier-West startet heute die letzte Bauphase. Dadurch muss der Knotenpunkt an der Hornstraße bis voraussichtlich Ende Oktober vollgesperrt werden. Umleitungen sind eingerichtet. Die gute Nachricht an der ganzen Sache, das Projekt soll laut Stadt viel früher fertig werden als eigentlich geplant. Statt im Frühjahr nächsten Jahres soll der Verkehr dann voraussichtlich schon Ende Oktober über den neuen Kreisel rollen. In Idar-Oberstein wurde am Wochenende wieder der Deutsche Schmuck- und Edelsteinpreis verliehen. Vor den Augen mehrerer Promis und Vertreter aus der Politik ging der Hauptpreis diesmal an Nana Prestel. Aus Sicht von Oberbürgermeister Frank Frühauf ist der Preis etwas ganz Besonderes.
11: Ich werde immer wieder überrascht, was man alles aus Gestaltung, Edelsteinen und Schmuck herstellen kann. Und finde es toll, dass auch unsere Betriebe die jungen Menschen so fördern und so unterstützen bei ihrer Entwicklung. Und das ist, glaube ich, ein ganz großes Gut, was wir hier in Idar-Oberstein haben.
10: Nach seinem Wahlsieg im Eifelkreis Bitburg-Prüm will der designierte Landrat Nico Steinbach sein Amt möglichst bald aufnehmen. Ein Termin dafür steht aber noch nicht fest. Bis dahin übernimmt der erste Beigeordnete Michael Ludwig.
8: 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Aktueller Blitzer steht in Koblenz im Rauental in der Steinstraße. Auf der A1 Köln-Koblenz zwischen Raststätte Fille-West und Kreuz-Bliesheim 6 Kilometer stockend. A3 Frankfurt-Köln zwischen Rastplatz Logebachzahl und Kreuzborn-Siegburg 4 Kilometer Stau. Hier sind es 20 Minuten plus. A5 Darmstadt-Heidelberg zwischen Kreuz-Weinheim und Hirschberg wird ein Unfall aufgenommen. In Richtung Heidelberg ist die Strecke gesperrt. Der Rettungshubschrauber ist im Einsatz. Bitte, wenn ihr euch auskennt, umfahrt das Gebiet weiträumig. A5 Frankfurt-Heidelberg zwischen Walderstadt und Bensheim 12 Kilometer Stau, hier ist eine halbe Stunde plus. A61 in Fahrtrichtung Köln zwischen Koblenz-Dieblich und Rastplatz Krufterofen 6 Kilometer Stau, dauert hier eine halbe Stunde länger. Und dann hätten wir noch 50 Minuten längere Fahrt auf der A67, das ist Darmstadt-Mannheim zwischen Darmstädter Kreuz und Funkstadt, 6 Kilometer Stau. A671 Mainz-Wiesbaden zwischen Mainz-Kastell und Wiesbaden am Möhneburg wird ein Unfall aufgenommen. Die rechte Spur ist leider hier gesperrt, da ist nur eine Spur frei. Und in Fürten im Kreis Altenkirchen wird zurzeit eine Weltkriegsbombe entschärft. Bei der Entschärfung kommt es da zu Verzögerungen, das kann also noch ein bisschen dauern. Euch allen eine gute und sichere Fahrt.
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0: ganz Rheinland-Pfalz staubsaugt gerne. Wir haben ja hier Menschen, die sogar 10 bis 12 Staubsauger zu Hause haben. Und dann gebt ihr diesen Staubsaugern auch noch Namen. Susanne aus Freirachdorf im Westerwald, wie ist es bei euch?
1: Unser Saugroboter heißt George Cleany.
0: George Cleany, wer bietet mehr?

0: Hier ist RP1 bei der Arbeit mit Kunze und wir freuen uns auf Mr. Mister. Mit diesem Hit aus unserem Leben. Und der ist von heute. Ganz smooth und entspannt. Harry Styles, American Girls. Der beste Musikmix für Rheinland-Pfalz begleitet euch gleich an diesem Arbeitsmontag nach 14 Uhr.
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0: Ungemütlich wird es jetzt am Nachmittag, das sagt unser Wetterexperte Dominik Jung, denn es soll ordentlich Sturm geben, Unwetter, Regen und bei maximal warmen 25 Grad haben wir jetzt aktuell bei euch in Steinbach am Donnersberg 20 Grad gemessen, Ingelheim im Kreis Mainz-Bingen meldet auch 20 und Grünstadt im Kreis Bad Dürkheim 22 Grad. Der RPA1 Wetter trennt, morgen wird es deutlich ruhiger, zwar immer noch bewölkt, aber auch weiterhin bis zu 25 Grad.
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4: Und das sind die Themen um 14 Uhr. Der Sommer schlägt in Rheinland-Pfalz alle Rekorde und Festnahme nach Schüssen auf Schweizer Festival.
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4: Ich bin Daniel Ernst. Guten Tag. So warm war es in Rheinland-Pfalz noch nie. Der diesjährige Sommer ist wohl der wärmste, der jemals im Land gemessen wurde. Das teilte der Deutsche Wetterdienst nach einer vorläufigen Auswertung mit. In diesem Sommer lag die Temperatur in Rheinland-Pfalz im Schnitt bei 20,6 Grad. Es habe etwa 32 heiße und 10 sehr heiße Tage mit 35 Grad und mehr gegeben. Den Temperaturgipfel markierten Andernach und Trier-Zeven am 27. Juni mit jeweils 41,1 Grad. Der Pflegeversicherung fehlen hunderte Millionen Euro. Nach Angaben der gesetzlichen Krankenkassen gab es im ersten Halbjahr ein Defizit von 770 Millionen Euro. Diana Kramer berichtet.
5: Die Ausgaben seien im Moment dreimal so hoch wie die Einnahmen, sagt der GKV-Chef. Das könne und werde auf Dauer so nicht funktionieren. Schon für Oktober rechnen die Pflegekassen damit, dass das Geld nicht mehr reicht, um die Pflegeleistungen voll zu finanzieren. Das Ende der Fahnenstange ist erreicht, sagte Blatt. Hauptgrund sei die steigende Zahl an Menschen, die Leistungen zur Pflegeversicherung bekommen. Inzwischen seien das fast 6 Millionen Personen. Der Verband fordert die Politik auf, schnell zu handeln, damit die Pflege nicht selbst zum kompletten Pflegefall wird.
4: Nach den Schüssen bei einem Musikfestival im Kanton Aargau hat die Schweizer Polizei einen Verdächtigen festgenommen. Es handele sich um einen 43-jährigen Schweizer, teilte die Polizei mit. Bei dem Festival wurden eine junge Frau getötet und 5 weitere Personen schwer verletzt.
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6: Nach der Premiere in der Bundesliga für die Frauen von Mainz 05 vor genau einer Woche steht heute das nächste Highlight an. Das Team trifft am Abend in München auf den FC Bayern, den amtierenden deutschen Meister. Nadine Kress, die sportliche Leiterin der 05erinnen, sagt aber, man bereite sich genauso vor wie auf alle anderen Spieler auch. Anstoß ist am Abend um 18 Uhr aus Mainz, Marcel Hemmer.
4: Und die gute Nachricht kommt aus dem Ahrtal. 5 Jahre nach der Flutkatastrophe ist das Apollinaris-Stadion in Bad Neuenahr-Ahrweiler am Wochenende wieder eröffnet worden. Nach Fertigstellung des letzten Bauabschnitts kann die Anlage jetzt wieder komplett genutzt werden. Für den Wiederaufbau erhielt die Stadt 6,9 Millionen Euro aus dem Sondervermögen Aufbauhilfe 2021. Das waren die RPR1 Nachrichten um 14 Uhr. Mehr Themen aus der Region gibt's wieder um halb.
0: Der aktuellste Blitzer steht in Koblenz im Rauental in der Steinstraße. Auf der A1 Trier Richtung Saarbrücken bei der Raststätte Hochwald West ist die rechte Spur gesperrt, weil da ein LKW irgendwie defekt ist. Das dauert wahrscheinlich noch bis 16 Uhr, bis die Strecke da wieder frei ist. A3 Frankfurt-Köln zwischen Rastplatz-Logebachtal und Kreuz Bonn-Siegburg 4 Kilometer Stau. A5 Darmstadt-Heidelberg zwischen Kreuz Weinheim und Hirschberg wird ein Unfall aufgenommen. Die Fahrbahn in Richtung Heidelberg ist gesperrt. Der Rettungshubschrauber ist im Einsatz. Bitte weiter. weiträumig das Gebiet umfahren. Zwischen Dreieck Darmstadt und Bensheim daraufhin auch nochmal 14 Kilometer Stau. Auf der 48 Richtung Dreieck Vulkaneifel zwischen Kaisersesch und Rastplatz Schöne Aussicht ist die Strecke bis auf Weiteres gesperrt. A61 Koblenz-Köln zwischen Rheinbach und Miel 4 Kilometer Stau. A1 Ludwigshafen-Köln zwischen Rastplatz Rübenacher Wald und Rastplatz Grufter Ofen 10 Kilometer stockend. A63 Mainz-Kaiserslautern zwischen Marienbord und Saulheim 4 Kilometer Stau. Ihr braucht 20 Minuten länger. 25 Minuten sind es auf der A67 Darmstadt-Mannheim zwischen Darmstädter Kreuz und Lorsch 4 Kilometer Stau. Und falls ihr noch was gesehen habt, könnt ihr euch jederzeit melden. Die Nummer ist die 0800, die 8, dreimal die 62. Gute Fahrt.
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0: Mein lieber Mann, 12 Staubsauger in einem Haushalt. Also Rheinland-Pfalz, ihr habt teilweise keine Putzgeräte mehr. Man muss bei euch ja sagen, ihr habt schon Fuhrpark. Also noch mehr Staubsaugersammlungen und Namen der Staubsauger erfahren wir von euch gleich. Vorher freuen wir uns auf Broken Wings von Mr. Mister. Und das ist Kygo mit Save My Love. 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
1: Ich dachte ja schon, zwei Staubsauger sind ambitioniert. Aber seit heute weiß ich, hey, das ist Anfängerklasse, ja? Ihr wisst es besser und vielleicht, keine Ahnung, hilft es euch mal, wenn ihr so auf Staubsauger steht, mal in Bruchmühlbach-Miesau vorbeizuschauen. Da gibt's ja ein wunderbares Staubsaugermuseum. Das könnte für euch was sein. Brigitte aus Andernach, wie viel habt ihr und wie heißen eure Staubsauger?
2: Mein Staubsauger heißt Sausewind und der ist der einzige, aber schon 20 Jahre alt.
1: Ah, mein lieber Mann, das ist ja noch Wertqualität. Saskia aus Völkenroth im Hunsrück.
3: Wir haben zwei Staubsauger, einen Roboter, den hat mein Mann Stubbi genannt, und einen gehypten Hühler, und der heißt Froggy.
1: Froggy und Stubbi, ja. Hoffentlich machen die ordentlich sauber.

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11: Er ist schön. Er ist blond. Er ist der erfolgreichste Comedian aus Rheinland-Pfalz. Und er kommt zu euch. Sven Hieronymus ist der Rocker vom Hocker. Er.
12: Sag mal, Alter, wer schreibt denn eigentlich dir diese bescheuerten Texte?
11: Ja, also das.
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15: Halb drei ist es jetzt und immer um halb gibt's hier alle Infos aus eurer Region.
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16: Ich bin Christian Semmet. Am neuen Kreisel in Trier-West startet heute die letzte Bauphase. Dadurch muss der Knotenpunkt an der Hornstraße bis voraussichtlich Ende Oktober vollgesperrt werden. Umleitungen sind eingerichtet. Die gute Nachricht an der ganzen Sache, das Projekt soll laut Stadt viel früher fertig werden als eigentlich geplant. Statt im Frühjahr nächsten Jahres soll der Verkehr dann voraussichtlich schon Ende Oktober über den neuen Kreisel rollen. In Idar-Oberstein wurde am Wochenende wieder der Deutsche Schmuck- und Edelsteinpreis verliehen. Vor den Augen mehrerer Promis und Vertreter aus der Politik ging der Hauptpreis diesmal an Nana Prestel. Aus Sicht von Oberbürgermeister Frank Frühauf ist der Preis etwas ganz Besonderes.
17: Ich werde immer wieder überrascht, was man alles aus Gestaltung, Edelsteinen und Schmuck herstellen kann. Und finde es toll, dass auch unsere Betriebe die jungen Menschen so fördern und so unterstützen bei ihrer Entwicklung. Und das ist, glaube ich, ein ganz großes Gut, was wir hier in Idar-Oberstein haben.
16: Nach seinem Wahlsieg im Eifelkreis Bitburg-Prüm will der designierte Landrat Nico Steinbach sein Amt möglichst bald aufnehmen. Ein Termin dafür steht aber noch nicht fest. Bis dahin übernimmt der erste Beigeordnete Michael Ludwig.
15: 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Der aktuellste Blitzer steht Koblenz im Rauental in der Steinstraße. Dann haben wir die A1 Trier Richtung Saarbrücken. Bei der Raststätte Hochwald West ist die rechte Spur wegen dem kaputten LKW gesperrt. Auf der A5 Darmstadt-Heidelberg zwischen Kreuz Weinheim und Hirschberg wird ein Unfall aufgenommen. Die linke Spur ist dicht. Bitte denkt da an die Rettungsfahrzeuge, die sind da immer noch im Einsatz. A61 Ludwigshafen-Koblenz zwischen Rastplatz Erzkaul und Boppa 2 Kilometer Stau. A61 Köln-Koblenz zwischen Rheinbach und Dreieck Bad Neuenahr-Ahrweiler 2 Kilometer. A61 Koblenz-Köln zwischen Niederzissen und Rastplatz Harterscheid in beiden Richtungen Personen auf der Fahrbahn. A63 Mainz-Kaiserslautern zwischen Marienborn und Saulheim 3 Kilometer Stau. Ihr braucht eine Viertelstunde länger. Und heftige 14 Kilometer Stau auf der A67 Darmstadt-Mannheim zwischen Darmstädter Kreuz und Lorsch. Hier braucht ihr 40 Minuten länger. Euch allen da, wo es geht, eine gute und sichere Fahrt.
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Neuer Song von Michael Patrick Kelly und jeden Morgen bei RPA1 in Guten Morgen Rheinland-Pfalz könnt ihr dabei sein, wenn wir die Bäckerei aufschließen, wenn wir vorher, wie das ja so üblich ist in den meisten Bäckereien, ja aus dem Tiefkühlfach alle möglichen Backwaren geholt haben.

0: geholt haben, in den Ofen aufgetaut und entsprechend aufgebacken euch präsentiert.
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2: Das Einzige, was ihr quakt, sind die Bällchen. Guten Morgen, was darf
3: sein? Morgen, hallo. Ich hätte gerne ein Latte Macchiato und ein Fleischkäsebrötchen.
2: Ja, junge Frau, mache ich direkt erst einmal. Ja.
3: Und haben Sie am Wochenende auch mit Ihrem Mann Fußball geguckt? Erste Bundesliga hat ja wieder angefangen.
4: Oh, oh, oh, Gott, hören Sie mir bloß auf. Ich habe meinen Mann umerzogen. Oh. Weg vom Fußball, hin zu mir.
3: Und jetzt will er nichts mehr vom Fußball wissen?
4: Nada, niente. Ich bin jetzt das Hobby meines Mannes.
3: Müssen Sie mir jetzt aber verraten, wie Sie das gemacht haben? Weil vielleicht klappt es bei meinem ja auch.
4: Junge Frau, es ist ganz einfach. Sie müssen nur die richtigen Argumente liefern.
3: Okay.
4: Oh, ich hab gesagt, Jürgen Spatzel, warum Fußball gucke und sich mit einem Ball zufrieden gebe, wenn ich doch sogar zwei hab? Sodele, Ihr Name für den Becher bitte. Laura, dann hier Ihr Latte Macchiato. Ich küsse Ihr Herz und Sie folgen uns auch gerne auf TikTok.
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0: Den Nachmittag schmücken wir aus mit einem Song aus unserem Leben von Roxette. Und dazu ein Hit von heute, Teddy Swims. Mr. Know-It-All, der beste Musikmix für Rheinland-Pfalz, gleich nach 15 Uhr.
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0: Ungemütlich wird's jetzt am Nachmittag, das sagt unser Wetterexperte Dominik Jung, denn es soll ordentlich Sturm geben, Unwetter, Regen und bei maximal warmen 25 Grad haben wir jetzt aktuell bei euch in Steinbach am Donnersberg 20 Grad gemessen. Ingelheim im Kreis Mainz-Bingen meldet auch 20 und Grünstadt im Kreis Bad Dürkheim 22 Grad. Der RPA1-Wetter-Trend. Morgen wird es deutlich ruhiger, zwar immer noch bewölkt, aber auch weiterhin bis zu 25 Grad.
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7: Und das sind die Themen um 15 Uhr. Sommer 2026, so heiß war es in Rheinland-Pfalz noch nie. Und Ganztagsbetreuung in Rheinland-Pfalz sorgt noch nicht für Zufriedenheit.
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7: Ich bin Daniel Ernst. Guten Tag. Das war in Rheinland-Pfalz wahrscheinlich der heißeste Sommer aller Zeiten. Davon geht der Deutsche Wetterdienst nach einer vorläufigen Auswertung aus. In diesem Sommer lag die Temperatur im Land im Schnitt bei 20,6 Grad. Den Temperaturgipfel markierten Andernach und Trier-Zeven am 27. Juni mit jeweils 41,1 Grad. Bundesweit war nur der Jahrhundertsommer 2003 noch wärmer. Claudia Wächter berichtet.
8: Sonne pur, kaum Regen, schon im Juni haben wir geschwitzt und gestöhnt, auch in tropischen Nächten. Und auch die Experten sagen, außergewöhnlich waren dieses Jahr vor allem die Extreme. Und sie sind sich sicher, eine solche Hitzewelle sei ohne den menschengemachten Klimawandel statistisch undenkbar. Zudem gab es tödliche Folgen. Knapp 16.000 Hitzetote gibt es bisher. Und dann sind da noch die enormen Schäden für Unternehmer und Landwirte.
7: Das Leben in Deutschland ist im August wieder teurer geworden. Die Inflation stieg auf 2,9%. Im Juli lag sie noch bei 2,8%, so das Statistische Bundesamt. Nach 3 Wochen im neuen Schuljahr stellen Eltern und Kommunen in Rheinland-Pfalz fest, es ruckelt örtlich noch mit der versprochenen Ganztagsbetreuung. Viele Eltern wünschten sich flexiblere Angebote, sagt etwa der Landeselternbeirat. Für die Kommunen bleibt die Befürchtung, dass sie auf einem Teil der Kosten sitzen bleiben. So Andreas Göbel, Direktor des Landeskreistages in Rheinland-Pfalz.
9: Irgendwann ist einfach das Ende der Fahnenstange erreicht. Wir haben im Moment Rekorddefizite über alle Ebenen hinweg. Was damit zusammenhängt, dass immer neue Leistungsgesetze auf Bundesebene und auf Landesebene beschlossen werden und die Kommunen müssen es am Ende bezahlen. Es gibt dann immer gewisse Kompensationen, die Kompensationen sind in der Regel aber unzureichend.
7: Der Bund stellt für die nächsten Jahre gut 180 Millionen Euro zur Verfügung. Die Kosten schätzen die Kommunen aber auf mehr als das Doppelte.
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10: Der Lückenschluss der Autobahn 1 und der partielle zweigleisige Ausbau der Bahnstrecke Trier-Köln. Zwei zentrale Verkehrsprojekte für die Eifel. Und die soll der Bund mit hoher Priorität weiterverfolgen. Das fordern Vulkaneifel-Landrätin Gieseking und ihr Kollege im benachbarten Kreis Euskirchen-Ramers in einem Schreiben an den neuen Bundesverkehrsminister Bilger. Die Umsetzung der Projekte sei eine wesentliche Voraussetzung für die Entwicklung der Eifelregion. Martin Sauterdaun.
7: Und die gute Nachricht kommt aus der Südwestpfalz. Die Stadt Pirmasens beteiligt sich wieder an der Aktion Gelbes Band. Überall, wo ein solches hängt, kann Obst kostenlos geerntet werden. Denn so soll verhindert werden, dass kiloweise Obst verrottet. Wer die Obstbäume auf seinem eigenen Grundstück markieren möchte, bekommt die passenden Bänder bei der Umweltberatung im Pirmasenser Bauamt. Das waren die RPR1-Nachrichten um 15 Uhr. Mehr Themen aus der Region gibt's wieder um halb.
11: Jetzt der Blick auf die Straßen und es wird geblitzt in Koblenz im Rauntal, in der Steinstraße und in Kaiserslautern Pariser Straße Richtung Kaufland. Jetzt die aktuellen Staus und Gefahrenmeldungen da auf die A1 Trier Richtung Saarbrücken. Bei der Raststätte Hochwald West steht ein defekter LKW blockiert, die rechte Spur. Die Bergungsarbeiten laufen hier etwa noch bis 16 Uhr. A5 Darmstadt Richtung Heidelberg. Zwischen Kreuz Weinheim und Hirschberg läuft eine Unfallaufnahme. Bildet bitte eine Rettungsgasse. Die linke Spur ist gesperrt. Ihr werdet an der Unfallstelle vorbeigeführt. Nochmal A5, jetzt Heidelberg Richtung Darmstadt. Zwischen Hirschberg und Kreuz Weinheim ein Unfall auf der linken Spur. A6 Darmstadt Richtung Heilbronn. Zwischen Firnheimer Dreieck und Schwitzingen-Hockenheim. 12 Kilometer stockend. Eine Viertelstunde dauert es hier länger. Ja, 61 Ludwigshafen Richtung Koblenz. Zwischen Rastplatz Erzkaul und Boppard. 2 Kilometer Stau. 10 Minuten plus. Auch 10 Minuten länger dauert es auf der A61 Köln Richtung Koblenz. Zwischen Miel und Dreieck Bad Neuenahr-Ahrweiler. Da sind es nämlich 3 Kilometer stockend. Nochmal A61 Ludwigshafen Richtung Köln. Zwischen Rastplatz Rübenacher Wald und Nettetalbrücke. 5 Kilometer Stau heißt hier 20 Minuten plus. Viertelstunde länger auf der A63 Mainz Richtung Kaiserslautern zwischen Marienborn und Saulheim aufgrund von 4 Kilometern Stau. Dann die A67 Darmstadt Richtung Mannheim zwischen Darmstädter Kreuz und Lorsch. 14 Kilometer Stau, hier dauert es bis zu 40 Minuten länger. Habt Geduld. Und wir haben bis auf Weiteres eine Vollsperrung auf der B42 Koblenz Richtung Wiesbaden und in der Gegenrichtung bei St. Gorshausen an der Lorelei ist heute Morgen eine Steinlawine abgegangen. Dementsprechend werden hier Felssicherungsarbeiten durchgeführt. Hier ist kein Durchkommen aktuell. Und es war's soweit. Es sei denn, ihr habt noch irgendwas anderes gesehen, dann sagt's gern. Die kostenlose Nummer zum Anrufen oder WhatsApp schicken ist die 0800 8 und 3 mal die 62. Euch über eine gute und vor allem sichere Fahrt.
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11: Ganz schön viel los an diesem Montag, oder? Weiß ich nicht, brauchen wir ein bisschen Pause. Also auf den Straßen ist viel los, auf der Arbeit ist immer viel los. Irgendwie, weiß ich, Wetter auch dauernd, Regen, Sonne, alles im Wechsel. Also entspannt euch mal, atmet durch. Jetzt mit Teddy Swims und Mr.

0: Hertz und Purple Disco Machine, Wonderful Life 25 hier bei RPA. Einen schönen Montagnachmittag und ich bin schockiert. Eine Studie sagt, die Deutschen kaufen weniger Schuhe. Kann ich nicht bestätigen. Bei mir sind immer mehr Schuhe im Regal, als ich irgendwie anziehen kann in den nächsten 100 Jahren. Allerdings werden vor allem weniger Sandalen gekauft. RPA1 Reporterin und Trendexpertin Sophia Fürst, warum ist denn die Sandale nicht mehr so der Renner?
1: Ja, laut Experten geben die Menschen erstmal weniger Geld für Schuhe an sich aus. Und wenn dann, wollen sie welche, die fast in jeder Situation tragbar sind. Deshalb der absolute Top-Schuh seit Jahren, der gute alte Sneaker. Und obwohl es dieses Jahr so heiß war, rocken die Leute den auch gerne im Büro. Ja, ist halt einfach bequem und passt meistens zu allem, würde ich sagen.
0: Also Sneaker statt Sandale. Ich stehe persönlich neben den Sneakers auch sehr auf Flipflops.
1: Ja, also wenn ich hier gerade mal so um die Ecke lure, dann sehe ich auch heute bei dir Flipflops, obwohl es zwischendrin immer mal geregnet hat. Also, du bist nicht nur hart im Nehmen, sondern auch voll in. Flipflops sind der Megatrend in diesem Sommer und auch Herbst. Gerade so in den geilen Farben, also rot, blau, grün, gelb, sind die klassischen Hawaiianas, kennt man ja, überall sold out, also ausverkauft. Und die gehen sogar zu Jeans und Blazer. Da darf man sich ruhig mal was trauen. Aber natürlich auch am Strand und im Sommer draußen beim Eis essen.
0: Also 10 Trenner for the win. Die Sandale muss erstmal auf die Ersatzbank. Aber wer weiß schon, wie es nächstes Jahr aussieht. Denn Trends kommen und gehen.

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8: Schönen entspannten Montagnachmittag um 15.30 Uhr.
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10: Ich bin Christian Semmet. Der Bund soll den A1-Lückenschluss zwischen Kelberg und Blankenheim sowie den partiellen zweigleisigen Ausbau der Bahneifelstrecke Trier-Köln weiter mit hoher Priorität vorantreiben. Das fordern Vulkaneifel-Landrätin Julia Gieseking und ihr Kollege aus dem benachbarten Kreis Euskirchen, Markus Rahm. RPR1-Reporter Martin Sauter.
11: Beides seien zentrale Zukunftsprojekte für die Eifel, heißt es in einem Schreiben von Gieseking und Ramas an den neuen Bundesverkehrsminister Bilger. Eine moderne Verkehrsinfrastruktur sei eine wesentliche Voraussetzung für die Entwicklung der Region. Sie stärke Wirtschaft und Tourismus, verbessere die Mobilität und schaffe wichtige Grundlagen für gleichwertige Lebensverhältnisse im ländlichen Raum.
10: Keine Sorge, das ist nur eine Übung. Ab heute sind im Raum Bitburg, insbesondere rund um die Hausing, 100 Soldaten unterwegs. Die Bundeswehr veranstaltet laut Stadt bis Mitte nächster Woche eine Übung mit Fallschirmjägern. Neben den Soldaten sind auch Fahrzeuge im Einsatz. Glück im Unglück hatte eine Autofahrerin bei einem Unfall in der Eifel. Weil sie laut Polizei zu schnell war, kam sie am Abend bei Niederscheidweiler von der Fahrbahn ab und stürzte 5 Meter die Böschung hinab. Dabei wurde die 53-Jährige nur leicht verletzt.
8: 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Jetzt der Blick auf die Straßen und es wird geblitzt auf der B42. Koblenz Richtung Fallender in Urbar bei Tempo 50. Und in Freusburg, wenn ihr Richtung Siegen unterwegs seid, nach der Firma Struck. Jetzt die aktuellen Staus und Gefahrenmeldungen. Und hier auf die A1 Trier Richtung Saarbrücken bei der Raststätte Hochwald West steht ein defekter LKW, blockiert die rechte Spur. Voraussichtlich habt ihr hier ab 16 Uhr wieder freie Fahrt. Die A3 Frankfurt Richtung Köln zwischen Rastplatz Logebachtal und Kreuz von Siegburg, eine ungesicherte Unfallstelle. Bitte aufpassen, hier befinden sich auch noch Personen an oder auf der Fahrbahn. Es sind 2 Kilometer Stau, 10 Minuten dauert es etwa länger. Auch 10 Minuten plus auf der A5 Darmstadt Richtung Heidelberg, zwischen Darmstadt-Eberstadt und Bensheim 7 Kilometer stockend. Die A5 Heidelberg Richtung Darmstadt zwischen Hirschberg und Kreuz-Weinheim 4 Kilometer Stau nach einem Unfall. Auf die A48 Koblenz Richtung Dernbach zwischen Bendorfer Brücke und Hörgrenzhausen hat es einen Unfall gegeben. Die Unfallstelle ist noch nicht abgesichert, die rechte Spur ist blockiert. Aktuell 1 Kilometer Stau, aber 20 Minuten länger schon. Dann die A61 Köln Richtung Koblenz. Zwischen Miel und Dreieck Bad Neuenahr-Ahrweiler 6 Kilometer, stocken 10 Minuten plus. Viertelstunde länger dauert es auf der A65 Ludwigshafen Richtung Landau zwischen Deidesheim und Neustadt-Weinheim. Rheinstraße Süd. Hier sind 3 Kilometer Stau. A67 Darmstadt Richtung Mannheim. Zwischen Rastatt, Pfungstadt West und Lorsch. Ein Unfall auf der linken Spur. Es sind 12 Kilometer Stau aktuell. 1 Stunde Zeitverzug. Habt viel Geduld hier. Dann gibt es eine Vollsperrung auf der B42 Koblenz Richtung Wiesbaden bei St. Goarshausen an der Lorelei in beiden Richtungen. Da hat es heute Morgen eine Steinlawine gegeben. Dementsprechend ist hier aufgrund von Felssicherungsarbeiten dicht. Und die B270 nach Kaiserslautern Richtung Pirmasens am Walzweier. Ein Unfall. Der Verkehr steht. Es geht nichts voran. Danke an Manfred aus Schopp fürs Bescheid sagen. Ganz viel Geduld euch und da, wo es geht, eine gute Fahrt.
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1984. Jeder, absolut jeder, hat einen Bravo-Starschnitt von Michael Jackson im Kinderzimmer hängen. Und das liegt auch an diesem Song deines Lebens. Thriller bei RPR1.

0: Jessi. Schönen Montagnachmittag euch.
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0: Ja, ihr geht einfach auf euer Lieblingsfest, eure Lieblingskerbe. Kommendes Wochenende zum Beispiel die Kerbe in Eisenberg im Donnersbergkreis oder die Weinwochen in Ahrweiler stehen an oder ihr geht aufs Bücherfest nach Hochstetten im Kreis Bad Kreuznach. Da überall könnte es euch nämlich begegnen. Denn ihr hört es da, wo gefeiert wird und bringt euch mindestens 10.000 Euro. Also jetzt mal ganz genau hinhören. Was könnte das sein? Ich habe da irgendwie das Gefühl, man hört was mit Wasser oder Flüssigkeit. Vielleicht wird da irgendwo was reingefüllt oder so. Hören wir nochmal. Ja, auch keine Ahnung, ne? Gar nicht so einfach. Geht aber auch um Fettkohle. Wenn ihr eine Idee habt und sagt, ach, das ist auf jeden Fall so und so, ja, dann schickt uns einfach eine WhatsApp mit dem Wort RPA1 an die 0800 8 und 3 mal die 62 und ab morgen früh rätseln wir dann gemeinsam.
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0: 1984, Hall & Oates, Out of Touch bei RPA 1. Schönen Montag euch. Und gleich nach 16 Uhr gibt's Shakira und Burna Boy mit Die Die und außerdem auf der Playlist Song unseres Lebens, Huey Lewis in the News, The Power of Love, auch gleich hier bei RPA 1. 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
0: Ja, so was das Wetter angeht, kann es jetzt am Nachmittag lokal echt ungemütlich werden. Teils mit kräftigen Gewittern, stürmischen Böen und Starkregen. Auch Hagel ist möglich. Aktuell gemessen bei euch in Limburger Hof im Rhein-Pfalz-Kreis 23 Grad. Neuwied am Rhein meldet 21 Grad und ein bisschen Regen. In Bad Kreuznach an der Nahe auch 21 Grad und in Trier 20. Ja, und morgen schaut's besser aus. Wie genau? RPA1 Wetterexperte Dominik Jung.
5: Ab morgen setzt sich bei uns in Rheinland-Pfalz schönes Spätsommerwetter durch mit Temperaturen um 25 Grad. Zeitweise scheint die Sonne und dann bleibt es überwiegend trocken.
0: Ja, nur im Norden von Rheinland-Pfalz rund um Eifel und Westerwald kann es vielleicht ein kleines bisschen tröpfeln.
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7: Und das sind die Themen um 16 Uhr. Der Sommer schlägt in Rheinland-Pfalz alle Rekorde. Und Aufräumarbeiten nach Felsrutsch an der Lorelei.
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7: Ich bin Daniel Ernst. Guten Tag. Das war in Rheinland-Pfalz wahrscheinlich der heißeste Sommer aller Zeiten. Davon geht der Deutsche Wetterdienst nach einer vorläufigen Auswertung aus. In diesem Sommer lag die Temperatur im Land im Schnitt bei 20,6 Grad. Den Temperaturgipfel markierten Andernach und Trier-Zeven am 27. Juni mit jeweils 41,1 Grad. Bundesweit war nur der Jahrhundertsommer 2003 noch wärmer. Claudia Wächter berichtet.
8: Sonne pur, kaum Regen, schon im Juni haben wir geschwitzt und gestöhnt, auch in tropischen Nächten. Und auch die Experten sagen, außergewöhnlich waren dieses Jahr vor allem die Extreme. Und sie sind sich sicher, eine solche Hitzewelle sei ohne den menschengemachten Klimawandel statistisch undenkbar. Zudem gab es tödliche Folgen. Knapp 16.000 Hitzetote gibt es bisher. Und dann sind da noch die enormen Schäden für Unternehmer und Landwirte.
7: Das Leben in Deutschland ist im August wieder teurer geworden. Die Inflation stieg auf 2,9%. Im Juli lag sie noch bei 2,8%, so das Statistische Bundesamt. An der Lorelei bei St. Gorshausen hat es heute Morgen einen Felsrutsch gegeben. Die Bundesstraße 42 bleibt bis auf Weiteres gesperrt. RPR1-Reporter Mike Fuhrmann.
9: Zum Glück war hier niemand zu Fuß mit seinem Auto, LKW oder Motorrad unterwegs. Dann hätte die Sache böse enden können. Denn mehrere Gesteinsbrocken liegen über die ganze Fahrbahn verteilt auf der B42, direkt am Fuße der Lorelei. Die größten Brocken haben dabei eine Größe von ungefähr einem gut gefüllten Reisekoffer. Die Strecke bleibt erstmal gesperrt. Wie lange ist unklar. Geologen sollen sich in den kommenden Tagen den Loreleifels genau anschauen und prüfen, ob die Gefahr besteht, dass weitere Brocken abstürzen.
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10: Der Schock sitzt tief in Billigheim-Ingenheim. Eine 53-jährige Frau ist dort gewaltvoll zu Tode gekommen. Ihr ehemaliger Lebensgefährte sitzt in Untersuchungshaft. Er soll am Freitag laut Polizei mit einem Messer mehrfach auf die 53-Jährige eingestochen haben. Er ließ sich widerstandslos festnehmen. Die Ermittlungen dauern an. Lea Wegerle, Billigheim-Ingenheim.
7: Und die gute Nachricht kommt vom Mittelrhein. Mit Wellness-Massagen für den guten Zweck hat die Koblenzer Caritas über 600 Euro gesammelt. Das Geld geht an das Montessori-Kinderhaus. Mit dem Betrag soll unter anderem Spiel- und Sportmaterial angeschafft werden. Das waren die RPR1-Nachrichten um 16 Uhr. Mehr Themen aus der Region gibt's wieder um halb.
0: Und wir gucken auf die Straßen, da haben wir einen Blitzer in Koblenz in der Goldgrube, in der Bogenstraße und in Kaiserslautern, Pariser Straße steht ein Blitzer, wenn ihr Richtung Kaufland unterwegs seid. Jetzt die aktuellen Staus und Gefahrenmeldungen da auf die A5 Darmstadt Richtung Heidelberg zwischen Hemsbach und Dossenheim. 4 Kilometer Stau, dauert aktuell 40 Minuten länger hier. Nochmal die A5 Darmstadt Richtung Heidelberg zwischen Darmstadt, Eberstadt und Bensheim. 7 Kilometer Stau, 25 Minuten plus. Die A48 Koblenz Richtung Dernbach zwischen Koblenz Nord und Hörgrenzhausen. Ein Unfall. Die Unfallstelle ist noch nicht ausreichend abgesichert. Die rechte Spur ist betroffen. 2 Kilometer Stau. 40 Minuten dauert es ja länger. Dann auf die A65 Ludwigshafen Richtung Landau zwischen Deidesheim und Neustadt-Weinstraße Süd. 3 Kilometer Stau. 20 Minuten plus. Eine Viertelstunde mehr einplanen müsste auf der A66 Frankfurt Richtung Wiesbaden zwischen Salzbach-Talbrücke und Wiesbaden-Frauenstein. Da sind es 2 Kilometer Stau. Rüber auf die A67. Ganz schön dick da. Darmstadt Richtung Mannheim zwischen der Raststätte Pfungstadt West und Lorsch hat es einen Unfall gegeben auf der linken Spur. Es liegen Fahrzeugteile verstreut. 12 Kilometer Stau, bis zu einer Stunde länger. Auf die A643 Wiesbaden Richtung Mainz zwischen dem Übergang von der Schiersteiner Straße und Dreieck Mainz 4 Kilometer Stau, Viertelstunde plus. Und ihr habt in den Nachrichten gehört, auf der B42 Koblenz Richtung Wiesbaden bei St. Goarshausen an der Lorelei ist gesperrt. Da ist heute Morgen eine Steinlawine abgegangen. Hier bis auf weiteres dicht in beiden Richtungen, da laufen jetzt Felssicherungsarbeiten. Und das war's. Es sei denn, ihr habt noch irgendwas anderes gesehen, dann sagt's gern. Die kostenlose Nummer zum Anrufen oder WhatsApp schicken ist die 0800 8 und 3 mal die 62. Euch überall eine gute und vor allem sichere Fahrt.
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0: Ja, irgendwie viel los heute am Montag. So ein typischer voller Montag irgendwie. Trotzdem macht's euch entspannt, schönen Nachmittag euch. Und wir sind bei euch jetzt gleich mit Huey Lewis in the News. Vorher noch Demon Hunters Cast.

Liebe Verkehrsteilnehmer hier bei RPA 1, es gibt einen Falschfahrer auf der A61 Ludwigshafen Richtung Köln zwischen Rastede-Moseltal Ost und Rastplatz im Sinkten. In beiden Richtungen bitte Vorsicht, hier ist ein Falschfahrer unterwegs, nicht überholen. Ganz besonders vorsichtig fahren, ein Falschfahrer auf der A61 Ludwigshafen Richtung Köln zwischen Rastede-Moseltal Ost und Rastplatz im Sinkten. Ein Falschfahrer unterwegs, bitte ganz besonders vorsichtig fahren.

Das Shakira und Burna Boy, Die Die bei RPA1, und eine ganze Generation erlebt heute einen eher traurigen Tag, denn die Daily Soap Unter uns wird auf RTL eingestellt. 32 Jahre gibt's Unter uns schon fast, und zum Ende des Jahres werden die Aufnahmen eingestellt. Die letzte Folge läuft dann wohl im März 2027. Einen Hoffnungsschimmer für Fans gibt's aber noch, denn die Produktionsfirma sucht jetzt schon nach Wegen, Unter uns bei einem anderen Sender fortzuführen. Mal sehen, ob's klappt.

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17: Schönen Montagnachmittag um 16.30 Uhr und jetzt das Aktuellste aus unserer RPR1 Nachrichtenredaktion.
18: Ich bin Daniel Ernst. Nach der Flutkatastrophe in Nepal ist noch immer unklar, wie viele Deutsche vermisst werden. Das Auswärtige Amt hat nach eigenen Angaben noch keinen genauen Überblick über die Zahl der deutschen Opfer. Man habe aber Kenntnis von einigen vermissten Deutschen, hieß es. Die Behörden vor Ort gehen inzwischen von insgesamt über 900 Todesopfern aus. Die Lage der Pflegeversicherung wird immer schwieriger. Durch steigende Ausgaben gab es im ersten Halbjahr ein Defizit von 770 Millionen Euro. Das teilte der Verband der gesetzlichen Krankenkassen mit. Die Pflege sei in akuter Not. Flugpassagiere müssen sich auf weiter steigende Ticketpreise einrichten. Das hat die Fluggesellschaft Condor angekündigt. Gründe seien die hohen Kerosinpreise und die Standortkosten in Deutschland.
17: Und jetzt alles Wichtige aus eurer Region.
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19: Ich bin Christian Semmet. Der Bund soll den A1-Lückenschluss zwischen Kelberg und Blankenheim sowie den partiellen zweigleisigen Ausbau der Bahneifelstrecke Trier-Köln weiter mit hoher Priorität vorantreiben. Das fordern Vulkaneifel-Landrätin Julia Gieseking und ihr Kollege aus dem benachbarten Kreis Euskirchen, Markus Ramers, RPR1-Reporter Martin Sauter.
12: Beides seien zentrale Zukunftsprojekte für die Eifel, heißt es in einem Schreiben von Gieseking und Ramas an den neuen Bundesverkehrsminister Bilger. Eine moderne Verkehrsinfrastruktur sei eine wesentliche Voraussetzung für die Entwicklung der Region. Sie stärke Wirtschaft und Tourismus, verbessere die Mobilität und schaffe wichtige Grundlagen für gleichwertige Lebensverhältnisse im ländlichen Raum.
19: Keine Sorge, das ist nur eine Übung. Ab heute sind im Raum Bitburg, insbesondere rund um die Hausing, 100 Soldaten unterwegs. Die Bundeswehr veranstaltet laut Stadt bis Mitte nächster Woche eine Übung mit Fallschirmjägern. Neben den Soldaten sind auch Fahrzeuge im Einsatz. Glück im Unglück hatte eine Autofahrerin bei einem Unfall in der Eifel. Weil sie laut Polizei zu schnell war, kam sie am Abend bei Niederscheidweiler von der Fahrbahn ab und stürzte 5 Meter die Böschung hinab. Dabei würde die 53-Jährige nur leicht verletzt.
17: Immer um 20:30 die APA1 Regionalnachrichten. Jetzt der Blick auf die Straßen und dazu allererst eine gute Nachricht, denn der Falschfahrer auf der A61 Ludwigshafen Richtung Köln zwischen Rastatt, Moseltal Ost und Rastplatz im Sinkten ist nicht mehr unterwegs. Ihr habt da wieder freie und sichere Fahrt. Trotzdem nicht zu schnell machen, es kann teuer werden. In Ludwigshafen in der Saarlandstraße steht nämlich ein Blitzer bei Tempo 50 und in Koblenz im Rauntal in der Steinstraße steht auch ein Blitzer. Jetzt die aktuellen Staus und Gefahrenmeldungen und hier auf die A5 Darmstadt Richtung Heidelberg. Zwischen Darmstadt-Eberstadt und Bensheim 9 Kilometer Stau, 20 Minuten länger. Viertelstunde plus auf der A6 Richtung Saarbrücken. Hier zwischen Kaiserslautern und Kaiserslautern West gibt es 2 Kilometer Stau, eine Viertelstunde dauert es länger. Der Grund ist hier ein Unfall auf der linken Spur. A6 Richtung Saarbrücken, da auch 5 Kilometer Stau, 20 Minuten plus. A48 Koblenz Richtung Dernbach zwischen Bendorfer Brücke und Hörgrenzhausen eine ungesicherte Unfallstelle auf der rechten Spur. Aktuell 1 Kilometer Rückstau, beziehungsweise bis zu 3 Kilometern steht da, 40 Minuten länger hier. Dann die A66 Frankfurt Richtung Wiesbaden zwischen Salzbachtalbrücke und Wiesbaden-Frauenstein 2 Kilometer Stau, 20 Minuten länger. Die A67 Darmstadt Richtung Mannheim zwischen Darmstädter Kreuz und Lohr, da ein defektes Fahrzeug, 10 Kilometer Stau, 50 Minuten mehr braucht ihr hier. A671 Mainz Richtung Wiesbaden zwischen Mainz-Kastell und Wiesbaden am Möhneburg läuft eine Unfallaufnahme auf der rechten Spur. Und wir haben noch, ihr habt es wahrscheinlich mitbekommen, eine Vollsperrung auf der B42. Das ist unterhalb des St. Gorshausen an der Lorelei. Hier hat es heute Morgen eine Steinlawine gegeben. Hier müssen Feldsicherungsarbeiten und Aufräumarbeiten durchgeführt werden. Bis dahin ist bis auf Weiteres gesperrt. Und das war's. Euch überall eine gute und sichere Fahrt.
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0: Neu, Loy und David Puentes, Golden Summer hier bei RPA 1. Und es gibt Songs, die machen was mit uns, die berühren uns, wir fühlen sie irgendwie, sie sprechen uns aus der Seele, spiegeln unsere Gefühlslage wieder oder begleiten uns auch durch besondere Zeiten. Ja, das alles können Gründe dafür sein, dass aus einem ganz normalen Song ein Song eures Lebens wird. Und wir wollen euch hier bei RPA 1 glücklich machen, indem wir euch ganz besondere Musikwünsche erfüllen. Verratet sie uns einfach, anrufen oder eine WhatsApp-Sprachnachricht schicken an die 0800 8 und 3x die 62.
1: Hallo, ich bin Tiziana und ich bin mit meinem Freund und meinen Geschwistern hier in Dietz und ich wünsche mir den Song Zombie von den Cranberries.
0: Ja, und Ciara, ich bin mir ganz sicher, mit deinem Musikwunsch machst du sehr viele Hörerinnen und Hörer glücklich. Auch mich. Denn das ist ein Stück Musikgeschichte. 1994, die Cranberries mit

0: Five Girls Like You bei RPA 1. Und man könnte meinen, unser Handwerker Peters aus Nickenich in der Eifel ist viel zu spät dran. Man könnte aber auch sagen, er sorgt schon vor für nächstes Jahr.
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3: Yay, Mahlzeit. Ich bin der Handwerker Peters, ihr könnt mich ja P nennen. So, was haben wir denn? Ah, ich sehe jetzt schon, eine Klimaanlage muss eingebaut werden. Ja, das kriegen wir hin. Liebe Hörerinnen und Hörer, heute bin ich der erste Tag zurück aus der Sommerpause und jetzt muss ich schon wieder für kalte Luft sorgen. Wobei, wenn Handwerker reden, ist das meist nur heiße Luft. Aber hier, Stift Thorsten, ja, der Kunde hat recht. Jetzt, wenn es in der Herbst geht, Klimaanlage einbauen lassen. Nicht erst, wenn es 42 Grad ist. Die waren dies Jahr alle ausverkauft. Deswegen sind ja viele im Sommer so gern zur Arbeit ins Büro gegangen. Ja, kostenloses kaltes Wasser und Klimaanlage. So ein Ding mit Einbau, da bist du schnell 2.500 Euro los. Meine Schwiegermutter, Drachenkopf Maritta, die hat Anfang Juli noch die letzte Klimaanlage in so einem Elektronikmarkt bekommen. Ja, so ein Ding aus Amerika. Keine Ahnung, wie das hieß. Air Frost One. Ich hab sie kalte Sophie getauft. Das passt zur Schwiegermutter. Sagt Maritta, HP, das Sommerwetter mit den Temperaturen ist ja wie du. Und ich so, wie? Über 40 und extrem heiß? Sagt sie, nee, nur zu ertragen, wenn man genug trinkt. Yay! So, fertig. Normal sollte das halten.
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0: Sonntagnachmittag euch gleich mit Kim Carnes. Hier bei RPR 1. Bette Davis Eyes hört ihr gleich nach 5. Und ein Hit von heute, ganz frisch. Unsere RPR 1 Neuvorstellung. Das ist James Blunt, Tastes Like Summer, hört ihr auch gleich komplett. 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
0: Und jetzt gucken wir aufs Wetter und es ist so mittelgut jetzt am Nachmittag, würde ich mal behaupten. Es kann alles mal dabei sein. Hier und da ein bisschen Sonne, dann wieder kräftiger Sturm, Sturmböen, Starkregen, mal Gewitter oder auch Hagel. Alles ist heute Nachmittag noch möglich. Aktuell dazu gemessen in Kaiserslautern 20 Grad, Bad Hönningen am Rhein 19, in Katzenelnbogen im Rhein-Lahn-Kreis 18 Grad und Regen. Und in Hinterhausen in der Vulkaneifel regnet es auch ein bisschen bei 17 Grad. Ja, und wie schaut's morgen aus? RPA 1 Wetterexperte Dominik Jung.
5: Morgen erwarten wir einen schönen Spätsommertag. Mal scheint die Sonne, mal ziehen ein paar Wolken vorüber und dann bleibt es überwiegend trocken.
0: Überwiegend heißt auch, im Norden von Rheinland-Pfalz, rund um Eifel und Westerwald, kann es vielleicht mal ein kleines bisschen tröpfeln.
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7: Und das sind die Themen um 17 Uhr. Die Inflation in Deutschland steigt weiter an. Und Landwirtschaftsministerin fordert mehr Bewusstsein für regionale Lebensmittel.
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7: Ich bin Daniel Ernst. Guten Tag. Das Leben in Deutschland wird immer teurer. Die Verbraucherpreise lagen in diesem Monat um 2,9% über dem Niveau des Vorjahres. Das hat das Statistische Bundesamt ermittelt. Thomas Thonfeld berichtet.
8: Benzin, Diesel und Heizöl sind nach wie vor die Preistreiber, sagt Inflationsexpertin Silke Tober. Denn nachdem der Tankrabatt Ende Juni ausgelaufen war, waren die Preise schon spürbar gestiegen. Und im August ging es dann weiter rauf. Noch stärker als jetzt hatten die Verbraucherpreise zuletzt im Dezember 2023 angezogen. Tanken und Heizen kosteten im August über 10% mehr als vor einem Jahr. Wenigstens sind aber die Lebensmittelpreise einigermaßen stabil geblieben.
7: Der Sommer geht langsam dem Ende entgegen und in Rheinland-Pfalz war es wahrscheinlich der heißeste aller Zeiten. Davon geht der Deutsche Wetterdienst nach einer vorläufigen Auswertung aus. In diesem Sommer lag die Temperatur im Land im Schnitt bei 20,6 Grad. Die höchsten Werte wurden in Andernach und in Trier-Zeven am 27. Juni mit jeweils 41,1 Grad gemessen. Die rheinland-pfälzische Landwirtschaftsministerin Schneider macht sich für heimische Lebensmittel stark. Sie wolle mehr Bewusstsein und Wertschätzung für die Produktion von gesunden Lebensmitteln schaffen. Viele seien im Vergleich zu anderen EU-Ländern zu günstig und dadurch gehe die Wertschätzung oft verloren. Zugleich habe das Einkaufsverhalten Auswirkungen auf die heimische Landwirtschaft und auch auf die Produktion in Rheinland-Pfalz.
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9: Nach der Premiere in der Bundesliga für die Frauen von Mainz 05. Vor genau einer Woche steht heute das nächste Highlight an. Das Team trifft am Abend in München auf den FC Bayern, den amtierenden deutschen Meister. Nadine Kress, die sportliche Leiterin der 05erinnen, sagt aber, man bereite sich genauso vor wie auf alle anderen Spieler auch. Anstoß ist am Abend um 18 Uhr aus Mainz, Marcel Hemmer.
7: Und die gute Nachricht für ganz Rheinland-Pfalz. Weitere Streiks im Groß- und Außenhandel sind abgewendet. Gewerkschaft und Arbeitgeber haben sich bei den Tarifverhandlungen heute geeinigt. Demnach steigen die Gehälter ab sofort um 3 und im nächsten Jahr nochmal um 2%. Und auch die Azubis bekommen mehr Geld. Im rheinland-pfälzischen Einzelhandel soll nächste Woche wieder verhandelt werden. Das waren die RPR 1 Nachrichten um 17 Uhr. Mehr Themen aus der Region gibt's wieder um halb.
0: Danke. Der Blick auf die Straßen. Zuerst die Blitzer, da haben wir einen Speyer in der Igelheimer Straße und außerdem in Kaiserslautern, Pariser Straße Richtung Kaufland. Jetzt die aktuellen Staus und Gefahrenmeldungen da auf die A3 Frankfurt Richtung Köln, zwischen Frankfurt am Main Flughafen und Wiesbaden-Niedernhausen. 6 Kilometer stockend, eine Viertelstunde dauert's länger. Eine halbe Stunde plus habt ihr auf der A6 Mannheim Richtung Heilbronn, zwischen Mannheim-Sandhofen und Schwetzingen-Hockenheim. Hier sind's nämlich 18 Kilometer stockender Verkehr. Dann die A6 Mannheim Richtung Saarbrücken, zwischen Rastplatz am Tunnel und Kaiserslautern West, 3 Kilometer Stau, 25 Minuten plus. Die A8 Luxemburg Richtung Saarlouis, zwischen Perl und Merzig-Wellingen, hier ist ein Fahrzeug liegen geblieben, deswegen 4 Kilometer Stau, bis zu einer Stunde dauert's hier länger. Rüber auf die A65 Ludwigshafen Richtung Landau, zwischen Hasloch und Neustadt-Weinstraße Süd, 5 Kilometer Stau, 20 Minuten plus. Die A66 Frankfurt Richtung Wiesbaden, zwischen Hofheim am Taunus und Diedenbergen, bitte aufpassen, hier eine ungesicherte Unfallstelle und es befinden sich auch noch Personen an oder auf der Fahrbahn. Auf die A67 Richtung Mannheim zwischen Darmstädter Kreuz und Lorsch, 7 Kilometer Stau, halbe Stunde plus. Und ihr habt es bestimmt mitbekommen, auf der B42 ist gerade unterhalb der Lorelei bei St. Goarshausen die Bundesstraße gesperrt. Hier ist heute Morgen eine Steinlawine abgegangen. Da müssen auf jeden Fall aufgeräumt werden und auch Felssicherungsarbeiten durchgeführt werden. Also hier ist bis auf Weiteres in beiden Richtungen dicht. Und es war's soweit. Es sei denn, ihr habt noch was anderes gesehen, dann sagt's gern. Die kostenlose Nummer zum Anrufen oder WhatsApp schicken ist die 0800 8 und 3 mal die 62.
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0: Gute Fahrt euch in euren Feierabend und falls ihr schon im Feierabend angekommen seid, macht's euch schön, gemütlich, genießt die Zeit mit der Familie, was leckeres Essen zusammen, einfach den Montag ausklingen lassen. Jetzt mit Martin Garrix und Ed Sheeran.

0: The Kid Laroi, 1000 Miles bei LPR. Einen schönen Montagnachmittag euch. Und das sage ich auch zu David Banks aus unserer Musikredaktion. Hi David.
1: Einen schönen Montag, hi.
0: Wir starten in die Woche mit James Blunt. You're beautiful. Bisschen Komplimente verteilen. You're beautiful. Es war so sein Durchbruchssong. Auch schon über 20 Jahre
1: her. Ja, ein Riesenhit, hat seine Karriere direkt definiert. Vor allem auch eben wegen dieses Falsetts, das er da in der Stimme hat. Das kann auch nicht jeder, muss man sagen. Also Männer, die so hoch singen, so hohe Stimmen haben, das ist A, nicht jedermanns Sache und B, kann es auch echt oft nicht gut klingen. James Blunt ist da schon Meister seines Fachs, der kann es schon ganz gut.
0: Das stimmt, er hat einen neuen Song raus, den stellen wir euch vor. Tastes Like Summer. Und ich finde, der Song, der schmeckt auch wirklich nach Sommer.
1: Ja, jetzt könnte man sagen, oh, hoffentlich geht er noch ein bisschen. Also ich glaube ja dran, der Sommer ist noch ein bisschen da. Der macht ja gerade eine kurze Verschnaufspause und da kommt der Song genau richtig. Der ist cool, der ist gechillt, der geht trotzdem genug nach vorne, finde ich. Also man hat trotzdem ein gutes Gefühl, aber er ist jetzt nicht so Halligalli-Drecksau-Party.
0: Ja, der ist kein Hochsommer, der ist Spätsommer. Genau. Deswegen passt der einfach perfekt. Also lasst euch drauf ein. Wir chillen eine Runde am Montagnachmittag mit unserer APA 1 Neuvorstellung. Das ist James Blunt mit Tastes Like Summer.

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5: Schönen Montagnachmittag um 17.30 Uhr und jetzt das Aktuellste aus unserer RPR1-Nachrichtenredaktion.
6: Ich bin Daniel Ernst. Nach der Flutkatastrophe in Nepal ist noch immer unklar, wie viele Deutsche vermisst werden. Das Auswärtige Amt hat nach eigenen Angaben noch keinen genauen Überblick über die Zahl der deutschen Opfer. Man habe aber Kenntnis von einigen vermissten Deutschen, hieß es. Die Behörden vor Ort gehen inzwischen von insgesamt über 900 Todesopfern aus. Die Lage der Pflegeversicherung wird immer schwieriger. Durch steigende Ausgaben gab es im ersten Halbjahr ein Defizit von 770 Millionen Euro. Das teilte der Verband der gesetzlichen Krankenkassen mit. Die Pflege sei in akuter Not. Flugpassagiere müssen sich auf weiter steigende Ticketpreise einrichten. Das hat die Fluggesellschaft Condor angekündigt. Gründe seien die hohen Kerosinpreise und die Standortkosten in Deutschland.
5: Und jetzt alles Wichtige aus eurer Region.
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7: Ich bin Christian Semmet. In der Diskussion über das Bürgerbegehren kein Windrad im Stadtwald in Trier fordert die CDU jetzt ein Moratorium. Heißt, bis zur rechtlichen Klärung dürfe die Stadt keine weiteren Fakten schaffen. RPR1-Reporter Martin Sauter.
8: Die CDU betont, es gehe ihr dabei nicht um eine neue Positionierung für oder gegen Windenergie im Trierer Stadtwald. Mehr als 4200 gesammelte gültige Unterschriften für das Bürgerbegehren könnten aber nicht einfach ignoriert werden. Sollte das Bürgerbegehren am Ende für rechtlich unzulässig erklärt werden, solle die Stadt die Möglichkeit einer unverbindlichen Bürgerbefragung prüfen.
7: Der A1-Lückenschluss und der partielle zweigleisige Ausbau der Bahnstrecke Trier-Köln sind zentrale Verkehrsprojekte für die Eifel und die soll der Bund mit hoher Priorität weiterverfolgen. Das fordern die Landräte der Kreise Vulkaneifel und Euskirchen in einem Schreiben an den neuen Bundesverkehrsminister Bilger. Die Umsetzung der Projekte sei eine wesentliche Voraussetzung für die Entwicklung der Region. Und gute Nachrichten aus Trier. Die Bundespolizei hat einen entlaufenen Hund zu seinem Herrchen zurückbringen können. Die Beamten hatten das freilaufende Tier in der Nähe des Hauptbahnhofs entdeckt. Auf Nachfrage bestätigte die Feuerwehr, dass sich der Besitzer dort bereits gemeldet hatte.
5: Immer um halb die RPR1 Regionalnachrichten. Jetzt der Blick auf die Straßen. Und es steht ein Blitzer bei euch in Grünstadt im Kreis Bad Dürkheim auf dem Westring. Und Anke, du hast auch noch einen gesehen. Wo?
9: Auf der B9 von Speyer nach Ludwigshafen ist zwischen Waldsee Süd und Waldsee Nord ein mobiler Blitzer im Moment im Einsatz. Fahrt schön vorsichtig, 120 sind dort erlaubt. Tschüss!
5: Danke, Anke, dir noch eine gute Fahrt. Jetzt die aktuellen Staus und Gefahrenmeldungen da auf die A3 Frankfurt Richtung Köln zwischen Frankfurt am Main Flughafen und Mönchhofdreieck. 6 Kilometer stocken, 10 Minuten dauert's länger. 25 Minuten länger auf der A6 Mannheim Richtung Heilbronn zwischen Mannheim-Sandhofen und Kreuz Mannheim, da sind's 8 Kilometer Stau. Nochmal die A6 jetzt Mannheim Richtung Saarbrücken zwischen Kaiserslautern Ost und Kaiserslautern West, 4 Kilometer Stau, 25 Minuten länger auch hier. Die A8 Luxemburg Richtung Saarlouis zwischen Perl und Merzig, Wellingen, da ist ein Fahrzeug liegen geblieben, 5 Kilometer Stau, 40 Minuten länger dauert's da. A65 Ludwigshafen Richtung Landau zwischen Hasloch und Neustadt-Weinstraße Süd, 4 Kilometer Stau, 20 Minuten plus. Rüber auf die A66 Richtung Wiesbaden zwischen Krifflerdreieck und Wiesbadener Kreuz, 5 Kilometer Stau, 20 Minuten länger auch hier. Genauso 20 Minuten plus auf der A67 Richtung Mannheim zwischen Darmstädter Kreuz und Lorsch, 5 Kilometer Stau. Die A671 Wiesbaden Richtung Mainz zwischen Mainz-Kastell und Gustavsburg, 2 Kilometer Stau, eine Viertelstunde länger. Und die Vollsperrung auf der B42 unterhalb von St. Goarshausen an der Lorelei, da hat es eine Steinlawine gegeben und dementsprechend wird hier gerade abgesichert. Wie lange die B42 noch gesperrt bleiben wird, ist noch unklar. Ihr noch sonst was gesehen, sagt's gern. Die kostenlose Nummer zum Anrufen oder WhatsApp schicken ist die 0800 8 und 3 mal die 62. Euch überall eine gute und vor allem sichere Fahrt.
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0: Coldplay, We Pray bei RPA1. 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

0: ich brauche ein bisschen mehr Power. Wär's mit 90er Power. Auch kein Ding, kriegt da Culture Beat, Mr. Vane. Auch nach 18 Uhr hier bei RPA 1, das ist der beste Musikmix für Rheinland-Pfalz.
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0: Ja, der Nachmittag war, was das Wetter angeht, hier und da doch ein bisschen durchwachsen. Jetzt gegen Abend klingt der Regen langsam ab. Aktuell gemessen in Wörth am Rhein 23 Grad. In Traben-Trarbach an der Mosel tröpfelt es ein bisschen bei 20 Grad. Bad Münstereberg in Rheinhessen auch 20. Und in Bad Neuenahr-Ahrweiler 19 Grad und ein bisschen Regen. In der Nacht bleibt es entspannt. 10 bis 14 Grad. Morgen auch schöner. Ein lockerer Sonne-Wolken-Mix. Nur im Norden von Rheinland-Pfalz kann es vielleicht ein kleines bisschen tröpfeln. Bei 19 bis 25 Grad.
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3: Und das sind die Themen um 18 Uhr. Hohe Energiepreise treiben die Inflation weiter an und viele Behandlungsfehler bei Patienten in Rheinland-Pfalz.
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3: Ich bin Daniel Ernst. Guten Abend. Das Leben in Deutschland wird immer teurer. Die Verbraucherpreise lagen in diesem Monat um 2,9% über dem Niveau des Vorjahres. Grund dafür waren vor allem die hohen Energiepreise, so das Statistische Bundesamt. Thomas Thonfeld berichtet.
4: Benzin, Diesel und Heizöl sind nach wie vor die Preistreiber, sagt Inflationsexpertin Silke Tober. Denn nachdem der Tankrabatt Ende Juni ausgelaufen war, waren die Preise schon spürbar gestiegen. Und im August ging es dann weiter rauf. Noch stärker als jetzt hatten die Verbraucherpreise zuletzt im Dezember 2023 angezogen. Tanken und Heizen kosteten im August über 10% mehr als vor einem Jahr. Wenigstens sind aber die Lebensmittelpreise einigermaßen stabil geblieben.
3: Die Quote der bestätigten medizinischen Behandlungsfehler in Rheinland-Pfalz ist und bleibt hoch. Das zeigen Zahlen der Krankenkasse AOK. Demnach prüft sie aktuell rund 550 Verdachtsfälle ihrer Versicherten. In den Vorjahren zeigte sich, dass bei etwa jedem vierten Fall tatsächlich ein Fehler vorlag, zum Teil mit gravierenden Folgeschäden, so die AOK. Die Krankenkasse sprach sich erneut dafür aus, das Nachweisverfahren für die Patienten zu erleichtern. Fußball-Superstar Lionel Messi wird nicht mehr für die argentinische Nationalmannschaft spielen. Der 39-Jährige hat auf Instagram seinen Rücktritt verkündet. Die Entscheidung tue ihm in der Seele weh, aber jetzt sei der richtige Zeitpunkt gekommen, so Messi, 6 Wochen nach der Niederlage im WM-Endspiel.
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5: Die Rheinanlagen in Andernach im Kreis Main-Koblenz sollen in den kommenden Jahren umgestaltet werden. Grundlage ist ein Förderprogramm von Bund und Land, aus dem insgesamt 7,5 Millionen Euro fließen. Noch in diesem Herbst sollen laut Rheinzeitung die Bedarfsplanung und auch eine Bürgerbeteiligung starten. Mit dem eigentlichen Baubeginn rechnet die Verwaltung frühestens Ende 2028. Dirk Köster, Andernach.
3: Und die gute Nachricht kommt aus der Südwestpfalz. Die Stadt Pirmasens beteiligt sich wieder an der Aktion Gelbes Band. Überall, wo ein solches hängt, kann Obst kostenlos geerntet werden. Denn so soll verhindert werden, dass kiloweise Obst verrottet. Wer die Obstbäume auf seinem eigenen Grundstück markieren möchte, bekommt die passenden Bänder bei der Umweltberatung im Pirmasenser Bauamt. Das waren die RPR1-Nachrichten um 18 Uhr. Mehr Themen aus der Region gibt's wieder um halb.
0: Der Blick auf die Straßen, da haben wir einen Blitzer bei euch in Speyer in der Igelheimer Straße und B9 Speyer Richtung Ludwigshafen. Zwischen Waldsee Süd und Waldsee Nord wird bei Tempo 120 geblitzt. Danke an Anke fürs Bescheidsagen. Jetzt die aktuellen Staus und Gefahrenmeldungen und auf die A3 Frankfurt Richtung Köln zwischen Limburg-Nord und Dietz eine Unfallaufnahme auf der rechten Spur. Weiter A3 Frankfurt Richtung Köln zwischen Frankfurt am Main Flughafen und Mönchhof-Dreieck. 7 Kilometer stockend, eine Viertelstunde dauert's länger. A6 Darmstadt Richtung Heilbronn zwischen Firnheimer Dreieck und Schwetzingen-Hockenheim. 16 Kilometer stockend, da braucht ihr aktuell etwa 20 Minuten länger. doppelt so lang, also 40 Minuten Zeitverzug auf der A8 Luxemburg Richtung Saarlouis zwischen Grenzübergang Perl und Merzig-Wellingen. 6 Kilometer Stau sind hier nämlich. Dann die A66 Frankfurt Richtung Wiesbaden zwischen Hofheim am Taunus und Diedenbergen läuft eine Unfallaufnahme. Es sind 5 Kilometer Stau, Viertelstunde länger. Und die B42 unterhalb der Lorelei bei St. Goarshausen ist in beiden Richtungen gesperrt. Hat es heute Morgen eine Steinlawine gegeben. Da laufen immer noch Aufräumarbeiten und vor allem auch Felssicherungsarbeiten. Bis auf Weiteres bleibt's hier gesperrt. Und das war's soweit. Es sei denn, ihr habt noch irgendwas anderes gesehen, dann sagt gern Bescheid. Die kostenlose Nummer zum Anrufen oder WhatsApp schicken ist die 0800 8 und 3 mal die 62. Euch über eine gute und vor allem sichere Fahrt.
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0: Und da mein Kollege Jens Baumgart bei mir. Hallo Jens.
5: Guten Abend. Wer von euch hat schon mal falsch getankt? Diesel statt Super oder umgekehrt? In Wittlich ist das vor ein paar Tagen Hunderten passiert und so allmählich wird das ganze Ausmaß der Katastrophe sichtbar. Das ist ein Thema bei uns in dieser Stunde.

0: Erster Arbeitstag der neuen Woche ist schon wieder fast geschafft. Wir starten entspannt in den Feierabend mit Gabrielle und Rice. Hier bei RPR1, der Tag in Rheinland-Pfalz mit Selina Schmidt und Jens Baumgart.
1: Hallo, guten Abend.
0: Ja, und es ist mal mindestens unangenehm. Du sitzt am Bahnsteig, wartest auf den Zug und plötzlich kommen gröhlend ein paar Betrunkene dazu. Vorbei ist es mit der Ruhe, wenn die nicht sogar aggressiv werden.
1: Ja, das soll an unseren Bahnhöfen künftig nicht mehr passieren. Ab morgen wird bundesweit ein Alkoholverbot umgesetzt, das die Bahn schon länger angekündigt hat. Mehr Sicherheit für Personal und Reisende verspricht sie, auch als Reaktion auf den tödlichen Angriff auf einen Zugbegleiter bei Landstuhl. RPA1-Reporter Olaf Holzbach. Olaf, das klingt ja erstmal ganz gut, aber ist so ein Verbot überhaupt zu kontrollieren?
2: Ja, das ist der große Haken an der Sache, ähnlich wie etwa bei den Doppelstreifen in den Zügen. Gute Idee, aber es braucht mehr Personal, sagt auch die Eisenbahnverkehrsgewerkschaft EVG. Rüdiger Beck, Gewerkschaftssekretär in der Geschäftsstelle Mainz.
3: Das ist ja die DB Sicherheit als auch die Bundespolizei und die haben halt auch nur beschränkte Ressourcen oder sind halt nicht auf allen Bahnhöfen. Ich glaube, jetzt sind ja auch aktuell nur die großen Bahnhöfe im Fokus genommen und da braucht es natürlich dann halt auch eine Präsenz, dass man halt sagt, okay, hier ist das nicht gestattet.
2: Dass so ein Verbot positiv wirkt, das hat die Bahn festgestellt. 30 deutsche Bahnhöfe sind schon alkoholfrei. Von morgen an bis Mitte Oktober sollen alle anderen folgen.
1: Und gibt es Ausnahmen und was gilt in den Zügen?
2: Ja, in den Zügen bleibt's dabei. Alkohol ist okay, wenn niemand belästigt oder verletzt wird. Die Bahn verkauft in Fernzügen ja auch unter anderem Wein aus Rheinland-Pfalz. An den Bahnhöfen ist auch nur der Konsum verboten. Im Bahnhof Alkohol einkaufen, dabei haben geht weiterhin. Und da sind wir wieder bei der Umsetzbarkeit. Wenn wir uns mal vorstellen, 200 Fußballfans, die auf ihren Zug warten. Die Bahn will an Bundesligaspieltagen mit Augenmaß vorgehen, wie es heißt.
1: Also dann, ab morgen wird nach und nach ein Alkoholkonsumverbot an allen deutschen Bahnhöfen eingeführt für mehr Sicherheit von Personal und Fahrgästen.

0: Wer von euch hat schon mal falsch getankt? Diesel statt Super oder umgekehrt? In Wittlich ist das vor wenigen Tagen Hunderten passiert. Nicht, weil sie den Fehler gemacht haben, sondern weil der Lieferant der Tankstelle E10 und Diesel vertauscht hat.
1: Hier ist APA1, der Tag in Rheinland-Pfalz. Guten Abend. Wir haben ja letzte Woche schon über den Fall berichtet, aber da war noch nicht klar, welches Ausmaß diese Tankgeschichte hat. APA1-Reporter Sebastian Hoffmann. Auch eine Fahrschule ist betroffen und das hatte fast schon kuriose Folgen.
2: Ja, stell dir mal vor, da sitzt du im Fahrschulauto und es ruckelt die ganze Zeit. Da hast du direkt ein paar Schweißperlen mehr auf der Stirn als sowieso schon. Das Ganze passiert bei der Fahrschule New Horizons in Salmtal. Gleich zwei Autos betroffen. Fahrlehrer Pascal Peters.
3: Man weiß ja jetzt nie so als Fahrlehrer, ist es der Fahrschüler, der jetzt einfach kurz mal mit dem Fuß eine komische Zuckung hatte? Oder war es wirklich das Auto, was eventuell eine Zuckung hatte in dem Fall? Und das wird halt mit der Zeit immer doller. Und die Fahrschüler waren das Auto schon so ein bisschen gewöhnt und haben gemerkt, irgendwas ist hier faul. Der eine oder andere hat dann auch nachgefragt, warum ist denn der so komisch angegangen?
2: Das Resultat, beide Autos müssen erstmal in die Werkstatt, schaden mehrere tausend Euro. So erlebt der Kfz-Gutachter Max Bucher momentan ständig, der hat nur ein paar Türen weiter sein Büro. Die betroffene Tankstelle war an dem Tag ausgerechnet auch noch die günstigste in der Region. Dementsprechend viele haben getankt und sind jetzt betroffen.
4: Es sind unzählige Fälle, wir versuchen natürlich jeden zu betreuen, jedem einen Rat zu geben, jedem zu helfen, weil die, wie gesagt, Fälle sind zwischendurch auch immer unterschiedlich und da versuchen wir natürlich Rede und Antwort zu stehen.
2: Ja, und da ist der Rat eben erstmal Auto stehen lassen und den Tankbeleg nochmal ausdrucken lassen und irgendwie anders zur Arbeit kommen. Bis wirklich alles geklärt ist, kann es dauern, sagt Verkehrsanwältin Cindy Becker aus Wittlich.
5: Also Nerven und Geduld sind jetzt gefragt, das ist auch nicht meine Stärke, muss ich auch gestehen. Die Versicherung muss da mehrere hundert oder tausend Fälle jetzt prüfen. Das kann relativ schnell gehen, je nachdem wie die arbeiten, aber das kann auch zwei Monate dauern.
1: Hunderte haben in Wittlich falsch getankt. Die einzig gute Nachricht dabei ist, für die Schäden kommt die Versicherung auf.

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10: Hallo am Montagabend, der Tag in Rheinland-Pfalz. Es ist 6:30.
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12: Ich bin Christian Semmet. In Worms wird weiterhin nach einem Mann gefahndet, der am Wochenende im Stadtteil Herrnsheim einen Mann und eine Frau auf offener Straße angeschossen haben soll. Beide wurden schwer verletzt. Die Polizei vermutet, dass der Verdächtige Emre Batal weiterhin bewaffnet ist. Wer ihn sieht, sollte deshalb sofort die 110 wählen und sich von ihm fernhalten. In der Diskussion über das Bürgerbegehren kein Windrad im Stadtwald in Trier fordert die CDU jetzt ein Moratorium. Heißt, bis zur rechtlichen Klärung dürfe die Stadt keine weiteren Fakten schaffen. RPA1-Reporter Martin Sauter.
13: Die CDU betont, es gehe ihr dabei nicht um eine neue Positionierung für oder gegen Windenergie im Trierer Stadtwald. Mehr als 4.200 gesammelte gültige Unterschriften für das Bürgerbegehren könnten aber nicht einfach ignoriert werden. Sollte das Bürgerbegehren am Ende für rechtlich unzulässig erklärt werden, solle die Stadt die Möglichkeit einer unverbindlichen Bürgerbefragung prüfen.
12: Der Bund soll den A1-Lückenschluss zwischen Kelberg und Blankenheim sowie den partiellen zweigleisigen Ausbau der Bahneifelstrecke Trier-Köln weiter mit hoher Priorität vorantreiben. Das fordern die Landräte der Kreise Vulkaneifel und Euskirchen. Beides seien zentrale Zukunftsprojekte für die Eifel, heißt es in einem Schreiben an den neuen Bundesverkehrsminister Bilger.
14: Genau um 6:30 die RPA1 Regionalnachrichten. Jetzt der Blick auf die Straßen und es wird geblitzt in Offenheim im Kreis Alzey-Worms. In der Obergasse, 30 ist da erlaubt. Und auf der B9 wird geblitzt, Speyer Richtung Ludwigshafen zwischen Waldsee Süd und Waldsee Nord bei Tempo 120. Jetzt die aktuellen Staus und Gefahrenmeldungen. Und da auf die A3 Frankfurt Richtung Köln zwischen Limburg Nord und Diez läuft eine Unfallaufnahme auf der rechten Spur. A3 Frankfurt Richtung Köln zwischen Frankfurt am Main Flughafen und Rauenheim. Hier liegt ein Metallteil auf der Fahrbahn. 8 Kilometer stockend, eine Viertelstunde dauert's länger. A6 Mannheim Richtung Heilbronn zwischen Firnheimer Kreuz und Schwetzing in Hockenheim. 12 Kilometer stockend, ihr braucht da etwa 20 Minuten länger. 25 Minuten plus habt ihr auf der A8 Luxemburg Richtung Saarlouis zwischen Perl und Merzig-Wellingen. Da sind es 3 Kilometer Stau. B9 Koblenz-Bonner Straße Richtung Mainz zwischen Eifelstraße und B416 Mainer Straße. Eine Unfallaufnahme auf der linken Spur. Da ist die Polizei vor Ort, kann aber zu Verzögerungen kommen. Und wir haben eine Vollsperrung auf der B42 unterhalb der Lorelei bei St. Goarshausen. Ist in beiden Richtungen gesperrt. Da ist heute Morgen oder heute Vormittag eine Steinlawine runtergegangen. Hier laufen Felssicherungsarbeiten. Wie lange die Sperrung besteht, ist noch unklar. Und das war's soweit. Es sei denn, ihr habt noch irgendwas anderes gesehen, dann sagt's gern. Die kostenlose Nummer zum Anrufen oder WhatsApp schicken ist die 0800 8 und 3 mal die 62. Euch über eine gute und vor allem sichere Fahrt in euren Abend.
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0: Ach, ein Song unseres Lebens. Die Pau, China in your hand. RPA 1, hier der Tag in Rheinland-Pfalz mit Selina Schmidt und Jens Baumgart.
1: Hallo, guten Abend.
0: Ja, ein Unternehmen aus Rheinland-Pfalz soll für unsere Sicherheit sorgen. Klingt jetzt ein bisschen dick aufgetragen, aber am Ende stimmt's.
1: Ja, es geht um die Schutzhülle des Atomreaktors von Tschernobyl. Die ist beschädigt und soll jetzt mit Hilfe der Koblenzer Firma

0: um ihn zu reparieren, also in einen sicheren Bereich zurückschieben kann. Also wird man dort unter Vollschutz irgendwie arbeiten müssen.
1: Die Reparatur ist in zwei Schritten geplant. Zunächst soll verhindert werden, dass durch die beschädigte Stelle Wasser in die Schutzhülle eindringt. In einer zweiten Phase soll dann die spezielle strahlungsbeständige Membran erneuert und die gesamte Konstruktion wieder luftdicht gemacht werden.
0: Das ist mal was Spezielles, wo du nachher sagen kannst, wir haben einmal die Welt gerettet, indem wir das Ding mitgeholfen haben, das Ding zu bauen. Und jetzt retten wir das zweite Mal nochmal die Welt, um es wieder sicher zu machen. Ist alles andere als ein Auftrag wie jeder andere, aber es ist auf jeden Fall eine Herausforderung, die wir uns ja im Projektgeschäft sowieso immer stellen.
2: Einmal die Welt gerettet. Das Koblenzer Unternehmen Kalzip repariert die Schutzhülle von Tschernobyl.

0: Neu bei RPA1, Katy Perry, Watch It Burn. Ja, und der August geht, der September kommt. Und immerhin, zum Abschluss des Hochsommers hat es ja in den vergangenen Tagen durchaus mal ordentlich geregnet.
1: Und das ist auch sehr gut so. Aber RPA1 Wetterexperte Dominik Jung, von dauerhafter Entspannung, da kann noch keine Rede sein, ne?
2: Ja, das sehen wir ja momentan in den Pegeln, in Worms und in Kaub. Die Pegel fallen schon wieder leicht und von einer Entspannung sind wir weit entfernt. Bei Worms der Pegel knapp über 50 Zentimeter. Also da fehlt noch vieles bis zur Normalität. Und der Regen, der jetzt fiel vergangene Nacht, das war erstmal der letzte Regen gewesen. Auch heute gab es da noch ein paar Schauer, aber das war nicht mehr wirklich viel. Und ab morgen bleibt es trocken. Ab morgen kommt ein Hoch und das sorgt für schönstes Spätsommerwetter bei uns in Rheinland-Pfalz.
1: Heißt T-Shirts nochmal rausholen, Dominik?
2: Ja, auf jeden Fall. Also morgen Temperaturen um 25 Grad, ein Gemisch aus Sonne und Wolken. Und genauso geht es weiter am Mittwoch und am Donnerstag. Sehr angenehm. Mal Sonnenschein, mal ein paar lockere Wolkenfelder. Es bleibt trocken und zum Freitag hin wird es noch ein bisschen heißer. Dann sogar bis 30 Grad an Rhein, Nahe und Mosel. Da dreht der Sommer nochmal so richtig auf.
1: Okay, schon mal vormerken für alle, bei denen das Freibad noch geöffnet hat. Da geht noch was, vor allem am Freitag. Dankeschön, Dominik.

Glockenbach und Austers Dirty Dancing bei RPA 1 und gleich Glock. Adoria. Hört ihr nach 7. Und außerdem auch Nelly und Kelly Rowland.

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2: Wir schauen aufs Wetter und der Regen, der klingt nach und nach ab. Außer zum Beispiel bei euch in Riola an der Mosel. Da tröpfelt es noch ein bisschen bei 19 Grad. In Worms am Rhein 21 gemessen, Mainz meldet 20 und in Niederwerth im Mittelrhein, da sind es 18 Grad. In der Nacht bleibt es dann entspannt, meistens trocken, 10 bis 14 Grad. Morgen auch ein Stück schöner, lockerer Sonne-Wolken-Mix. Nur im Norden von Rheinland-Pfalz, so rund um Eifel und Westerwald, kann es vielleicht noch ein kleines bisschen Regen geben bei 19 bis 25 Grad. Und der APA1-Wettertrend, ja, wie morgen geht es auch am Mittwoch weiter und am Donnerstag wird es wieder ein Stückchen wärmer sogar, bis 27 Grad sind da möglich.
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4: Ich bin Daniel Ernst. Guten Abend. Bei einem Wahlkampfauftritt im Ostseebad Kühlungsborn in Mecklenburg-Vorpommern ist Bundeskanzler Friedrich Merz ausgepfiffen und beschimpft worden. Am Abend ist der Kanzler bei einem weiteren Wahlkampftermin in Quedlinburg in Sachsen-Anhalt zusammen mit Ministerpräsident Sven Schulze. Hier wird am kommenden Sonntag gewählt. Claudia Wächter berichtet.
5: Merz auf dem Marktplatz wird es nicht geben. Der Kanzler trifft stattdessen Politiker und natürlich Ministerpräsident Schulze. Der ist als Wahlkämpfer bisher auf Distanz gegangen zu Berlin, auch beim Thema Rente mit 63. Der Kanzler will sie abschaffen, Schulze dagegen nicht. Er signalisiert aber nun Kompromissbereitschaft, will sich aber nicht verbiegen. Laut Umfragen liegt die CDU in Sachsen-Anhalt klar hinter der AfD.
4: Hohe Energiepreise haben die Inflation in Deutschland weiter nach oben getrieben. Sie liegt jetzt bei 2,9% über dem Niveau des Vorjahres. Tanken und Heizen kosteten in diesem Monat über 10% mehr als vor einem Jahr. Nach einem Felsrutsch an der Lorelei bei St. Gorshausen bleibt die B42 weiter gesperrt. Mehrere Felsbrocken waren am Morgen auf die Strecke gestürzt. Experten wollen morgen prüfen, ob weiterer Steinschlag droht. Fußball-Superstar Lionel Messi wird nicht mehr für die argentinische Nationalmannschaft spielen. Der 39-Jährige hat auf Instagram seinen Rücktritt angekündigt. Die Entscheidung tue ihm in der Seele weh, aber jetzt sei der richtige Zeitpunkt gekommen, so Messi, 6 Wochen nach der Niederlage im WM-Endspiel.
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6: Von wegen Halbgötter in Weiß, medizinische Behandlungsfehler sind gar nicht so selten. Das zeigen auch die neuen Zahlen der Krankenkasse AOK in Rheinland-Pfalz. Sie prüft derzeit rund 550 Verdachtsfälle von ihren Versicherten gemeldet, die meisten aus der Chirurgie, der Unfallchirurgie und der Orthopädie, wie es heißt. In den Vorjahren hat es sich etwa jedes vierte Mal herausgestellt, dass tatsächlich ein Fehler vorliegt. So ähnlich ist auch die bundesweite Quote. Die AOK forderte erneut, das Nachweisverfahren für die Patienten zu erleichtern. Olaf Holzbach aus Eisenberg.
4: Das waren die RPR1-Nachrichten um 19 Uhr.
2: Gucken wir mal, was auf den Straßen los ist. Es wird geblitzt bei euch in Bad Kreuznach im Kreis Bad Kreuznach in der Alzeyer Straße. Und in Offenheim im Kreis Alzey-Worms steht ein Blitzer in der Obergasse. Jetzt die aktuellen Staus- und Gefahrenmeldungen da auf die A3 Frankfurt Richtung Köln. Zwischen Frankfurt am Main Flughafen und Rauenheim liegt Metallteil auf der Fahrbahn. 5 Kilometer stockend, 10 Minuten dauert's länger. A5 Darmstadt Richtung Heidelberg zwischen Kreuz Weinheim und Hirschberg. Hier hat es einen Unfall gegeben, auch da stockt's. Die A8 Luxemburg Richtung Hermeskeil zwischen Perl und Borg, 2 Kilometer Stau, Viertelstunde plus. B9 Koblenz Bonner Straße Richtung Mainz zwischen Eifelstraße und B416 läuft eine Unfallaufnahme auf der linken Spur. Wir haben eine Vollsperrung auf der B42. Hier waren unterhalb der Straße quasi von St. Gorshausen an der Lorelei Steine abgegangen. Dementsprechend ist hier bis auf Weiteres gesperrt. Hier laufen Felssicherungsarbeiten. Und eine Meldung aus dem Kreis Mayen-Koblenz. Zwischen dem Abzweig nach Hilscheid und Fallendahl in der Hörerstraße ist ein Baum umgestürzt. Hier ist momentan kein Durchkommen. Und das war's soweit. Es sei denn, ihr habt noch irgendwas anderes gesehen, dann sagt's gern. Die kostenlose Nummer zum Anrufen oder WhatsApp schicken ist die 0800 8 und 3 mal die 62. Euch war eine gute und vor allem sichere Fahrt.
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2: Am Montagabend. Schön, dass ihr eingeschaltet habt. Ich bin Selina Schmidt. Begleite euch gerne noch ein Stündchen. Jetzt mit Dermot Kennedy und Funeral. Hui.

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1: Ray Dalton, Do It Again bei RPA 1. Schönen Montagabend euch und wir machen es auch wieder. Jeden Abend aufs Neue sprechen wir über ein neues Album, unser RPA 1 Album der Woche. Und dazu bei mir David Banks aus unserer Musikredaktion. Hi David.
2: Einen schönen Montag, hi.
1: Und in dieser Woche dreht sich alles um Alex Warren. So eine krasse Stimme.
2: Ein Brett, dieses Ding. Also wirklich, das war ja der Hit des letzten Jahres. Gefühlt in jedem Chart, den man sich vorstellen kann, war der auf Platz 1.
1: Ja, wirklich. Wir haben mal geguckt, Deutschland, Österreich, Schweiz, UK, in den USA.
2: Also auf dem Mond, glaube ich, auch. Also überall.
1: Überall auf Platz 1, absolut verdient. Alex Warren. Ja, letztes Jahr kam er mit dem Hit um die Ecke. Er war auch davor schon erfolgreich, aber nicht unbedingt mit Musik.
2: Das ist völlig richtig. Er ist, ja, ich würde mal sagen, eine der großen TikTok-Personalities in den USA. 2019 hat er angefangen, so ein bisschen TikTok zu drehen, aber eher jetzt so im Lifestyle-Content-Bereich. Hat dann auch so eine, ich nenne es mal TikTok-Kommune gegründet, so ein bisschen Big Brother für TikToker, heißt Hype House, und ist damit wirklich sehr, sehr erfolgreich gewesen, hat aber nicht wirklich viel mit Musik am Hut gehabt.
1: So, und das hat sich dann geändert. Ordinary, wie gesagt, ein Mega-Erfolg. Jetzt hat er sein zweites Album raus. Es heißt Wild Child. Wir hören jeden Tag einen anderen Song. Und heute spielen wir eine aktuelle Single vom Album.

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1: Schönen Montagabend, 19.30 Uhr, halb acht. Wir schauen gemeinsam auf die Straßen und es wird geblitzt auf der B9 Speyer Richtung Ludwigshafen zwischen Waldsee Süd und Waldsee Nord bei Tempo 120. In Offenheim im Kreis Alzey-Worms steht ein Blitzer in der Obergasse und in Bad Kreuznach in der Alzeyer Straße wird auch geblitzt. Jetzt die aktuellen Staus und Gefahrenmeldungen. Da auf die A60 Wittlich Richtung Lüttich zwischen Wachsweiler und Prüm läuft eine Unfallaufnahme auf der rechten Spur. B9 Koblenz-Bonner Straße Richtung Mainz. Zwischen Eifelstraße und B416 läuft eine Unfallaufnahme auf der linken Spur. Und die B42 ist bei St. Goarshausen an der Lorelei komplett gesperrt. Hier ist heute Vormittag eine Steinlawine runtergegangen. Da laufen Felssicherungsarbeiten. Wie lang die B42 noch gesperrt sein wird, das steht noch nicht fest. Das war's. Es sei denn, ihr habt noch irgendwas anderes gesehen, dann sagt's gern. Die kostenlose Nummer zum Anrufen oder WhatsApp schicken ist die 0800 8 und 3 mal die 62. Euch überall eine gute und vor allem sichere Fahrt. 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

0: OP, Lost on You hier bei RPR 1. Und man könnte meinen, unser Handwerker Peters aus Nickenich in der Eifel ist viel zu spät dran. Man könnte aber auch sagen, er sorgt einfach schon für nächstes Jahr vor.
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3: Yay, Mahlzeit. Ich bin der Handwerker Peters, ihr könnt mich ja P nennen. So, was haben wir denn? Ah, ich sehe jetzt schon, eine Klimaanlage muss eingebaut werden. Ja, das kriegen wir hin. Liebe Hörer und Hörer, heute bin ich der erste Tag

0: Ja, Mutter. Sagtet Margitta, HP, das Sommerwetter mit den Temperaturen ist ja wie du. Und ich so, wie, über 40 und extrem heiß? Sagt sie, nee, nur zu ertragen, wenn man genug trinkt. Yay, so, fertig. Normal sollte das halten.
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Das ist neu bei RPR 1. 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
1: Schönen Montagabend, wir schauen gemeinsam aufs Wetter und der Regen klingt nach und nach ab. Aktuell gemessen in Birkweiler an der südlichen Weinstraße 18 Grad, Aulhausen im Rheingau-Taunus-Kreis 17, Nassau an der Lahn meldet 16 und in Neuerburg im Kreis Bitburg-Prüm sind es 15 Grad. Die Nacht bleibt entspannt bei 10 bis 14 Grad, morgen ein Stückchen schöner, bei so einem lockeren Sonne-Wolken-Mix, nur ganz vereinzelt im Norden von Rheinland-Pfalz kann es vielleicht ein bisschen tröpfeln, bei 19 bis 25 Grad und der RPR1-Wetter Trend zeigt. Am Mittwoch schaut es aus wie morgen, also so bis 25 Grad. Und am Donnerstag, da sind schon wieder bis 27 Grad möglich.
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2: Ich bin Thomas Bleskin. Die Inflation in Deutschland ist im August auf 2,9% gestiegen. Nach vorläufigen Zahlen des Statistischen Bundesamts waren vor allem höhere Energiepreise dafür verantwortlich. Tanken und Heizen kosteten im Schnitt gut 10% mehr als ein Jahr zuvor. Lebensmittel verteuerten sich dagegen kaum. Die Bundesbank hält in den kommenden Monaten einen weiteren Anstieg der Teuerung für möglich. Die Finanznöte der Pflegeversicherung spitzen sich angesichts stark steigender Ausgaben weiter zu. In der ersten Hälfte des Jahres summierte sich das Defizit auf 770 Millionen Euro, wie der Spitzenverband der gesetzlichen Krankenkassen mitteilte, der auch die Pflegekassen vertritt.
3: Die Ausgaben seien im Moment dreimal so hoch wie die Einnahmen, sagt der GKV-Chef. Das könne und werde auf Dauer so nicht funktionieren. Schon für Oktober rechnen die Pflegekassen damit, dass das Geld nicht mehr reicht, um die Pflegeleistungen voll zu finanzieren. Das Ende der Fahnenstange ist erreicht, sagte Blatt. Hauptgrund sei die steigende Zahl an Menschen, die Leistungen zur Pflegeversicherung bekommen. Inzwischen seien das fast 6 Millionen Personen. Der Verband fordert die Politik auf, schnell zu handeln, damit die Pflege nicht selbst zum kompletten Pflegefall wird. Diana Kramer, Nachrichtenredaktion.
2: Je nach Alter und Region gibt es in Deutschland eine unterschiedliche Geschlechterverteilung. Das geht aus Daten des Statistischen Bundesamts in Wiesbaden hervor.
4: Insgesamt gesehen leben hierzulande etwas mehr Frauen. Laut Statistik kommen bundesweit 1027 Frauen auf 1000 Männer. Die sind wiederum in den jüngeren Altersgruppen in der Überzahl, während es bei den Älteren, also ab 50, mehr Frauen gibt. Laut Experten ist das auf eine höhere Lebenserwartung von Frauen zurückzuführen. Gleichzeitig gibt es bei älteren Männern eine höhere Abwanderung. Am größten ist der Unterschied in der Geschlechterverteilung übrigens in Schleswig-Holstein. Am ausgeglichensten ist das Verhältnis in Baden-Württemberg. Katrin Müller, Nachrichtenredaktion.
2: Der Sommer in diesem Jahr ist nach einer vorläufigen Auswertung der zweitwärmste, der in Deutschland jemals offiziell gemessen wurde. Das teilte der Deutsche Wetterdienst mit. Das voraussichtliche Temperaturmittel lag demnach bei 19,6 Grad. Beispiellos war 2026 die Häufigkeit der Hitze. Im Deutschlandmittel seien rund 22 heiße Tage mit mindestens 30 Grad und etwa 5 sehr heiße Tage mit mindestens 35 Grad ermittelt worden.
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5: Herzlich willkommen, meine Lieben, zu einer besonderen Ausgabe von Music Made in Germany, denn wir sprechen heute über ein Thema, das gerade sehr viele Künstlerinnen und Künstler beschäftigt. Die Krise auf den Live-Bühnen. Vincent Weiss musste ein Konzert absagen, Max Giesinger auch, Gabriel Kelly hat sich geäußert, eine ganze Tour gestrichen. Immer wieder heißt es, zu wenig Tickets verkauft, während gleichzeitig die Kosten für Konzerte immer weiter steigen. Wir wollten wissen, wie erlebt die deutsche Musikszene das selbst? Und dafür waren wir beim Sommerspecial der Giovanni Zarella Show. Wir sind Partnerradio dieser großartigen Show. Die deutschen Künstlerinnen und Künstlern genau das gibt, worum es heute geht. Eine große Bühne. In dieser Stunde mit Andreas Cavalli, Frieda Gold und Joey Heindle. Alle waren sie zu Gast bei der großen Giovanni Zarella Show. Was läuft gerade schief und vor allem, was müsste sich ändern? Darüber sprechen wir. Schön, dass ihr hier mit dabei seid. Musik an, Welt aus.
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1: Music Made in Germany, heute mit einem Spezial zur Krise in der deutschen Live-Musik. Denn ausverkaufte Arenen auf der einen Seite erzählen eben nur einen Teil der Geschichte. Auf der anderen Seite stehen gerade Künstlerinnen und Künstler, bei denen Konzerte nicht mehr stattfinden können, weil sich die Produktion bei den verkauften Tickets schlicht nicht mehr rechnet. Beim Sommerspecial der Giovanni Zarrella Show jetzt haben wir Andreas Gabayé getroffen und ihn gefragt, wie er als extrem erfolgreicher Künstler die aktuelle Situation erlebt.
2: Ja, wie sagt die Oma Hermine, du kannst jeden Tag ein kleines Kreuzzeichen machen, bevor du ins Bett gehst und Danke sagen zum Himmelvater. Wir sind da sehr, sehr gesegnet. Es sind schwierigere Zeiten geworden, keine Frage. Seit den Corona-Zeiten hat sich vieles auf diesem Planeten maßgeblich verändert, nicht nur in der Musik. Und es sind einfach viele Beben, glaube ich, die man in unterschiedlichen Branchen, Rubriken, auch Genres vielleicht spürt. Und ich habe da vielleicht als einer der wenigeren das Glück gehabt, dass wir davor ein Mehrwertfundament, einen USP, einen Produktnutzen vielleicht mit kreiert haben, unbewusst in dieser Karriere. Entertainment, Event, die Leute kommen in Lederhosen, Dirndlkleider, machen Urlaub in den jeweiligen Städten, Dörfern. Es ist ein Happening, wie man heute sagen würde. Das hat einfach so einen Zusatz-USP, der so viel positive Energie ausstrahlt. In Lederhosen, Dirndlkleidern kennt man vom Oktoberfest. Wenn man sich dieses Gewand anlegt, dann hat man einfach ein Strahlen im Gesicht. Und
1: jeder sieht sofort schön aus, ne?
2: Alles,
1: ob Männer oder Weiblein, man zieht sich ein Dirndl an und es ist einfach alles perfekt gerade.
2: Alle sind fesch beinand. Und das hat vielleicht bei mir das mitgebracht, dass dieses Happening, oder wo die Leute seit vielen Jahren einfach auch wissen, was da live passiert, was sie bekommen, wie lange diese Shows dauern. Wir stehen fast 3 Stunden auf der Bühne. Die Kartenpreise sind im Vergleich zu den ganzen internationalen Kollegen sehr, sehr moderat. Wirklich so, ich sage immer, der Volkswagen-Roller muss immer der Volkswagen bleiben.
1: Ja, richtig.
2: Und das war vielleicht mit ein Grund für dieses Geschenk, dass die Konzerte voll sind.
1: Die Live-Krise bei deutschen Künstlerinnen und Künstlern, das ist unser Thema heute bei Music Made in Germany. Wir waren als Partnerradio dabei bei der großen Giovanni Zarrella Show im Sommerspecial.

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1: Konzerte sind für viele von uns der Moment, in dem aus einem Song plötzlich eine Erinnerung wird. Aber genau diese Abende werden immer schwieriger zu planen. Die Kosten steigen und gleichzeitig überlegen viele Fans inzwischen genauer, für welches Konzert sie ihr Geld ausgeben. Und alle seine Lieblingsfans und alle seine Lieblingsartists kann man gar nicht unterstützen. Beim Sommerspecial der Giovanni Zarella Show gibt es diese große Bühne für die deutsche Musik weiterhin. Und dort haben wir auch Frieda Gold getroffen, den lieben Andy Weitzel. Was sagen Sie zur aktuellen Situation der Live-Branche?
2: Das ist ein Problem, was in der Branche da ist. Also dass natürlich Menschen im Alltag weniger Geld zur Verfügung haben für ein Luxusprodukt wie Musik. Das kann man ja so sagen. Es ist nicht essentiell zum Leben. Wir alle brauchen es, weil wir es natürlich lieben und weil wir uns damit umgeben. Aber auf ein Konzert zu gehen, ist ja ein wirkliches Investment. Ja. So, das kenne ich auch von mir selber. Ja. Also wenn ich auf ein Konzert gehe, dann kaufe ich 2 Tickets, wir fahren hin, wir trinken was, wir bauen Babysitter vielleicht noch. Ja. Und dann macht man das nicht 5, 6, 7, 8 Mal. Und dann, wenn man an die großen Konzerte, was mit den US-Touren hat, da geht es dann schnell in die Hunderte von Euro. Und das ist dann fast ein halber Urlaub, den man da investiert. Ja. Dann macht man das einmal, vielleicht nur einmal. Und kleinere Künstler werden dann halt einfach, da werden die Touren häufig nicht voll. Wir haben jetzt gerade das Glück, dass wir natürlich diesen Boost jetzt auch bekommen haben. Deswegen für uns ist es absolut nicht selbstverständlich. Wir wollen daran festhalten. Ich glaube auch, dass Kontinuität aber ein Schlüssel ist. Also nicht zu sagen, wir machen weniger, sondern eigentlich zu sagen, wir machen mehr. Weil letztendlich das Gefühl, glaube ich, schon auch der Schlüssel ist, dass man den Menschen zeigt, ihr könnt euch auf uns verlassen, wir sind für euch da. Und ich glaube, das ist auch, was ist, dass man Zugehörigkeit vor allem bei Live-Musik am besten spüren kann. Und das, was man natürlich den Fans und den Leuten da draußen mitgeben kann, ist vielleicht auch zu sagen, ey, vielleicht dann ein Jahr mal nicht das eine große Konzert, sondern lieber zu sagen, wir gehen 4, 5 Mal auf ein Clubkonzert.
1: Die Live-Krise der Künstlerszene, unser Themenspezial in dieser Woche bei Music Made in Germany. Wir waren zu Gast beim Sommerspecial der Giovanni Zarella Show.

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1: Unser Spezial, meine Lieben, zur Live-Krise in der deutschen Musikszene geht gleich weiter. Ganz wichtiges Thema, wir müssen darüber sprechen. Und wir waren dabei beim Sommer-Special der großen Giovanni Zarrella-Show und haben dort mit Joey Heindle darüber gesprochen, was gerade auf den deutschen Live-Bühnen passiert und was sich vielleicht ändern muss. Und danach gibt's neue Musik von Topic, also bleibt gerne dran. Schön, dass ihr da seid.
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1: Music Made in Germany, meine Lieben, heute mit einer Frage, die gerade immer mehr Künstlerinnen und Künstler beschäftigt. Wie schaffen wir es, dass Live-Musik auch in Zukunft überhaupt stattfinden kann? Wir waren beim Sommerspecial der Giovanni Zarella Show und damit an einem Ort, an dem deutsche Musik ganz bewusst eine große Bühne bekommt. Dort haben wir auch Joey Heindle getroffen und mit ihm über die aktuelle Krise im Live-Geschäft gesprochen.
2: Ich habe den Markt ja in den letzten Jahren ziemlich gut verfolgen können, weil ich bin jetzt auch schon seit 15 Jahren dabei. Ich habe viele Künstler wie Max Giesinger auch gesehen, wie sie groß geworden sind und, wo er auch gerade so ein bisschen dann das Problem war, auch mit Ticketing, wo er dann ganz offen vor der Kamera sagt, hey, ja, wir müssen das jetzt irgendwie absagen aus dem und dem Grund, und es geht ja immer mehr an Leuten so. Das Problem ist, wir haben momentan einfach eine Krise, in dem Sinne einfach diese ganzen Veranstaltungen, die kosten sehr, sehr viel Geld und die Menschen, die sparen natürlich auch, weil alles generell, die ganze Infrastruktur in Deutschland oder generell auf diesem Planeten Erde ist einfach sehr, sehr teuer geworden. Ich meine, du siehst es gerade auch bei den ganzen Spritpreisen, das ist einfach nicht mehr normal. Und natürlich, dass
1: das ist ja auch ein Grund, warum die Tourneen so teuer geworden sind.
2: Sicher, na klar, man muss ja mit allem höher gehen, also gerade auch Reisekosten, dann für die Künstler mit den Fahrten, Fahrschleiß fürs Auto hier, da und das. Da kommen so viele tausend Sachen dazu. Aber das macht gar nicht diesen Punkt aus. Ich glaube, das Problem ist einfach, dass natürlich, wie gesagt, so eine Produktion, so ein Konzert kostet richtig viel Asche. Da muss viel reingepumpt werden. Und die Leute haben einfach momentan, alle haben so ein bisschen Geldproblem. Ja? Und das Ding ist, so Tickets kosten halt auch Geld. Und dann überlegen sie es halt dreimal, ob sie dann wirklich dorthin gehen oder das Geld für was anderes ausgeben. Ja. Und das kann man total verstehen. Ich glaube einfach, die komplette Infrastruktur hat ein Riesenproblem. Und dann leiden natürlich solche Business auch mit irgendwie mit.
1: Wie kompensierst du das und wie gehst du damit um?
2: Wie gehe ich damit um? Ja, man muss natürlich das Beste aus der Situation machen. Mhm. Man muss natürlich irgendwie schauen, dass man, ich sag mal, ich bin ganz vorsichtig, was eigene Tourneen angeht momentan. Also ich mache da erstmal einen ganz großen Bogen erstmal rum. Ich gucke lieber, dass ich in Tourneen drin bin, wo viele Gesichter mit drin sind, wo viele Veranstalter, Investoren mit drin sind, als wie wenn man jetzt sagt, okay, man macht jetzt eine eigene Tournee von 20 Städten und am Ende kommt irgendwie keiner, weil man weiß es ja nicht. Und deswegen, das haben halt so viele dieses Risiko. Und das Ding ist, so ein Ding, wenn das mal irgendwie nicht läuft, das kann ich einfach bankrott machen. Ist so. Jeden Veranstalter.
1: Die Live-Krise bei deutschen Künstlerinnen und Künstlern, das ist unser Thema heute bei Music Made in Germany. Und damit sind wir noch lange nicht fertig. In der nächsten Stunde hören wir weitere Stimmen aus der deutschen Musikszene. Vorher gibt's aber erstmal neue, frische Musik von Topic. Schön, dass ihr die Künstlerszene genauso liebt wie wir. Hier ist Music Made in Germany. Ich bin Miriam Audrey-Henner.

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1: Topic, meine Lieben, meldet sich mit neuer Musik und damit herzlich willkommen hier bei Music Made in Germany. Immer an dieser Stelle gibt's was Frisches um die Öhrchen. Lucky Ones heißt seine neue Single. Dafür hat er sich gerade mit Carte Blanche zusammengetan, einem ganz neuen britisch-französischen Duo. Und spannend ist, der Song war am Anfang überhaupt nicht als Dance-Nummer gedacht. Lucky Ones entstand erstmal wie ein Song für eine Band. Erst danach hat Topic daraus diesen elektronischen, treibenden Song gebaut. Für ihn selbst ist das sogar ein bisschen Back to the Roots.

0: emotionale Melodien, ein bisschen Melancholie, aber darunter ein Beat, der richtig suchtet. Wir haben Topic aber noch etwas ganz anderes gefragt, nämlich nach einer der wirklich entscheidenden Fragen des Lebens. Was ist eigentlich sein Lieblingsgetränk? So als DJ ist das relevant.
1: Ich trinke mittlerweile immer Tequila-Wasser. Also Sprudelwasser mit bisschen Lemon drin, dann halt Wodka oder Tequila.
0: Gut, Getränkeversorgung wäre geklärt und jetzt kümmern wir uns um den Soundtrack dazu. Neu bei Music Made in Germany, Topic und Carte Blanche mit Lucky Ones.

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1: Ich bin Thomas Bleskin. Die Inflation in Deutschland ist im August auf 2,9% gestiegen. Nach vorläufigen Zahlen des Statistischen Bundesamts waren vor allem höhere Energiepreise dafür verantwortlich.
2: Benzin, Diesel und Heizöl sind nach wie vor die Preistreiber, sagt Inflationsexpertin Silke Tober. Denn nachdem der Tankrabatt Ende Juni ausgelaufen war, waren die Preise schon spürbar gestiegen. Und im August ging es dann weiter rauf. Noch stärker als jetzt hatten die Verbraucherpreise zuletzt im Dezember 2023 angezogen. Tanken und Heizen kosteten im August über 10% mehr als vor einem Jahr. Wenigstens sind aber die Lebensmittelpreise einigermaßen stabil geblieben. Thomas Thonfeld, Nachrichtenredaktion.
1: Bundeskanzler Friedrich Merz ist bei einem Wahlkampfbesuch in Kühlungsborn teils ausgepfiffen und beschimpft worden. Einige Menschen riefen unter anderem Rücktritt und bezeichneten den CDU-Politiker als Kriegstreiber. Aus dem Publikum gab es zugleich Widerspruch gegen die lautstarken Proteste. Knapp eine Woche vor der Landtagswahl in Sachsen-Anhalt unterstützt Merz heute auch den dortigen Wahlkampf von CDU-Ministerpräsident Sven Schulze.
3: Merz auf dem Marktplatz wird es nicht geben. Der Kanzler trifft stattdessen Politiker und natürlich Ministerpräsident Schulze. Der ist als Wahlkämpfer bisher auf Distanz gegangen zu Berlin, auch beim Thema Rente mit 63. Der Kanzler will sie abschaffen, Schulze dagegen nicht. Er signalisiert aber nun Kompromissbereitschaft, will sich aber nicht verbiegen. Laut Umfragen liegt die CDU in Sachsen-Anhalt klar hinter der AfD. Claudia Wächter, Nachrichtenredaktion.
1: Der diesjährige Sommer ist nach einer vorläufigen Auswertung der zweitwärmste, der in Deutschland jemals offiziell gemessen wurde. Das teilte der Deutsche Wetterdienst mit. Etwas wärmer war demnach nur der Jahrhundertsommer 2003. Für die KI-Anwendung ChatGPT, das Online-Forum Reddit und die Spieleplattform Roblox gelten künftig strengere Vorgaben der Europäischen Union. Alle drei Angebote haben die Schwelle von monatlich 45 Millionen Nutzern überschritten und fallen damit unter zusätzliche Regeln des Digital Services Act. Dabei geht es unter anderem um Kinder- und Jugendschutz sowie den Umgang mit rechtswidrigen Inhalten. Die Unternehmen haben 4 Monate Zeit, sich auf die Vorgaben einzustellen.
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4: Herzlich willkommen zurück bei Music Made in Germany in Stunde 2 jetzt. Heute mit unserem großen Spezial zur Krise in der deutschen Live-Musik. Konzerte werden teurer, Tourneen schwieriger zu planen und längst betrifft es nicht nur eine kleine Künstler-Nischenecke. Nein, große etablierte Stars und Musiker heben die Hände, melden sich zu Wort und sagen, Achtung, Hilfe, so kann es nicht weitergehen.
5: Ich glaube, oder? Man sollte da auch einfach offen mit umgehen. Ich brauche mich auch hier nicht hinstellen und sagen, bei mir ist immer alles ausverkauft. Es ist einfach nicht so. Ich schäme mich dafür aber auch nicht. Es ist momentan einfach auch schwierig. Ich meine, gucken wir mal, was ist denn los überall? Die Leute haben wenig Geld im Portemonnaie und ich glaube, viele sparen sich das wirklich zusammen, wenn überhaupt. Also wenn ich jetzt wirklich rechnen müsste, würde ich mir schon überlegen, ob ich eine Konzertkarte kaufe oder ob ich das nicht lieber in meine Büchse zurückpacke.
4: Wir waren dabei beim Sommerspecial der großen Giovanni Zarella Show, dort, wo deutsche Musik weiterhin eine große Bühne bekommt. In dieser Stunde mit dabei Kerstin Ott, Pietro Basil und Vanessa Mai. Wow. Wie erleben Sie die Situation und was muss passieren, damit Live-Musik auch in Zukunft funktioniert? Schön, dass ihr mit dabei seid. Musik an, Welt aus. Hier ist Music Made in Germany.
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1: Meine Lieben, unser großes Spezial heute bei Music Made in Germany. Wie steht es eigentlich um die deutsche Live-Musik? Und spannend wird die Frage gerade bei Künstlerinnen wie Kerstin Ott. Denn natürlich kennen wir die Bilder von vollen Hallen, großen Tourneen und tausende Menschen, die ihre Songs lieben und mitsingen. Aber selbst wenn vieles gut läuft, heißt das nicht, dass die Veränderungen im Live-Geschäft an einem vorbeigehen. Wir haben Kerstin Ott beim Sommer-Special der Giovanni Zarella Show getroffen. Eine Show, die deutschen Künstlerinnen und Künstlern weiterhin diese große Bühne bietet. Wir haben mit Kerstin Ott darüber gesprochen.
2: Also auch bei mir gibt es Shows, die nicht gut verkauft sind.
1: Es ist einfach eine Krisenzeit,
2: ja,
1: weil es auch teurer geworden ist.
2: Ja, ich glaube, man sollte da auch einfach offen mit umgehen. Ich brauche mich auch hier nicht hinstellen und sagen, bei mir ist immer alles ausverkauft. Es ist einfach nicht so. Ich schäme mich dafür aber auch nicht. Es ist momentan einfach auch schwierig. Ich meine, gucken wir mal, was ist denn los überall? Die Leute haben wenig Geld im Portemonnaie und ich glaube, viele sparen sich das wirklich zusammen, wenn überhaupt. Also wenn ich jetzt wirklich rechnen müsste, würde ich mir schon überlegen, ob ich eine Konzertkarte kaufe oder ob ich das nicht lieber in meine Büchse zurückpacke.
1: Aber Kerstin, es liegt doch auch daran, guck mal, die Live-Tour, jeder tourt ja auch natürlich, aber das ist ja auch die Einnahmequelle normalerweise, weil Alben- und CD-Verkäufe ist ja schwierig und von Streaming kann man auch nicht leben. Also was, also live und dann ist das Angebot natürlich groß und das, also heute ist eine CD oder ein Album ist heute ein Live-Ticket.
2: Ja, das ist auch wirklich schwierig geworden. Also ich glaube, ich bin sehr, sehr, sehr, sehr dankbar dafür, dass ich so große Hits schon haben durfte und dadurch auch Einnahmen gesichert sind. Aber ich sag's ganz ehrlich, wenn du heute als Newcomer kommst und ich sag jetzt mal mit einem Song, der schon auch ein Hit ist, da kannst du nicht mehr deinen Kühlschrank monatelang von voll machen. Davon sind wir wirklich mittlerweile weit entfernt. Und bis so ein Newcomer mal eine Halle oder eine Tour spielen kann, das dauert natürlich auch, ne? Und ich glaube, bei dem Überangebot, was es dann leider ja auch gibt, ist es auch immer schwieriger. Also
1: die Krise in der deutschen Live-Musik, unser Spezial heute hier bei Music Made in Germany. Wir sind zu Gast beim großen Sommer-Special der Giovanni Zarella Show. Ja.

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1: Und jetzt kommt die Perspektive eines Künstlers, der jetzt erst gerade erlebt, wie schnell ein Song plötzlich riesig werden kann. Pietro Basil, so ein netter Kerl auch. Falls euch der Name nicht sagt, spätestens hier könnte es deutlich klingeln. Achtung. Boah, es geht so ab. Genau, Gianna, seine deutsch-italienische Version ist über TikTok richtig groß geworden. Millionen Aufrufe und plötzlich kannten den Song Menschen weit über seine eigentliche Community hinaus. Aber ein viraler Hit im Handy ist eben noch lange keine ausverkaufte Halle. Gerade für Künstler, die sich ihr Live-Publikum erst aufbauen, ist deshalb spannend, wie schwierig ist es momentan, Menschen vom Stream tatsächlich vor eine Bühne zu bekommen. Wir haben Pietro Basil beim Sommerspecial der Giovanni Zarella Show getroffen und ihn gefragt, wie er die Situation erlebt.
2: Also ich habe mir ein Booking-Management dazu geholt, also Leute, die das auch, die da Erfahrung darin haben.
1: Ja.
2: Und ich selber als Künstler, ich kann halt einfach nur den Menschen das zurückgeben, was sie von mir quasi, andersrum gesagt, was sie mir geben, versuche ich ihnen zurückzugeben, so sagt man. Und ich denke da einfach nicht so drüber nach. Ich liebe meinen Job, ich singe, ich bin ein Herzblutmusiker und ich singe um mein Leben gerne. Und ich freue mich jetzt schon, meine Songs live zu performen, vielleicht auch die eine oder andere akustische Version daraus zu machen.
1: Ist es für dich wichtig, einfach den nahen Kontakt zu deinen Fans zu haben? Ist es dir vielleicht sogar zweitrangig, wie groß die Halle ist? Ist es dir einfach wichtig, live zu spielen?
2: Ja, doch. Also ich finde die kleineren Sachen viel intimer. Da kommt man auch mal ins Gespräch mit den Menschen, kann sich so ein bisschen austauschen. Ich frage immer sehr gerne, woher kommt ihr? Denn ich finde es super süß, wenn die dann sagen, wir sind extra 200-300 Kilometer wegen dir hergefahren. Und das ist dann für mich so eine Bestätigung und es erfüllt mein Herz mit ganz viel Liebe. Und warum nicht den Menschen etwas zurückgeben? So, wenn sie extra für einen so weit herkommen, um dann dein Konzert zu sehen. Also es ist mir schon besonders wichtig.
1: Die Live-Musikkrise, unser großes Spezial heute bei Music Made in Germany. Wir sind zu Gast beim Sommerspecial der Giovanni Zarella Show.

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1: Hey, meine Lieben, unser Spezial geht gleich weiter. Wir sind zu Gast beim Sommerspecial der Giovanni Zarella Show und haben dort auch mit Vanessa Mai über die aktuelle Situation in der deutschen Live-Musik gesprochen. Was sie dazu sagt, hört ihr gleich. Und außerdem gibt's innerhalb der nächsten 20 Minuten neue Musik von Robin Scholz. Bleibt super gerne dran.
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1: Music Made in Germany. Heute mit unserem Spezial zur Krise auf den deutschen Livebühnen. Und wenn jemand beide Seiten des Geschäfts kennt, dann ist das Vanessa Mai. Riesige Shows, Tourneen, eine Wahnsinns-Community, aber eben auch eine Branche, in der sich gerade sehr viel verändert. Wir haben sie beim Sommerspecial der Giovanni Zarella Show getroffen. Dort, wo deutsche Künstlerinnen und Künstler genreübergreifend eine große Bühne geboten bekommen. Und wir wollten von Vanessa Mai wissen, wie blickt sie auf das, was gerade im Live-Geschäft passiert?
2: Deswegen schätze ich auch umso mehr, wenn die Leute wirklich Geld ausgeben, um zu einer Show zu kommen und Tickets zu kaufen, um die Zeit mit einem zu verbringen. Das schätze ich eben noch viel mehr. Und ich habe eine Clubtour jetzt. Wir haben echt schöne kleine Clubs. Ich freue mich so krass drauf. Und ich mache aus jedem und allem immer was Besonderes so. Und versuche eigentlich nicht, irgendwas hinterher zu trauen oder irgendwas so zu erzwingen. So, ich habe jetzt einfach Bock auf diese Tour. Und natürlich, jeder Künstler will Tausende von Menschen vor sich haben. Und natürlich halte ich auch immer noch dran fest, irgendwann darf ich vielleicht wieder eine Arena oder sowas. Und wenn nicht, dann geht es mir auch gut.
1: Wenn nicht, bist du bei der Giovanni Zarella Show und
2: eben,
1: hast da
2: unter anderem. Eben. Und
1: zum Beispiel.
2: Voll. Und ich mache immer, wir machen immer das Beste aus allem und versuchen uns eigentlich nicht zu beschweren, sondern versuchen immer, so wie es gerade ist, uns anzupassen. Und ich glaube, deswegen ist man auch so lange dabei, weil man immer wie so ein Chamäleon irgendwie sich so anpasst und aber halt auch hungrig ist. Also ich glaube, wenn man irgendwie, wenn man keine Lust hat, sich anzupassen, dann schaufelt man ein bisschen sein eigenes Grab im Sinne von Weiterentwicklung und über den Tellerrand gucken.
1: Ja, wir schauen auf die Live-Krise der deutschen Künstlerinnen und Künstler. Unser großes Spezial heute bei Music Made in Germany. Und auch in der nächsten Stunde beschäftigen wir uns weiter damit. Vorher gibt's aber innerhalb der nächsten 20 Minuten noch ganz neue Musik von Robin Schulz. Bleibt dran.

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1: Ein Song, meine Lieben, bei dem ihr möglicherweise nach der ersten Sekunde denkt, Moment mal, das kenne ich doch irgendwoher. Und damit liegt ihr vollkommen richtig. Robin Schulz hat sich für seine neue Single mit dem französischen DJ und Produzenten Watermate zusammengetan. Und Watermate hatte 2014 einen Song, die den Deep House Summer damals geprägt hat. Bullet.

20 mal schnell geholt, Vocals dazu gepackt und daraus einen komplett neuen Song gemacht. Der heißt deshalb auch ganz offiziell Take It Slow, Klammer auf, Bullet, Klammer zu. Ein bisschen Sommer 2014, ein bisschen 2026 und ziemlich viel Music Made in Germany. Hier sind Robin Schulz und Watermate mit Take It Slow, Bullet.

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1: Ich bin Ursula Winkler. Bei seinem ersten Wahlkampfauftritt in Ostdeutschland ist Bundeskanzler Merz teils ausgepfiffen und beschimpft worden. Auf der Strandpromenade des Ostseebads Kühlungsborn in Mecklenburg-Vorpommern bezeichneten einige Passanten Merz als Kriegstreiber, Pinocchio oder skandierten Rücktritt. Dabei erhielten sie aber auch Widerspruch aus dem Publikum.
2: Der Widerspruch gegen die Schreienden kam von Menschen, die an den Anstand der lautstarken Merz-Gegner appellierten. Angesichts der schlechten Wahlumfragen aus Sicht der CDU und auch seiner persönlichen schlechten Beliebtheitswerte kommen die Pfiffe und Beleidigungen für Kanzler Merz nicht überraschend. Merz absolviert bisher auch eher kleinere Auftritte im Osten. Wohl auch, weil größere Auftritte den Spitzenkandidaten seiner Partei gar nicht so recht wären. Die CDU-Kandidaten distanzieren sich in ihrem Wahlkampf teilweise demonstrativ von der Berliner Regierungspolitik. Ronny Tochau, Berlin.
1: Die Inflation in Deutschland ist im August auf 2,9% gestiegen. Nach vorläufigen Zahlen des Statistischen Bundesamts waren vor allem höhere Energiepreise dafür verantwortlich. Tanken und Heizen kosteten im Schnitt gut 10% mehr als ein Jahr zuvor. Lebensmittel verteuerten sich dagegen kaum. Die Bundesbank hält in den kommenden Monaten einen weiteren Anstieg der Teuerung für möglich. Backofentemperaturen, brennende Wälder und ausgetrocknete Flüsse. Der diesjährige Sommer ist nach einer vorläufigen Auswertung der zweitwärmste, der in Deutschland jemals offiziell gemessen wurde. Das teilte der Deutsche Wetterdienst mit. Etwas wärmer war nur der Jahrhundertsommer 2003.
3: So viele heiße Sommertage bei uns gab's noch nie, also Tage mit 30 Grad und mehr. Selbst viele Nächte waren tropisch. Am wärmsten war es im Saarland. Es war ein Extremsommer mit tausenden Hitzetoten, Wälder brannten, Flüsse und Böden trockneten aus. Und das ist nicht nur Wetter. Solch eine Hitzewelle, sagen die Experten, wäre ohne den Klimawandel statistisch unmöglich gewesen. Claudia Wächter, Nachrichtenredaktion.
1: Fußballstar Lionel Messi beendet seine Karriere in der argentinischen Nationalmannschaft. Er erklärte, die Entscheidung falle ihm sehr schwer, aber die Zeit dafür sei gekommen. Messi bestritt insgesamt 207 Länderspiele und erzielte dabei 125 Tore. Sein größter Erfolg mit Argentinien war der Gewinn der Weltmeisterschaft 2022.
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1: Ich bin Ursula Winkler. Bundeskanzler Merz hat im Wahlkampf in Sachsen-Anhalt erneut vor einer möglichen AfD-Regierung gewarnt. Das Land dürfe kein Experimentierfeld für Wutbürger werden, sagte er. Eine absolute Mehrheit der AfD könne nach seiner Einschätzung internationale Investoren abschrecken. Zugleich zeigte sich Merz zuversichtlich, dass die CDU bis zur Landtagswahl am Sonntag noch aufholen kann. Das Leben in Deutschland hat sich im August weiter verteuert. Die Verbraucherpreise lagen um 2,9% über dem Niveau des Vorjahresmonats, nach 2,8% Inflation im Juli. Das hat das Statistische Bundesamt auf Basis vorläufiger Zahlen mitgeteilt.
2: Benzin, Diesel und Heizöl sind nach wie vor die Preistreiber, sagt Inflationsexpertin Silke Tober. Denn nachdem der Tankrabatt Ende Juni ausgelaufen war, waren die Preise schon spürbar gestiegen. Und im August ging es dann weiter rauf. Noch stärker als jetzt hatten die Verbraucherpreise zuletzt im Dezember 2023 angezogen. Tanken und Heizen kosteten im August über 10% mehr als vor einem Jahr. Wenigstens sind aber die Lebensmittelpreise einigermaßen stabil geblieben. Thomas Thonfeld, Nachrichtenredaktion.
1: Nach den Schüssen bei einem Techno-Rave im Kanton Aargau hat die Schweizer Polizei einen Verdächtigen festgenommen. Es handle sich um einen 43 Jahre alten Schweizer, hieß es.
3: Es waren lange, bange Stunden im Schweizer Kanton Aargau nach den tödlichen Schüssen bei einer Rave am frühen Sonntag. Die Polizei spricht inzwischen von einem Einzeltäter. Die Bewohner der Region unweit der deutschen Grenze können also aufatmen. Es sind keine bewaffneten Täter mehr auf freiem Fuß. Über ein Motiv des mutmaßlichen Täters hat die Polizei aber bislang nichts gesagt. Aus Genf, Christiane Ulrich.
1: Der Sommer in diesem Jahr ist nach einer vorläufigen Auswertung der zweitwärmste, der in Deutschland jemals offiziell gemessen wurde. Das teilte der Deutsche Wetterdienst mit. Das voraussichtliche Temperaturmittel lag demnach bei 19,6 Grad. Beispiellos war 2026 die Häufigkeit der Hitze. Im Deutschlandmittel seien rund 22 heiße Tage mit mindestens 30 Grad und etwa 5 sehr heiße Tage mit mindestens 35 Grad ermittelt worden.
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Krista Sorandi, Good Old Days. 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
1: Guten Abend Deutschland, mein Name ist Daniel Kaiser. Willkommen zur Night Lounge. Das Datum dieser Folge, Dienstag, der 1. September 2026. Ja, willkommen, wir sind im neuen Monat angekommen und haben heute ein spannendes Thema. Es trägt den Titel, plötzlich war ich für jemanden verantwortlich. Es gibt vielleicht diesen einen Moment, in dem sich alles verändert. Ja, plötzlich taucht da ein Kind auf, das bei euch wohnt. Vielleicht aber auch der Chef, der plötzlich sagt, ab morgen machst du in der neuen Abteilung die und die Sachen bitte. Oder vielleicht der Hund im Urlaub, den ihr eigentlich nur kurz mitgenommen habt, um ihn zum Arzt zu bringen und jetzt lebt er inzwischen bei euch. Da steht ihr also, ohne dass euch irgendwer darauf vorbereitet hat, ohne dass ihr vielleicht sogar in diesem Bereich Erfahrung habt. Und ihr habt dieses Gefühl, bin ich überhaupt die richtige Person dafür? Ja, plötzlich war ich für jemanden verantwortlich, unser Thema heute Abend. Und ich bin gespannt zu hören, welche Geschichten ihr damit verbindet und wie ihr euch natürlich in dem Moment gefühlt habt und was ihr daraus gemacht habt und wie ihr vielleicht auch heute rückblickend denkt, naja, das war wirklich zu viel, ich habe das nicht geschafft oder hey, ich bin mit dieser Verantwortung auch gewachsen und ich wäre diesen Weg vielleicht sonst nie gegangen, wenn ich nicht in diese unbequeme Situation geraten wäre. Anrufen dürft ihr vom Handy und vom Festnetz kostenlos mitmachen. Die Nummer zu mir ins Studio.
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1: Und ihr könnt natürlich auch mitmachen auf Instagram, auf Facebook. Da haben wir das Thema gepostet und in unserem WhatsApp-Kanal könnt ihr auch ein paar Fragen beantworten zu dem heutigen Thema. Ich bin sehr gespannt, da eure Meinungen zu hören. Vor allem, was das mit euch gemacht hat. Wir gehen die erste Leitung. Heute Abend bei mir Alex aus Neustadt. Grüß dich, Alex.
2: Hallo, guten Morgen.
1: So hört man sich wieder, Mensch.
2: Ja, ja. Wie fange ich an?
1: Ja, ich fange an mit der ersten Frage. Für wen warst du plötzlich verantwortlich, Alex?
2: Ich wollte eigentlich noch ganz kurz was anderes sagen. Wir hatten es ja gestern davon.
1: Ja.
2: Von der Manu.
1: Ja.
2: Ich möchte meinem Geburtstagszwilling alles Gute in den Himmel schicken.
1: Oh nein.
2: Doch.
1: Manu aus Köln ist nicht mehr da.
2: Ja.
1: Wie hast du das erfahren?
2: Ich habe ja in Facebook habe ich ja sie bei mir in der Freundesliste drin, ne? Und dann wird auch immer angezeigt, wer mit mir Geburtstag hat und dann bin ich so auf ihr Profil und habe geguckt, wann sie das letzte Mal was gepostet hat und da hat eine Freundin, Bekannte von ihr im Juli allerdings schon geschrieben, dass sie am 11. Juli nach langer schwerer Krankheit verstorben ist.
1: Also die ersten Beileidsbekundungen hast du da gelesen?
2: Genau, genau.
1: Das glaube ich.
2: Ja, das war ein richtiger Schock für mich. Weil wir haben uns immer gegenseitig 0 Uhr gratuliert, ne? Und ja, ich bin immer noch ein bisschen schockiert. Weil es irgendwie ja.
1: Ich merke gerade, das macht auch was mit mir. Da denke ich jetzt gerade an die Gespräche, die man geführt hat.
2: Genau, weil man kennt sich ja schon über 10 Jahre in dem Sinn, ne?
1: Ja. Also, liebe Manu, egal wo du da oben gerade bist, diese Folge ist für dich und wir wünschen dir alles Gute, für wo auch immer du gerade bist, was das mit dir macht. Wahnsinn.
2: Ja, ja.
1: Alex, wie geht's dir denn gerade? Wie fühlst du dich gerade?
2: Boah, nicht gut, also richtig aufgewühlt.
1: Wie viel Uhr hast du es erfahren? Wie viel Uhr hast du das nachgelesen? Heute Mittag?
2: Ich habe das heute Nachmittag habe ich das gelesen. Ja, ich war ja noch ein bisschen am Backen, weil ich ja morgen oder bis mal heute dann auch noch ein bisschen Besuch kriege, denke ich. Und dann habe ich das zwischendurch, gucke ich also mal so in Facebook rein. Und wie gesagt, da wurde mir halt immer angezeigt, wer mit mir Geburtstag hat. Und dann dachte ich, ja, jetzt gucke ich mal bei Manu, weil wir ja gestern noch drüber gesprochen haben, ne? Und ja, dann habe ich das gelesen. Irgendwie hatte ich ein ganz, ganz ungutes Gefühl. Mhm. Und ja.
1: Ich werde direkt mal nach der Sendung schauen, wann ich das letzte Gespräch mit ihr geführt habe und mir das nochmal anhören, was wir da besprochen haben.
2: Ja.
1: Um sie einfach nochmal zu hören.
2: Genau, weil sie auch eine langjährige Hörerin auch war, ne? Eine treue Seele von der Night Lounge, ne? Und ja,
1: Alex, vielen Dank erstmal, dass du da nachgehört hast, mal nachgeschaut hast.
2: Ja, wie gesagt, ich schicke dir auch dann nochmal liebe Geburtstagsgrüße in den Himmel und werde extra nochmal für sie was trinken heute.
1: Sehr gut, aber pass auf dich auf, ne? Nicht, dass du da...
2: Nee, also ich muss ja auch für Noah, ne?
1: Ja, wollte gerade sagen.
2: Ja, genau.
1: Wie sagt man so schön, das ist ein Satz, der, den ich bei so, in solchen Momenten dann für mich selbst immer so ein bisschen versuche, mich einzureden, sondern mir bewusst zu machen. Seid nicht traurig, dass ich weg bin, sondern seid dankbar, dass ich da war. Ja, so in die
2: Richtung. Genau, richtig.
1: Freut euch über diese schöne Zeit, die wir hatten und nicht über die nicht mehr da ist, die Zeit.
2: Richtig.
1: Alex, möchtest du zum heutigen Thema eigentlich was sagen oder wolltest du eigentlich nur die Info loswerden? Du musst nichts zum Thema heute sagen.
2: Sowohl als auch. Also bei mir wurde das erst richtig bewusst, dass ich, als ich erfahren habe, dass ich schwanger bin.
1: Da wusste ich plötzlich, okay, jetzt gibt's
2: ja,
1: da...
2: Ja, jetzt...
1: Aber so plötzlich und so unerwartet, ich meine, man weiß schon, dass da was gerade in einem heranwächst.
2: Genau. Aber es kam dann doch richtig plötzlich und unerwartet, ne, nach knapp 9 Jahren.
1: Wird einem, das frage ich mich, und das werde ich wahrscheinlich auch nie beantworten können, weil ich ein Mann bin. Aber ist einem das schon bewusst während der Schwangerschaft oder eigentlich erst so richtig macht's Klick, wenn man sein eigenes Kind in den Händen hält?
2: Nee, vorher schon, der Schwangerschaft.
1: Ja?
2: Ja. Das war bei mir sogar der erste Termin beim Frauenarzt, wo ich dann bestätigt gekriegt habe, dass ich schwanger bin. Das war dann der Ultraschall. Und da hat man sogar das Herz schon gehört von Noah. Also das waren die Herztöne schon. Und da war bei mir schon, ich war da nur am Flennen vor Freude. Ne? Das war dann, wusste ich, jetzt hast du Verantwortung. Und das ist für dein ganzes Leben, der Rest deines Lebens. Und
1: jetzt ist es bei dir, du warst ja sofort in dem Moment anscheinend deiner Verantwortung bewusst, das ist jetzt mein Kind und diesmal hat es geklappt. Wir erinnern uns, es gab Schwierigkeiten, ne? Genau. Schwanger zu werden, ein Kind zu bekommen. Dann aber hat es endlich geklappt, dann hast du natürlich dich auch gefreut, du hast auch auf alles aufgepasst, damit bloß nichts. Ne? Mhm. Du hast dich ja gesund ernährt, geguckt, dass du nicht irgendwie raustrinkst, all den Kram, den man nicht machen soll ohnehin, aber da erst recht nicht. Ja. Jetzt, denke ich mir gerade, was ging denn in dem Moment? War das, also es war ein schönes Gefühl, als dann die Verantwortung da war? Oder hat dir das auch irgendwo Angst gemacht?
2: Nee, gar nicht.
1: Weil man denkt ja schon so manchmal, ich habe Angst, dass ich was falsch mache, ne?
2: Nee, eigentlich nicht. Weil als meine Schwester auf die Welt kam, war ich 7. Und da habe ich ihr das schon irgendwie ein bisschen mitgekriegt, ne, was man da auf was man achten muss, ne, und wie man das alles so handelt. Da habe ich jetzt schon alles ein bisschen mitgekriegt, aber auch vom Familienkreis, wo da schon kleine Kinder unterwegs waren, so das. Ich meine, da wächst man ja mit ein bisschen mit rein, ne. Mhm.
1: Und du hast auch schon die ersten Aufgaben übernommen mit 7 oder warst du dafür noch zu jung?
2: Genau, da war ich in der ersten Klasse, als meine Schwester dann auf die Welt kam, als sie war quasi so ein Nachzügling. Ne? Aber war ein schönes Gefühl. Meine Eltern hatten ja damals einen Winzerbetrieb die sind dann in die Weinberge raus. Wir hatten dann so eine Haushaltshilfe, die dann uns noch ein bisschen unterstützt hat. Und ich habe dann quasi auf meine Schwester aufgepasst.
1: Das heißt, du hast dann bei deiner eigenen Schwangerschaft nicht irgendwie so, weiß nicht, es gibt ja manche, die dann so Bücher kaufen zum Thema.
2: Nee, gar nicht.
1: Und dann lesen die sich, ich finde das auch gut. Nee. Also wenn man sich unsicher fühlt, vollkommen richtig, sich dann zu informieren. Aber hast du gar nicht gebraucht für dich? Also du hast dann gedacht...
2: Nee. Weil meine Schwester hat ja 3 Jahre bevor Noah auf die Welt gekommen ist, hat sie auch ein Kind gekriegt. Und da habe ich das ja auch so ein bisschen mitgekriegt, mitverfolgt und so. Und da war das, ja, ich denke, man wächst mit seinen Aufgaben, ne? Wenn man sieht, es wächst im Mutterleib voran. Und selbst als der Frauenarzt uns gefragt hat, ja, wie sieht's denn aus, wenn das Kind jetzt das Down-Syndrom hätte, ob ich dann abtreiben würde, ist nee, eben nicht. Weil man wächst ja damit. Mhm. Also selbst wenn er jetzt eben dieses Down-Syndrom gehabt hätte, hätte ich nicht abgetrieben.
1: So, dann war der kleine Noah da und die plötzliche Verantwortung war auch da. Hast du gemerkt, dass du ab diesem Zeitpunkt dich auch in irgendeiner Art und Weise verändert hast?
2: Ja, Also man schläft nicht mehr so fest. Also man schläft, sagen wir es mal so, man hat ein ganz anderes Schlafverhalten, aber auch schon gegen Ende der Schwangerschaft. Ne? Dann drückt das Kind auf die Blase oder es tritt ja in den Magen oder so. Ne? Also wenn er nicht mehr viel Platz ist, also sag jetzt mal das dritte Trimester, quasi die letzten 3 Monate von der Schwangerschaft, da hat man ein ganz anderes Schlafverhalten. Man ist zwar oft müde und dann heißt es auch, man soll wirklich viel schlafen in der Schwangerschaft, noch soll man es genießen, weil wenn halt eben das Kind da ist, dann ist es halt eben fertig mit dem Schlafen, jetzt sage ich jetzt mal. Ne? Und er hat die ersten 7, 8 Wochen, wo er dann alle 4 Stunden wach war, seine Flasche gekriegt hat und dann ist er wieder eingeschlafen. Und dann ab der 9. Woche, glaube ich, war das, hat er so 8 Stunden die Nacht schon durchgeschlafen. Das war dann schon gut. Aber man hat trotzdem, man schläft dann nicht mehr so fest, weil man Angst hat, mit dem Kind ist irgendwas. Ne?
1: Hat sich das eingependelt inzwischen?
2: Ja, natürlich.
1: Bist du bei deinem alten Schlafrhythmus oder ist das doch ein anderer?
2: Ist doch ein anderer, ja. Also ich schlafe dann wenn überhaupt 4 Stunden, dann muss ich auf Klo, dann gehe ich wieder ins Bett, dann schlafe ich nochmal 1 Stunde oder 2 und dann ist bei mir schon fertig.
1: Oh, okay. Also du kommst ja so auf 6 Stunden ungefähr in der Nacht mit einer Unterbrechung.
2: Ungefähr, ja, genau.
1: Fühlt sich dann am nächsten, also dann nach den 6 Stunden bist du platt oder sagst du, ich bin ausgeschlafen, ich bin fit?
2: Kommt drauf an, also wenn jetzt Vollmond ist, schlafe ich gar nicht gut. Und dann kann es passieren, wenn ich mit ihm die Hausaufgaben mittags erledigt habe und dann lege ich mich noch ein Stündchen hin, das ist aber auch okay. Mhm.
1: So, und würdest du sagen, ich bin mit dieser Verantwortung auch über mich selbst hinausgewachsen?
2: Ja, weil es mehr Verantwortung ist, ne?
1: Und wo erkennst du dieses Wachsen an dir selber, wo du sagst, das war Alex 1.0 und das ist sie heute?
2: Gut, das Kind in den Kindergarten bringen, dann halt eben Aufgaben für ihn, wo er noch so klein war, zu erledigen, sprich Sachen für den Kindergarten kaufen oder Kleider kaufen oder jetzt für die Schule einiges besorgen und da Elternabende und so. Da hat man natürlich noch ein bisschen mehr Verantwortung. Ne?
1: Triffst du bei jeder Entscheidung in deinem Leben immer, also hast du bei jeder Entscheidung in deinem Leben immer im Hinterkopf, das muss sich irgendwie mit meiner Familie vereinbaren lassen? Oder ist es so, dass du sagst, es gibt auch Entscheidungen, die, da denke ich jetzt nicht an meinen Sohn oder an meinen Mann, da denke ich nur an mich?
2: Gibt's auch durchaus. Also wenn ich jetzt zum Beispiel, jetzt am Samstag spielt der Kaiserslautern zu Hause gegen Darmstadt. Und wenn ich jetzt eine Karte hätte, nur zum Beispiel, dann sage ich, ich habe eine Karte für das FCK-Spiel, da gehe ich hin und ist kein Problem. Nur ich habe dann meistens ein Problem mit Noah, weil er gern mit mir zusammengehen möchte.
1: Weil der
2: auch so Fußball verrückt. Ja. Na gut, aber es gibt auch Entscheidungen, die ich alleine treffe. Durchaus.
1: Okay.
2: Also da habe ich keine Probleme mit. Weil ich denke, man ist ja nicht nur Mama und Frau, man ist noch eine eigene Persönlichkeit in dem Sinne. Ne?
1: Das stimmt.
2: Wo man noch selbst Entscheidungen treffen kann und sagen, Mensch, ich muss ja auch mal nicht nur an Familie denken, an mein Kind denken, ich muss auch mal an mich selbst denken. Dass ich mir mal was gönne, dass ich mal mit meiner Mutter oder so brunchen gehe oder dass ich mal einen Tag im Schwimmbad verbringe oder. Also das gibt's durchaus auch.
1: Das stimmt. Alex, vielen Dank für das Gespräch.
2: Gerne. Und wie gesagt, Manu, ne? Ja.
1: Ja, tut mir leid, ich bin heute ein bisschen, also jetzt durch diese Nachricht ein bisschen unaufmerksam, habe gerade gemerkt, dass ich immer wieder abdrifte und an Momente denke, aus die ich mit ihr geführt habe. Manu war eine der ersten, die mir damals vor über 10 Jahren mal ein Paket hier ins Studio geschickt hat. Daran musste ich gerade während unseres Gesprächs kurz denken. Ich hab mal erzählt, dass ich Pfefferbeißer mag.
2: Und dann hat sie dir die geschickt.
1: Sie hat mir eine ganze Box damit geschickt. Ich muss aber auch sagen, seitdem habe ich nicht mehr so viele davon gegessen, weil ich einfach dann dachte, okay, jetzt habe ich zu viel davon gehabt.
2: Ja.
1: Alex, danke dir für das Gespräch. Schönen Abend dir. Bis bald. Tschüss.
2: Wünsche ich dir auch. Bis dann. Ciao.
1: So, anrufen dürft ihr vom Handy vom Festnetz. Unser Thema heute Abend. Ja, und plötzlich war ich für jemanden verantwortlich. Ruft mich an und verratet mir, für wen wart ihr ganz plötzlich verantwortlich? Für einen Menschen, für ein Tier, für ein Haus, für ein Team. Das kann ja wirklich in so viele Richtungen gehen. Aber entscheidend ist, ihr wart es ganz plötzlich. Keiner hat euch darauf vorbereitet. Und ich will wissen, wie seid ihr damit umgegangen?
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1: Den Heinz haben wir jetzt aus Stuttgart dran. Heinz, grüß dich.
3: Ja, hallo Daniel. Hi, ihr Heinz.
1: Hallo.
3: Ja, ich war mal plötzlich verantwortlich für ein Tier.
1: Für welches Tier denn?
3: Eine Mieze Katze.
1: Eine Katze? Schön. Dann erzähl uns mal, ja, wie es dazu gekommen ist.
3: Ja, das ist gar nicht so einfach zu erklären, aber es muss gewesen sein, dass bei uns im Haus das Kätzchen einfach von jemandem ausgesetzt worden ist. Ja? Und die hat 3 oder 4 Tage ist die durchs Haus gelaufen und hat Miau, Miau gemacht, gell? Als hätte sie jemanden gerufen. Ich bin dann irgendwann aufmerksam geworden und ich habe sie dann irgendwann im Treppenhaus erblickt. Irgendwie haben wir uns von Anfang an verstanden. Und dann habe ich das Kätzchen einfach bei mir zu Hause aufgenommen. Es war eine nette Zeit. Ich bin auch mit ihr zum Tierarzt gegangen, habe sie mal untersuchen lassen. Es war noch eine Jungkatze, vielleicht ungefähr ein halbes Jahr alt. Ne?
1: Aber du wusstest zu dem Zeitpunkt nicht, wem sie gehört?
3: Nein. Ich habe es auch nie herausgefunden. Ich habe im Haus nachgefragt.
1: Achso, das wollte ich gerade fragen. Also du hast dich umgehört in der Nachbarschaft. Wem könnte die denn gehören?
3: Ja.
1: Okay, aber da hat keiner gewusst? Keiner hat gesagt, die gehört mir oder so? Nee. Okay.
3: Nein. Ja, war arg schade. Wie gesagt, also ich konnte Katzeneigentümer feststellen.
1: Und nach wie vielen Begegnungen mit der Katze hast du entschieden, komm, dich nehme ich jetzt mal mit und wir gucken mal, dass wir da irgendwie dass ich mich um dich kümmere. Ist sie dann öfters mal, du sagst ja, die ist mir immer im Hausflur begegnet, dann hat sie immer gemiaut. Wie ist denn die da überhaupt reingekommen ins Haus, in den Hausflur?
3: Aber wo ich sie das erste Mal erblickt habe, waren wir beide Freunde.
1: Okay.
3: Wie gesagt, also ich habe sie dann aufgenommen, habe sie erst mal ein bisschen gefüttert. Das hat sie auch sehr erfreut. Sie hat wohl ein paar Tage nichts mehr zu essen gekriegt. Also ich gehe davon aus, dass man so einfach ausgesetzt hat. Eine Unverschämtheit. Ja, das war schon eine Zeit her, aber ich habe sie ein Vierteljahr bei mir behalten und habe versucht herauszufinden, wem die Katze gehört. Ne? Hat sich aber niemand gemeldet. Aber das Kätzchen und ich, wir waren wie ein Herz und eine Seele, ne? Wie man so schön sagt. Und die hat auch Tricks drauf, die war ja arg sportlich, ne? Die ist ungefähr eine Wohnung, ich habe es mal abgemessen, 3 Meter weit gesprungen. Das war also ein richtig kleiner Sportler, ne? Und das Schöne war auch noch, die konnte auch, die hat zum Beispiel, wenn man ein Küchentuch hingelegt hat, das hat sie nicht zerrupft. Nein, sie hat das Servietta draus gemacht.
1: Sie hat was draus gemacht? Eine Serviette?
3: Ja.
1: Okay. Aber da kann ich mir gerade gar nicht so richtig was vorstellen.
3: Ja, ich war auch ganz baff, gell?
1: Also nochmal, für mein Verständnis, du hast sie nicht beim ersten Mal direkt genommen, sondern erst, als sie dir mehrmals begegnet ist?
3: Nein, gleich beim ersten Mal.
1: Gleich beim ersten Mal, okay. Also du hast sie direkt aufgenommen und dich dann erstmal umgehört, wem gehört die denn? Da kam dann raus, die gehört niemanden. Und dann hast du, oder unbekannt, dann hast du gesagt, na gut, dann kümmere ich mich jetzt mal um dich. Du bist mit ihr zum Tierarzt, hast geschaut, dass alles in Ordnung ist. Was kam dabei raus beim Tierarzt?
3: Dass sie gesund und munter ist und ein halbes Jahr ungefähr alt ist.
1: Ja. Sind, ich bin mir gerade so unsicher, ich habe nämlich einen Hund und keine Katze, sind Katzen auch gechippt?
3: Die war weder gechippt noch tätowiert.
1: Noch tätowiert? Nichts davon. Okay.
3: Man hat das kleine, liebe Superkätzchen einfach ausgesetzt.
1: So, und ja, du sagst ja gerade, du hast ja vorher keine Katze gehabt. Das heißt, hast du dir dann direkt die Tage darauf dann so Zubehör geholt? So alles Mögliche, was man so braucht? Oder kam das dann später erst?
3: Ich hatte es ja nicht so lange. Also Katzenbaum habe ich nicht gleich mir besorgt. Aber so Spielbällchen, gell? Da gibt es so ein Viererpack Spielbällchen, Fußball, Tennisball und so. Ja, das hat sie schon gerne gehabt, gell?
1: Du sagst gerade, die hatte ich gar nicht so lange. Das musst du mir auch immer erklären, wie du hattest sie nicht so lange.
3: Nee, weil mir war gesundheitlich damals nicht so gut, gell. Ich konnte sie nicht ewig halten, weil ich als mal auf dem Sprung ins Krankenhaus war, gell, wegen Herz-Kreislauf-Beschwerden. Und Gott, wenn du mal länger weg musst oder vielleicht 2 Wochen im Krankenhaus verschwindest, was machst du mit der Mieze?
1: Ne? Stimmt, ja. Naja, dann hätte ich meine Nachbarin gefragt oder einen guten Freund oder Freundin gefragt.
3: Habe ich gefragt. Meine frühere Freundin von einstmals erst hat ihr gefallen und sie hat sie gemocht, sie ist auch tierlieb, aber hat sich noch nie entschieden. Es blieb mir nichts übrig, als ins Tierheim nach Stuttgart-Botlang zu fahren und die Katze dort abzugeben. Gell? Das war ein schlimmer Abschied. Die wollte gar nicht von mir weg.
1: Ja, und wo ist sie dann hingekommen? Also wer hat sie aufgenommen?
3: Die Katze, die war also recht beliebt dort, gell? Und sie war keine 2 Wochen im Tierheim, da hat sie ein jüngeres Ehepaar, die haben auch ein Häusle gehabt mit Garten, aufgenommen.
1: Okay, also du hast die Katze ans Tierheim weitergegeben und die haben dann wiederum jemanden gefunden.
3: Gott sei Dank, ja.
1: Ja,
3: und zwar jemanden, der also die Katze gerne hatte. Ne? Das ist ein jüngeres Ehepaar gewesen, wie gesagt. Die hatten ein Häusle mit Garten und dann war er auch froh.
1: Aber wie schön. Wie viele Wochen insgesamt hattest du die Katze ungefähr?
3: Ungefähr 3 Monate.
1: 3 Monate hattest du sie. Ja, es fiel dir aber auch, fiel dir das schwer dann auch so, weil man gewöhnt sich ja relativ schnell dran, fiel es dir schwer so dann loszulassen und zu sagen, komm, da bist du wirklich besser, weil das, ich finde das auch bemerkenswert, weil das gehört ja auch zum Thema Verantwortung. Selber festzustellen, was kann ich wirklich der Katze geben, damit sie ein gutes Leben hat und damit sie, ja, in guten Händen ist und du hast selber, ja, erkannt, Ich kann ihr zwar jetzt helfen, aber langfristig gesehen muss ich die Verantwortung leider abgeben.
3: Ja. Er ist mir schwer gefallen. Ist nicht einfach gewesen. Und der Abschied von der Katze, vor allem seitens der Katze mir gegenüber, der war nicht einfach. Gell? Die hat Theater gemacht und das weiß ich noch gut, gell. Mir ist auch schwer gefallen, aber es muss halt die Ratio entscheiden, gell, in dem Fall. Ich muss das Mädchen abgeben, weil kurz darauf übrigens bin ich erneut erkrankt, kreislaufmäßig, musste ins Krankenhaus, ja, als hätte ich es geahnt, aber die Katze hat mir trotzdem was gegeben, gell? Ich war froh über die Katze, aber ich war nicht so froh, wo ich es abgeben habe.
1: Was denkst du heute so im Rückblick? Und sagst du irgendwie, ach, das war einfach ein Zufall, dass mir die begegnet ist? Oder sagst du, nee, das hat mir auch was gegeben? Also das hat mir etwas gezeigt, etwas, was ich über mich selbst gelernt habe vielleicht.
3: Ja. Es hat mir was gezeigt, über mich, gell, dass ich, kein unfreundlicher Mensch bin, dass ich Katzen gern mag. Ich bin ja mit einer Katze groß geworden, gell, in der früheren Zeit, gell. Mhm. Gerade heute, ich denke deswegen heute dran, weil bei mir hat sie eine Katze vom Nachbarn auf meinem Balkon verirrt. Und dann hat es bei mir geklingelt, gell? So um 22.30 Uhr. Und wir suchen unsere Katze, aber die ist bei Ihnen auf dem Balkon. Könnten Sie mal? Hab ich gesagt, klar, ich muss mir erst anziehen, gell? haben die Nachbarn ihre Mietzekatze praktisch wieder geholt, ne? Zwar etwas längere Aktionen, die Katzen sind ja eigenwillig etwas, aber sie kamen dann.
1: Ah, wie schön. Ja, Heinz, finde ich schön, dann hat sie einfach gespürt, das ist ein Mensch mit einem guten Herz und der wird sich hoffentlich um mich kümmern. Ich bin ja davon überzeugt, dass Tiere das spüren, ob wir gute Menschen sind oder nicht gute Menschen sind. Ja. Dann wünsche ich dir auf jeden Fall einen schönen Abend und danke dir für diese schöne Geschichte.
3: Ja, gell, Daniel.
1: Bis bald.
3: Ich melde mich bald wieder.
1: Ja,
3: schönen Abend noch, gell? Mach's gut.
1: Anrufen vom Handy vom Festnetz. Unser Thema heute Abend. Plötzlich war ich für jemanden verantwortlich. Es gibt im Leben mit Sicherheit öfters mal diesen Moment, der überraschend kommt, auf den euch keiner vorbereitet hat. Und in dem ihr vielleicht euch ja auch die Frage stellt, boah, kann ich das überhaupt? Schaffe ich das überhaupt? Manchmal sagt ihr vielleicht sogar, okay, das nehme ich jetzt einfach mit, ja, diese Verantwortung, das kriegen wir schon irgendwie hin, das ist dieses positive Denken, aber es ist auch nicht schlimm, wenn man im ersten Moment überfordert ist und sich erstmal Gedanken machen muss, was heißt das jetzt für mich und wie verändert sich mein Leben dadurch? Ruft mich an, für wen wart ihr ganz plötzlich verantwortlich, wie kam es dazu, was ging in dem Moment in euch drin vor und was denkt ihr heute darüber, sagt ihr die Verantwortung, das war einfach zu viel, das hätte ich damals nicht stemmen können. Oder sagt ihr vielleicht sogar, ich bin dadurch wirklich gewachsen und ich bin dankbar, dass sich das so ergeben hat in meinem Leben. Die Nummer zu mir.
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1: So, schauen wir doch mal, wen haben wir dran? Sarah aus Karlsruhe ist bei mir. Sarah, grüß dich.
4: Ja, servus Daniel. Ja, schön. Ich hatte auch teilweise für meine Mutter Verantwortung. Das hatte ich ja auch mal ausführlich erzählt. Und sonst für meinen Hund, den hat eigentlich so eine flippige Frau abgegeben. Das war ihr zu viel. Der hat ihr zwar gut gefallen, war noch ein Welpe und musste großgezogen werden, so ganz Winzling. Und willst du denn haben, Sarah? Dachte ich mir, bevor der im Tierheim landet. Sag ich, ja gut, dann lassen da. Ich war darauf nicht so eingestellt.
1: Moment mal, sie hat nochmal aus welchen Gründen den Hund abgegeben, weil?
4: Ja, die war flippig. Das war auch so in den 70ern.
1: Ich kenne den Begriff flippig, aber heute ist er nicht mehr so geläufig. Was meinst du
4: damit? Ja, ich bin ja auch nicht mehr so ganz so sehr umtriebig in Diskos gegangen und viel unterwegs gewesen und irgendwie dann doch nicht. Der Hund hat sie irgendwie so im ersten Moment gedacht, das wäre doch was Nettes. Und dann gemerkt, da ist doch viel Verantwortung, die dahinter steckt. Und hat schnell gemerkt, das wird ihr zu viel.
1: Zu viel? Oder würdest du vielleicht sagen, andere Dinge sind ihr wichtiger gewesen?
4: Das, auch das, ja. Andere Dinge waren ihr wichtiger. Und wir kannten uns eigentlich nur mehr so auch durch eine Disco, aber vom Hallo sagen. Und im Gespräch, sie wusste, dass ich sehr tierlieb bin. Und das wussten auch viele. Und dann hat die mich gefragt, willst du den Hund haben? Und da konnte ich irgendwie nicht Nein sagen. Und den hatte ich dann, ja, lange. Ich glaube, 16, 17 Jahre ist er geworden. Und bei mir ist es aber dann so arg mit der Verantwortung. Ich bin nicht ohne den in Urlaub gefahren. Wo er mit konnte, habe ich ihn mitgenommen. Ich habe ihn nie irgendwie weggegeben oder mal ins Tierheim. Wenn man machen ja manche, wenn sie in Urlaub fahren. Ich meine, das ist übertrieben bei mir, aber so bin ich halt. Und der war immer mit mir unterwegs und habe ihn sehr verhätschelt und gepflegt und regelmäßig Tierarzt und was man halt alles so macht. Und habe da die Verantwortung also richtig übernommen. Ja, war auch sehr traurig. Also irgendwann ab einem gewissen Alter hat er dann Krebs gekriegt und so. Mhm. Das ging dann nicht mehr. Mhm. Und ansonsten, da wollte ich noch kurz was zu sagen. Und ich glaube, war gestern offene Runde? Oder?
1: Mhm, gestern, ja.
4: Ja, ich weiß nicht, ob ich da angesprochen war. Da hat jemand angerufen und gemeint, dieses Thema mit diesem verliebt sein oder jemand sehr nett finden, wenn man nicht dieselbe Sprache spricht. Ne? Da habe ich ja auch angerufen und ich war halt ein bisschen humorvoll. Und da hat ein Anrufer, glaube ich, sich mehr oder weniger beschwert, dass man doch dich da mehr ernst nehmen sollte und Themen nicht so, weiß ich nicht, entweder ins Lächerliche ziehen oder eben zu wenig ernst nehmen. Das, falls er da an mich gedacht hat, das war nicht meine Absicht, sondern ich bin halt humorvoll und habe das halt so erzählt. Das war jetzt nicht so, dass ich weiß auch nicht, ob er mich gemeint hat.
1: Ich weiß es ehrlich gesagt auch nicht. Aber mein Wunsch ist, dass ihr so seid, wie ihr seid, mhm, und dass ihr euch nicht verstellt und dass ihr nicht irgendeine Rolle spielt, sondern jeder soll so sein, wie er ist. Und das ist mir persönlich wichtig. Ja. Ich würde das einfach aufnehmen als Information, zur Kenntnis nehmen und dann trotzdem für mich selbst entscheiden.
4: Ja, also ich habe es nicht so gemeint, dass es irgendwie ins Lächerliche gezogen wird. Ich war halt einfach lustig drauf und habe es halt so, ich habe dich ja mit Italienisch begrüßt und dann auf Französisch wegen der Sprache und von Manika geredet und du kannst dich ja an das Gespräch wahrscheinlich erinnern, so ein bisschen. Natürlich. Und das war eigentlich auch ein sehr nettes, so gesehen, weiß ich nicht. Und dann war jemand, oder vielleicht war es die gleiche Person, ich will es mal offen lassen, denjenigen kann ich beruhigen. Frettchen sind reine Zuchttiere. Die laufen nicht in der freien Wildbahn rum und verschieben keine Stühle oder Gartenmöbel. Weil da ein Anrufer gesagt hat, ich glaube, der Jörg war es, das können nur Frettchen gewesen sein in seinem Garten, weil da irgendwelche Stühle verschoben wurden. Die Frettchen sind wie Katzen. Die werden gezüchtet und so gehalten wie Haustiere oder aber für Jäger zur Jagd mitgenommen und im Kaninchenbau. Tun den Kaninchen nichts, aber die mögen den Geruch nicht von den Frettchen dann und hauen dann beim anderen Loch wieder raus, die Kaninchen. Aber Frettchen, Wildtiere, es wären Iltis, Marder oder sowas, aber keine Frettchen.
1: Sarah, dann danke ich dir für den Anruf.
4: Ich wünsche dir einen schönen Abend. Ich jetzt nur kurz sagen, dann hatte ich noch das Frettchen. Okay. Eben drum. Cool. Für das ich auch sehr viel Verantwortung übernommen habe und das ist auch uralt geworden. Ja, die zwei Tiere und ja, meine Mutter zeitweise halt, ne? Mhm. Konnte ich ja nicht dauernd bei ihr sein, da war ich noch sehr jung und in der Schule, im Internat und so, aber für die Tiere viel Verantwortung. Ja, ganz liebe Grüße an Christiane, ich wünsche einen wunderschönen Urlaub.
1: Das ist ja noch, glaube ich, ein bisschen hin, oder?
4: Gesagt, nein, nicht mehr so lang, glaube ich.
1: Okay.
4: Ein bisschen.
1: Und ich habe es mir nicht in den Kalender geschrieben. Ich habe schon wieder den Überblick verloren, wann es soweit
4: ja,
1: ist.
4: Ja, den habe ich dann.
1: Sehr gut.
4: Und
1: sehr gut.
4: Ganz liebe Grüße an die Barbara auch. Aber sehr wir schön. Telefonieren bald täglich. Da hast du zwei zusammengebracht, die wie Deckel und Eimer zusammenpassen.
1: Sehr
4: das
1: gut.
4: Ist wunderbar.
1: So muss es sein.
4: Ja. Also mein Lieber, bis dann.
1: Bis bald, tschüss.
4: Tschüss.
1: So, anrufen dürft ihr auch vom Handy vom Festnetz. Für wen wart ihr ganz plötzlich verantwortlich? Wie kam es überhaupt dazu? Wie seid ihr in dem Moment vorgegangen? Was hat das mit euch gemacht? Die Nummer zu mir.
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1: So, was haben wir denn für... Also ich habe mir vorher ein paar Gedanken gemacht. Was kann denn alles so dazu zählen? Naja, beispielsweise ein Elternteil. Er leidet einen Schlaganfall oder einen Herzinfarkt. Na, und plötzlich seid ihr zuständig für die Pflege, für die Behörden, für die ganze Abwicklung von vielen Dingen, die so passieren. Oder was kann denn noch passieren? Ich denke jetzt gerade so an so Beispiele, die ich hier im Laufe der letzten Jahre gehört habe. Ja, zum Beispiel eure Schwester. Eure Schwester bringt euch das Kind vorbei. Eigentlich nur fürs Wochenende. Aber dann ist sie plötzlich für 3 Wochen verschwunden, untergetaucht, macht Urlaub oder was weiß ich. Und ihr müsst euch jetzt plötzlich mal 3 Wochen drum kümmern. Ja, vielleicht seid ihr ja Oma und Opa. Und ja, eure Tochter hat gesagt, ja, nur fürs Wochenende. Und dann, Mama, kannst du bitte doch drei Wochen drauf aufpassen. Ist jetzt nur ein Beispiel. Ne? Was kann aber beruflich, kann es zum Beispiel sein, ja, dass ihr... Ja, was kann denn beruflich sein? Beruflich kann es sein, dass der Chef euch plötzlich fristlos kündigt, ja? Oder er selbst kündigt fristlos und ihr müsst plötzlich Aufgaben übernehmen, die vorher er gemacht hat. Das kann auch passieren. Muss doch nicht mal der Chef sein. Kann sein, dass euer Vorgesetzter gekündigt wurde und Chef kommt dann zu euch und sagt, du, der oder die ist jetzt raus, kannst du bitte die Aufgaben mit übernehmen? Und keiner hat euch vorher eingewiesen, keiner hat euch vorher erklärt, wie das funktioniert. Ihr müsst das jetzt plötzlich einfach machen. All das sind so Beispiele. Ich habe noch mehr mir aufgeschrieben und mir auch Gedanken dazu gemacht. Also, ich bin mal gespannt, was wir heute hören. Jetzt gehen wir zu Steffi nach Stuttgart. Grüß dich.
5: Oh, hallo. Guten Abend.
1: Ja, hallo, Steffi. Schon
5: gleich schon namentlich gewusst, wer anruft.
1: Ja, wir hatten anscheinend vor kurzem erst ein Gespräch. Die. Daher bist du noch bei mir hier, aber... Okay. Verlass dich nicht drauf. Wenn du ein paar Wochen später, kann sein, dass du schon wieder nicht mehr hier angezeigt
5: das
1: wirst.
5: Das ist aber tatsächlich auch schon ein paar Wochen her, aber freut mich umso mehr. Hi, guten Abend.
1: Hi.
5: Genau.
1: Steffi, also heute um das Thema Verantwortung. Ich merke auch so ein bisschen diese Zurückhaltung. Es gibt so Themen, da ist sofort bam, alles voll. Und dann gibt es so Themen, wo die Leute zögerlich sind. Ich glaube auch, Verantwortung ist ein großes Thema. Ich glaube auch ich finde Verantwortung ist ein schönes Thema, aber ich weiß auch, dass es bei vielen ein Gefühl von unbequem, so, das ist so, also Verantwortung ist immer so ein bisschen, genau, das ist dann nicht immer so toll, dass man dann sofort sagt, ja, mag ich eigentlich gar nicht drüber reden.
5: Ich find's, ja, eben habe ich mir auch überlegt, mit welchem Thema ich da beginne, aber ja, Verantwortung, es ist ja, wenn du dich mit Kinderzuwachs zum Beispiel, hat man ja doch eine bisschen Vorbereitungszeit, man kann sich darauf einstellen, also ist das natürlich ein großer Verantwortungsschuh, den man dann auf einmal aufgebrummt bekommt, ich bin selber Mama, ja, wie du weißt, aber da hat man doch ein bisschen mehr Vorbereitungszeit, meiner Meinung nach, also unerwarteter Moment, wo ich viel Verantwortung übernehmen musste, war für meinen Vater. Damals hatten wir nicht mehr so allzu guten Kontakt, als ich erfuhr, dass er leukämiekrank ist und vor einer, einer Zwangsräumung steht. Und dann war wirklich innerhalb von 24 Stunden ein Plan errichten, wo kommt er unter, wo kommen die Sachen unter. Das ist für mich so wirklich ins kalte Wasser geworfen werden, wo man dann wirklich viel Verantwortung für trägt. So, wenn man das nicht planen kann, nur eine kurze Zeit hat, meistens tut man ja auch aus Überforderung oder aus dem schnellen Handeln dann doch etwas im Nachhinein anders da gerne gemacht zu haben, weißt du, wie ich meine?
1: Aber guck mal, das ist es ja, wenn du nicht darauf vorbereitet bist, ne, dann funktionierst du ja erstmal.
5: Natürlich, auf jeden Fall.
1: Dass du im Nachhinein sagst, ja, ich war nicht darauf vorbereitet, hab da was gemacht, das würde ich heute anders machen. Ich finde, man darf da nicht so sehr böse auf sich sein.
5: Notfallplan, wo dann... Ja. Ja, aber trotzdem, ich finde es immer wichtig, wenn man sich dann irgendwo auch reflektiert und sagt, hätte ich vielleicht ein bisschen anders machen können, wäre weniger ungeschickt gewesen oder... Ja,
1: nimm's doch mit für die Zukunft. Ist doch gut.
5: Auf jeden Fall. Besser machen kann man es immer.
1: Also das konkrete Beispiel, das du jetzt heute anbringen möchtest, für wen warst du plötzlich verantwortlich?
5: Für meinen Vater.
1: Oh, okay. Wie kam es dazu?
5: Ich sag ja. Wir haben uns mit der Ausbildung ein bisschen auseinandergelebt. Meine Eltern haben sich auch relativ früh getrennt. Er hat dann nochmal neu geheiratet und eben dieser Umschwung, sag ich mal so, gerade zum Erwachsenwerden, da war ich 22, habe ich dann eben von meiner Schwester, weil ich dann immer eigentlich bis dato vehement gesagt habe, ich möchte darüber nichts wissen, habe alles immer abgeblockt. Und dann aber, wo eben rauskam, hey, der hat Leukämie, er ist krank, steht vor einer Räumungsklage. Also da gibt's nichts mehr zu retten. Also da gibt's keine Aufschiebefrist oder irgendwie, dass man das regeln könnte. Man muss jetzt handeln, man muss jetzt gucken, wo kommt der Mann unter. So, das war der Moment, sage ich mal.
1: Wie alt war er zu dem Zeitpunkt?
5: 71.
1: Okay, und du musstest dann schauen, wo kriege ich ihn unter, weil ich selbst kann ihn nicht bei mir zu Hause aufnehmen.
5: Natürlich, erstmals habe ich ihn die erste Woche dann bei mir aufgenommen, aber das ist ja dann, gerade wenn man eine längere Zeit keinen Kontakt gehabt hat, das hat ja auch immer so seine Hintergründe und schwierig in so einem Moment dann einfach die eigene Privatsphäre dann trotz allem Geschehenem einfach aus der Situation. Klar, aber in der Situation sieht man über alles hinweg, wenn es dann wirklich im Endeffekt, als ich klein war, war der Mensch ja auch da. Also,
1: ja,
5: genau.
1: Um mal zu verstehen, in welchem Zustand befand er sich eigentlich, als du ihn da bei dir aufgenommen hast? Also reden wir von körperlich schwierig oder dement oder
5: körperlich,
1: was?
5: Nee, körperlich war er sehr fit. Also mein Bruder ist 16. Er war sehr fit, auch noch bis ja, 2 Jahre vor seinem Tod. Er war dann halt wieder in so einem Down-Tieflage, von der Frau wieder irgendwo verlassen worden. Und ja, also sag ich mal körperlich top, aber psychisch ganz weit unten. Und gerade bei den älteren Generationen ist es immer so schwierig, die Neuzeit, denen zu erklären. So Dinge, die halt einfach damals gingen, aber jetzt No-Go sind, das halt einfach gar nicht denkbar sind, solche Sachen.
1: Oh, kannst du mal ein Beispiel nennen? Das interessiert mich gerade, was du damit genau meinst.
5: Ganz schwierig war zum Beispiel Thema Auto. Genau. Aha. Dadurch, dass er ja eben wie von der Zwangsräumung war, war halt alles wirklich, finanziell hat er sich dann um gar nichts mehr gekümmert und dann war er der Meinung tatsächlich, er könne meine Kennzeichen an sein Auto schrauben und damit durch die Gegend fahren. So. Und wenn ihn aber jemand anhält, dann regelt er das schon. Erklärt es dann schon.
1: Also mal ganz kurz, das war meines Wissens nach damals auch schon verboten.
5: Naja, klar, aber nicht, wenn man eine gewisse Größe, aber halt, wenn man, mein Vater hat polnische Wurzeln und da war das halt schon ein bisschen alles anders. Also wenn man gerade geschäftlich irgendwo namentlich Namen hatte, dann konnte man da schon vieles noch, also.
1: Da konnte man so ein bisschen tricksen, so ein bisschen.
5: Ich war noch
1: schon
5: flüssig, genau. Keine.
1: Der kommt aus einer Zeit, wo man, wenn was nicht gepasst hat, hat man es passend gemacht, auch wenn das eigentlich nicht so wirklich
5: gar nicht geht.
1: Gar nicht geht, ja.
5: Genau.
1: So nach dem Motto, passt schon, kriegen wir schon irgendwie hin. Und wenn nicht, dann ich lass mich mal reden, so ungefähr.
5: Total. Und okay. Er war auch ein sehr spezieller Mensch. Also er ist dann 2022 verstorben. Also ich sag ja, wir waren in der Siedlung das einzigste Haus, das den Keller ausgefliest hatten. Also wer fließt denn den Keller? Aber ja, sehr spezieller Mensch. So hat halt jeder irgendwo seine Marotten irgendwo gehabt. Ne? Aber das war auch so nicht geplant und gar nicht wünschenswert von meiner Seite, dass ich dann ausgelernten Zeit, wo dann halt das Leben dann tatsächlich doch beginnt, dann sich dann auf einmal um die Problematiken des Vaters kümmert.
1: Hat dieses Verhalten von ihm große Sorgen bei dir ausgelöst? So nach dem Motto, oh Gott, ich hoffe, ich komme nach Hause und alles steht noch?
5: Und total, ja. Der hat halt, ja, total, also auch mit den ganzen Reparaturen und war eine schwierige Anreise. Ich sag ja, er war eine Woche bei mir und dann habe ich ihn im Hostel untergebracht, wo es dann auch, also für mich deutlich besser war, weil bei mir war dann alles so wie gewohnt. Das ist, ich sag mal, immer schwierig, wenn man dann abrupt doch wieder nach einer sehr langen Zeit mit dem Elternteil zusammenwohnt. Wäre wahrscheinlich mit meiner Mutter nicht anders.

0: noch ein, zwei Jahre geklappt. Und so blöd es auch klingt, ich war dann einfach im Nachhinein dann nur froh. Sein Wunsch war unbedingt einen Camper zu haben. Ich glaube einfach ein Stück weit unabhängig zu sein von jeglichen Wohnungen oder wie auch immer. Und dann ist er damit rum und umgetuckert und mir war es auch recht. Ja, genau.
1: Okay, das heißt, er blieb dann wirklich bis zum Schluss bei seiner Ex-Frau?
0: Naja, nicht zusammen. Er hat dann mehr oder weniger in dem Camper gelebt. Er war bei mir gemeldet, alles. Ah. Genau, aber...
1: Aber da hat es ihm an nichts gefehlt in dem Camper. Das war für ihn so in Ordnung.
0: Nö, der hat sich das alles da wirklich schnuckelig gemacht. Ich sag ja, dadurch ist er da...
1: Schon sehr abenteuerlich, so ein Leben anzuführen, finde ich.
0: Total, total. Also ich habe ihn auch dann einmal besucht und dachte mir auch, für was habe ich da irgendwelche Kopfschmerzen? Also zu jeder Situation weiß der Mann sich eigentlich irgendwo zu helfen, daher machen lassen. Also ja.
1: Naja, was denkst du heute darüber? Glaubst du, dass genau da dieses Erlebnis, das du da hattest, das hat dir irgendeine Antwort auf eine Frage in deinem Leben gegeben? Dir irgendwas geöffnet, ja. Irgendwas eröffnet, einen Blick vielleicht oder irgendwas?
0: Auf jeden Fall doch. Der Bezug zu meinen Eltern ist definitiv anders geworden.
1: Und Mama ist noch da? Ja, ne?
0: Ja, meine Mama lebt noch. Die ist auch in unmittelbarer Nähe. Also das Verantwortungsgefühl denen gegenüber einfach hat mich dann eben auch aufgrund dessen, dass ich Mama geworden bin in dem Zeitraum, doch stark darauf zurückblicken lassen, wie viel die doch für mich als Kind auch getan haben. Ob das jetzt Urlaube waren, ob das ein Europaparkausflug war oder Schwimmbadbesuch. Also da gibt es doch andere Kinder mit meinen Jahrgängen, die das Glück leider nicht hatten.
1: Ich merke so richtig, wie meine Gedanken sich immer in diese Richtung ziehen, dass ich mir dann die Frage stelle, was sehe ich gerade, was meine Eltern machen, ne, oder was gerade die Situation bei ihnen ist und wie finde ich das selbst und wie kann ich vermeiden, in der Zukunft in dieselbe Situation zu geraten? Was lerne ich daraus?
0: Ja, das ist halt immer das, was man am wenigsten mag, tut man still und heimlich doch
1: immer
0: so abschweifen, ne? Aber
1: es ist ja doch durchaus berechtigt, sich dann so, ach, meistens gehen wir ja so, wir leben so in den Tag hinein, machen uns gar nicht so groß Gedanken, ne? Und dann plötzlich siehst du, okay, ja, das könnte ein Zukunftsmodell sein. Will ich das für mich? Was für Entscheidungen haben meine Eltern getroffen, dass sie da jetzt sind, wo sie sind. Ja? Und was muss ich für Entscheidungen treffen, damit es mir später mal besser geht oder ich woanders bin, da, wo ich sein will?
0: Ja, auf jeden Fall an sich selbst da in erster Linie denken, was das einem bringt. Ne? Ich sag mal, ich würde das ja auch nicht für jeden x-beliebigen machen. Nahe Familie, Schwester, Eltern, Oma, Opa, sowas, ja. Mhm. Aber für jeden sich dann aufopfern, schwierig.
1: Das stimmt, aber ich finde es voll spannend.
0: Für mich ist auf jeden Fall klar, die Richtung, welche man schon gesehen hat und nicht toll fand, möchte man so auf keinen Fall einschlagen. Aber ich bin mir auch ganz sicher, möge es nicht so kommen, aber ich spuck's trotzdem aus und es kommt irgendwie in der Art und Weise, dann habe ich ja schon ein Paradebeispiel, wie es auf jeden Fall nicht laufen soll, sondern ich das Beste, wie im Nachhinein mir dann ja auch in den Kopf geschossen ist, Mensch, ich hätte ihn gleich in das Hostel reinbringen können und ja, da ist man dann schon ein bisschen, denke ich mal, anders gewappnet.
1: Voll, voll. Steffi, fand ich sehr schön. Danke dir für das Gespräch. Dir einen schönen Abend und
0: alles
1: Gute.
0: Vielen Dank auch.
1: Bis bald.
0: Ebenfalls wünsche ich dir auch. Tschüss.
1: So, anrufen dürft ihr mich vom Handy und vom Festnetz. Wir müssen nicht so sehr in die Tiefe gehen wie gerade mit der Steffi, aber es würde mich freuen. Heute zum Thema. Plötzlich war ich für jemanden verantwortlich. Und vielleicht habt ihr diesen Moment schon mal erlebt. Wie gesagt, es gibt viele, viele Situationen, die euch vielleicht in so eine Situation bringen können. Es kann sein, ihr findet einen ausgesetzten Hund, ne, und ihr habt euch schockverliebt, seid plötzlich verantwortlich für diesen Hund. Es kann aber auch sein, was kann denn so sein? Es kann sein, dass ihr auf einer Party seid und da kippt plötzlich jemand um, den ihr gar nicht kennt, aber es ist sonst niemand da, der sich drum kümmert. Ja, und ihr seid vielleicht die einzige Person. Oder bei einem Autounfall, ne, seid ihr vielleicht die erste Person an der Unfallstelle. Seid ihr auch plötzlich für jemanden verantwortlich. Keiner hat euch darauf vorbereitet.

0: gibt so viele Situationen, die dazu führen können, dass man plötzlich Verantwortung für jemanden hat. So, wir haben in der nächsten Leitung. Da haben wir wen mit der Endziffer 71. Wer da woher? Hallo.
1: Hallo, auch Steffi.
0: Auch Steffi.
1: Auch aus der Nähe von Stuttgart. Ja, tatsächlich.
0: Damit wir euch auseinanderhalten können, ja. Nehmen wir mal, was ist denn noch da unten in der Gegend? Tübingen.
1: Ja, doch, ich bin zwischen Tübingen und Stuttgart, genau.
0: Ach, guck passt mal, eigentlich. Ja, meine mentale Fähigkeit hat das erahnt.
1: Super.
0: So, Steffi, freue mich, dass du da bist. Also, erzähl mal, für wen warst du plötzlich verantwortlich?
1: Also, es hat ja jetzt auch die Vorrednerin, die Steffi hat es ja auch schon gesagt, so mit Kindern, dann hat man ja, also ich habe 3 Kinder und in der Schwangerschaft hat man ja Zeit, sich vorzubereiten und so weiter. Jetzt war das nur in meiner 3. Schwangerschaft ein bisschen anders, weil da ist mein letzter Sohn, der ist schon im 6. Monat ganz plötzlich geboren, also wirklich innerhalb von einer Stunde als Notkaiserschnitt, und der hat auch halt viel gesundheitliche Schwierigkeiten mitgebracht. Unter anderem dann auch das Down-Syndrom. Witzig, weil die davor, die Dame, die hat auch irgendwie sowas gesagt, sie hätte es auch genommen, wenn jemand gesagt hätte, er hat das Down-Syndrom. Wir haben das aber auch nicht gewusst. Und das ist dann schon nochmal eine andere Verantwortung, als wenn man jetzt ein gesundes Kind erwartet, sage ich jetzt mal. Ne? Und vor allem dann halt sehr plötzlich noch, wir hätten eigentlich noch 3 Monate Zeit gehabt, um uns einzurichten und vorzubereiten und so weiter. Und da war schon sehr plötzlich sehr viel mehr Verantwortung als für jedes andere Kind da. Also so hat sich zumindest angefühlt, ja.
0: Das ist ja meistens dann immer so das, was die Ärzte sagen, aber das muss nicht immer zwangsläufig dann auch so sein. Wie war es bei euch? War es dann auch so oder wie war es?
1: Nein, es ist Gott sei Dank wirklich anders gekommen. Also er hatte im Mutterleib, deswegen musste er auch so schnell geholt werden. Er hatte im Mutterleib Hirnschläge und Hirnblutungen und auch einen Herzfehler. Und das Down-Syndrom, davon haben wir eigentlich erst 2 Tage nach der Geburt tatsächlich erfahren. Mhm. Und die Prognose für ihn war tatsächlich schwerst mehrfach behindert, dass er nie selber essen, nie selber trinken, nie sprechen wird und so weiter. Und ist Gott sei Dank heute alles anders gekommen. Also der wird 16 im Oktober und er kann laufen und er kann sprechen und er geht zur Schule und er ist selbstständig und zieht sich selbstständig an. Also hat sich unglaublich gemacht, natürlich. Aber also meine Ehe ist auch zerbrochen dann irgendwann. Und so vor ungefähr 4 Jahren hat sein Vater dann sich komplett von ihm losgesagt. Also möchte auch gar keinen Kontakt mehr. Und das war so dann der Punkt, wo ich dann so letzten Endes so komplett alleine damit dastand. Das war dann auch nochmal so eine Herausforderung, dass man dann nochmal mehr Verantwortung alleine trägt, ja.
0: Du sagst das gerade mit so einer Leichtigkeit, Beiläufigkeit, dass ich mir denke, boah, die Steffi, du trägst, oder ja, du hast vieles tragen müssen, du trägst aktuell auch sehr, sehr vieles. Wie machst du das?
1: Ich weiß nicht, einfach immer weiter halt. Ne? Also so, das hatte auch die eine Dame vorher gesagt, man wächst mit seinen Aufgaben. Das ist definitiv so. Also das ist definitiv so. Und ich glaube, man darf auch nicht zu viel drüber nachdenken. Also man muss das manchmal ein bisschen ausblenden. Also am Anfang, glaube ich, muss man sich erstmal davon verabschieden, so von der Idealvorstellung, die wir alle haben. Ne? Mein Kind geht zur Schule, macht einen tollen Abschluss, Traumberuf, Freunde, schieß mich tot, so wie man sich das halt vorstellt. Ich glaube, das ist so das Schwerste, sich erstmal davon zu verabschieden. Und womit ich heute immer noch hadere, dass man halt nicht mehr, also man gibt halt schon sehr viel Freiheit von sich selber auf, die man jetzt mit gesunden Kindern nicht in der Form aufgibt. Ne, das schon, also das ist schwer, das glaube ich mit das Schwerste daran zu tragen, dass man halt immer verantwortlich sein wird. Das hört halt nicht auf.
0: Du sagst, man denkt halt nicht so viel darüber nach.
1: Ja.
0: Verstehe
1: ja.
0: Ich. Ich frage mich aber trotzdem, ja. Ob es nicht ratsam ist, vielleicht nicht jeden Tag, nicht immer, aber dass man sich trotzdem auch mal die Zeit nimmt, darüber nachzudenken und sich zu fragen, wie kriege ich es hin, das alles zu stemmen, aber selbst auch nicht immer zu kurz zu kommen, sondern mir kleine Inseln zu bauen, wo dann auch für mich die Möglichkeit ist, wieder zu Kräften zu kommen,
1: ja.
0: Energie zu tanken.
1: Das mache ich viel mit meinem Job zum Beispiel. Das war mir immer wichtig und ich habe es tatsächlich auch immer, auch wo er klein war und jetzt immer noch hinbekommen zu arbeiten.
0: Das musst du mir jetzt bitte nochmal eventuell ein bisschen erklären, denn ich habe jetzt, meine erste Reaktion in meinem Kopf war Arbeit? Das ist doch nochmal Stress. Warum sagen die Arbeit?
1: Ja, ich weiß nicht. Ich arbeite unglaublich gern und ich bin auch selbstständig. Jetzt leider nicht mehr Vollzeit selbstständig. Wegen Pandemie ist das ein bisschen kaputt. kaputt gegangen, aber ich habe eine mobile Bar und mache so Events und sowas. Schön. Und das war absolut mein Ausgleich. Ja, also das brauche ich da. Und das ist so meine Zeit für mich. Deswegen haben immer viele gesagt, ich solle das nicht machen und ich soll das aufgeben, weil das einfach noch mehr Belastung ist. Aber das ist mein Ausgleich. Ja.
0: Das heißt, für andere ist es Arbeit, für dich ist es ja. Leidenschaft.
1: Ja, ganz genau, ganz und genau. Freude. Da blühe ich auf.
0: Ich glaube, das ist ganz, ganz wichtiger Faktor. Wäre das nicht so, wenn du diese Arbeit wirklich nur machen würdest, weil du sagst, ich muss ja irgendwie meine Brötchen verdienen, dann wäre es eine Belastung. Genau. Dann wäre es etwas Schweres, was genau. du trägst.
1: Genau, ich glaube, das ist der Unterschied. Also es sind, glaube ich, eher so diese kleinen Alltagsdinge, ne? Dass man natürlich, wenn dann die Integration mal wieder nicht ganz so toll funktioniert, dass man dann sehr frustriert ist, weil man kann es seinem Kind ja nicht abnehmen. Also es ist ja immer so, ich glaube, bei jedem Eltern ist es immer so, man möchte natürlich nicht, dass den Kindern irgendwas entgegenschlägt, womit sie dann hadern und sowas. Das ist schwierig, ne? Weil man muss ja mit so einem Kind genauso lernen, ihn auch so seine eigenen Erfahrungen machen zu lassen. Und da, ich glaube, da versucht man natürlich noch viel mehr, das zu verhindern. Ne? Obwohl es gehört für behinderte Kinder natürlich auch zum Leben dazu. Ja, und was ich habe eine fantastische Tochter. Also wir leben zusammen und die ist 17 und die übernimmt unglaublich viel Verantwortung auch mit. Also wir machen da viel gemeinsam. Natürlich trage ich die Hauptverantwortung, aber sie ist da schon auch viel da. Ne? Also gerade wenn es auch mal um Arbeit geht und man hat dann nicht eben auf die Schnelle jemanden, der ihn betreuen kann. Weil das ist einfach, Betreuung braucht er immer. Ne?
0: Ja. Also da du dich ja schon damals trotz der Informationen von den Ärzten ganz klar dafür entschieden hast, diesen Weg zu gehen, bist du ja generell für mich, oder?
1: Da muss ich kurz einlenken. Nee, die Entscheidung ist uns abgenommen worden, weil es gab keine vorhergehende Diagnose. Ich war auch noch also in einem Alter, wo das jetzt noch nicht so gang und gäbe war. Und damals war das eh noch nicht so der Riesenhype vor 16 Jahren.
0: Achso, ich habe das vor dem verstanden, als du meintest, drei Monate. Es war
1: der ist drei Monate zu früh geboren. Also der ist dann plötzlich gekommen. Ich war ganz normal schwanger und dann war das ein Notkaiserschnitt. Und da kamen erst die ganzen Diagnosen. Ich bin sehr froh, dass wir die Entscheidung nicht treffen mussten, sage ich ganz ehrlich. Okay. Ich hätte es nicht vorher wissen wollen.
0: Gut.
1: Dann blieb gar nichts anderes mehr übrig. Als
0: okay, dann würde ich aber trotzdem, dann wäre die Frage trotzdem, was das mit dir gemacht hat. Also das ist ja das, was ich heute auch wissen möchte von Menschen, die plötzlich diese Verantwortung tragen. Welche Veränderungen sie bei sich selbst festgestellt haben, wo sie sagen, daran bin ich gewachsen, das habe ich selbst an mir entdeckt und hätte es vermutlich nie entdeckt, wenn ich nicht in die Situation geraten wäre.
1: Wie soll ich das ausdrücken? Ich glaube, in diesem kompletten Maße habe ich das selber gar nie verarbeitet, um das so, weil man eigentlich die meisten Jahre einfach nur funktioniert. Aber ich glaube, nur deswegen, weil das so gekommen ist, funktioniere ich so gut. Ne, also und habe auch wirklich an vielen, vielen kleinen Dingen viel Spaß. Also wir haben natürlich jetzt kein einfaches Leben, auch finanziell und wie man das so alles managt und sowas. Aber ich glaube, was wir davon mitgenommen haben, dass es halt nicht immer so einfach ist und dass wir viele, viele sehr einfache Dinge sehr wertschätzen.
0: Wenn du wir sagst, meinst du dich und deine Tochter oder ist auch ein neuer Partner in deinem Leben?
1: Ja, hauptsächlich tatsächlich mich und meine Tochter. Ich habe auch noch einen großen Sohn, aber der lebt bei seinem Vater. Wir genießen Zeit, die wir miteinander haben, wo wir jetzt den Kleinen, ich sag mal Kleinen, der ist für uns immer der Kleine, wenn wir den eben anderweitig versorgt haben. Hier gibt es Gott sei Dank auch so Institutionen wie Lebenshilfe und sowas, die einem ein bisschen Luft verschaffen. Das wissen wir sehr zu schätzen, wenn wir auch einfach nur mal 2 Stunden haben, wo wir gemeinsam nur was unternehmen können oder ich eben mir auch eine Auszeit schaffe, wo ich mich dann mit Freunden treffe, auf ein Konzert gehe oder sonst irgendwas. Also das weiß man viel mehr zu schätzen. Also es ist nicht so der große Urlaub im Jahr, auf den man dann hinarbeitet, sondern es ist sich an den See setzen und ein Picknick machen oder auf ein Konzert gehen oder einfach jede Freizeit und jede schöne Zeit, die man hat, die können wir, glaube ich, ganz anders wertschätzen, tatsächlich.
0: Steffi, mir ist das Thema auch sehr, sehr wichtig. Ich habe auch öfters mal Berührungspunkte in meinem Leben gehabt ja, mit Menschen, die irgendeine Behinderung haben. Deswegen, ich würde gerne von dir wissen und dir hier gerade einen kleinen Spot geben, dass du mal die Möglichkeit hast zu sagen, was du dir wünschen würdest von, ich sag jetzt mal generell, von diesem Land an Unterstützung für dich, für Menschen, die in so einer Situation sind, wo man vielleicht verbessern kann. Ich finde das nämlich wichtig, dass man da mal das mal ausspricht.
1: Also ehrlich gesagt glaube ich, dass was das Allerwichtigste wäre, wo man ansetzt, dass
0: wir... Ganz kurz. Ich höre gerade, wir müssen einen kurzen Sprung machen. Bereit das schon mal vor in deinen Gedanken und wir machen eine ganz kurze Mini-Unterbrechung. Bis gleich.
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0: Schön, dass ihr da seid. Und plötzlich war ich für jemanden verantwortlich. Das ist das Thema heute Abend. Es gibt diesen einen Moment, in dem sich alles verändert. Ihr tragt plötzlich die Verantwortung für einen Menschen, für ein Team, für ein Tier. Das kann alles Mögliche sein. Ich werde viele Beispiele heute noch nennen, damit ihr vielleicht etwas findet aus eurem Leben, das gut passen könnte zu dem Thema. Gerade habe ich die Steffi aus der Ecke Tübingen dran. Und sie erzählt mir gerade, wie sie damit umgegangen ist, beziehungsweise wie sie damit umgeht. Ihr Sohn kam mit einer Behinderung zur Welt, war sie nicht darauf vorbereitet. Und jetzt wollte ich von ihr einfach mal wissen, was sie sich wünschen würde, was man Menschen in so einer Situation, Familien in so einer Situation an Unterstützung geben kann, auch von staatlicher Seite aus.
1: Also ich denke, ja, dieses Thema staatliche Seite oder Integration allgemein, das ist ja wirklich, ja, das ist ja auch irgendwie ein Fass ohne Boden. Was ich mir, glaube ich, am meisten wünschen würde, weil das finanziell, das läuft immer irgendwie eher, dass die Gesellschaft da viel offener ist. Also ich finde es wirklich, also ich finde es erschreckend, wenn man weiß eigentlich, wie viele behinderte Menschen es gibt und wie viele wir tagtäglich in unserem Alltag sehen, wie viele im ersten Arbeitsmarkt beschäftigt sind oder einfach in Jugendgruppen oder in irgendwelchen Sportgruppen oder sonst irgendwas. Ich glaube, dass da einfach noch viel, viel Luft nach oben ist. Ich merke das selber an meinen Kindern, meine zwei Großen, die sind aufgewachsen, wir hatten immer ein ziemlich offenes Haus, wo viele Kinder einfach bei uns zu Besuch waren, denen ihre Freunde. Und alle, die bis heute, die haben so einen tollen Umgang mit dem Kleinen, weil sie es einfach so gewohnt sind. Und ich glaube, das fehlt. Ne? Ich glaube, wenn Kinder von klein auf einfach auch mit behinderten Menschen in ganz normalen Kontakt kommen, dann sind diese extremen Berührungsängste nicht da. Absolut. Weil ich merke das immer wieder, dass wir halt...
0: Und auch die Vorurteile fallen. Und auch diese... Ja, alles ist dann anders. Deswegen finde ich auch sehr wichtig, dass die in jungen Jahren schon in Kontakt kommen. Ich glaube, das war auch einer der Punkte, weshalb das bei mir vielleicht so vollkommen normal ist, ja, und ich da nie Schwierigkeiten hatte oder irgendwelche blöden Witze, Sprüche oder sonst was irgendwie. Ja. Steffi, finde ich sehr wertvoll. Vielen Dank für dieses Gespräch. Wolltest du noch was sagen?
1: Ja, das wie gesagt, ich glaube, das sind die Eltern auch, nicht die Kinder. Ne? Das ist, wenn Kinder schreien vor meinem Kind davonlaufen, weil er zu forsch an sie rangeht, dann sind das oftmals einfach auch die Eltern, die da schon so diese Distanz haben. Und das ist nicht gut. Also ich denke, das tut unserer Gesellschaft einfach nicht gut. Und vor allem, und das wäre echte Teilhabe. Da brauchen wir nicht irgendwelche staatlichen Sachen organisieren, wenn jeder da ein bisschen offener einfach zugehen würde und auch ansprechen, was hat das Kind und wenn es interessiert. Nicht.
0: Ja, eben. Wie oft sind da so Sprüche, guck da nicht so hin, ne? Und sowas sagt man nicht und sowas. Sondern eher dieses Offene, diese Bereitschaft zeigen. Geh doch mal hin, sag doch mal, wie du heißt und dann fragst du mal, was du wissen möchtest. So.
1: Ganz genau. Das machen Kinder auch nicht von alleine, wenn sie diese Berührungspunkte noch nicht hatten. Das ist einfach viel, viel Elternarbeit.
0: Absolut, ja. Steffi, sehr wertvoll. Vielen Dank für das Gespräch. Dir einen schönen Abend.
1: Ja,
0: bis
1: danke
0: bald.
1: Dir. Mach's dir
0: gut.
1: Auch. Ciao. Danke, ciao.
0: So, Anrufen vom Handy vom Festnetz. Im Moment 2 Leitungen frei. Was ist los? Verantwortung? Unangenehmes Thema? Was löst das in euch aus, wenn ihr an Verantwortung denkt? Ist schon so ein bisschen, ne? Es drückt so ein bisschen irgendwie. Ah, nee, Verantwortung will ich nicht drüber reden. Mag ich irgendwie nicht in meinem Leben zu viel davon zu haben. Hab doch eh schon so viel. Ja, wunderbar. Dann erzählt mir davon, welche Verantwortung ihr da tragt und welcher davon vielleicht ganz plötzlich in euer Leben gekommen ist. Die Nummer zu mir.
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0: Wen haben wir dran mit der 9-0? Hallo.
3: Hallo, hier ist der Thorsten, Daniel.
0: Thorsten, grüße dich. Woher? Aus welcher Ecke?
3: Nähe Bad Marienberg im Westerwald.
0: Bad Marienberg. Jetzt die Kombi aus dem Namen und dem Ort. Ich glaube, wir haben schon mal die gesprochen, oder?
3: Einmal habe ich mal angerufen, genau. Ist aber ungefähr schon 3 Jahre her. Da ging es um das Thema mehr Urlaub oder mehr Geld.
0: Oh, ich nehme beides.
3: Auch nicht schlecht, ja.
0: So, heute Verantwortung. Für wen warst du denn plötzlich verantwortlich?
3: Ja, ist ungefähr schon über 22 Jahre her. Und zwar, ich habe früher als Kind und Jugendlicher Fußball gespielt. Musste dann aufhören mit einer Knieoperation. Und hatte eine Tochter, die war in dem Alter 10, 11 Jahre, wollte sich sportlich betätigen, hat dann erstmal mit Judo angefangen. Und das war dann aber nichts. Dann kam natürlich das Thema Fußball aufs Trapez. Und da haben wir uns erkundigt, wo es Mädchenfußballmannschaften geben könnte. Und da waren 2, 3 Ortschaften weiter, waren 2 Mannschaften. Die eine Mannschaft, die hatte aber nur für ältere Mädchen schon und Frauenfußball. Und da blieb nur noch ein Verein übrig, die auch mit kleineren Mädchen Fußball spielen konnten und taten. Dann haben wir da natürlich mal einen Termin ausgemacht, angerufen und so weiter. Dann sind wir mal dahin gefahren, Probetraining gemacht und so. Hat alles gepasst. Und das war ein etwas älterer Herr, der nicht mehr ganz so fit war. Der war auch schon in Rente oder Vorruhestand.
0: Der war der Trainer, oder was?
3: Der war der Trainer, genau. Okay. Und ich hatte jetzt, wir waren mit meiner Tochter dahin gefahren, haben uns was angeguckt, dann hat sie auch mal mittrainiert. Da waren dann so 1, 2 Trainingseinheiten innerhalb von 1, 2 Wochen. Der wurde direkt angemeldet dann beim Verein, ziemlich schnell. Und dann war auch schon das erste Saisonspiel. Hat er direkt mitgespielt, alles prima. Und der Trainer sagte dann auf einmal gegen mich, ja, Jung, ich bräuchte eigentlich noch jemanden, der mir mal beim Training aushilft, würde schon mal ab und zu als Betreuer oder so, als Co-Trainer und so.
0: Wenn er selbst mal nicht kann, oder wie? So nach dem
3: Motto. Richtig, wenn er mal nicht kann oder verhindert ist, oder auch generell hat man ja eigentlich ein paar Leute mehr in so einer Mannschaft, in so einer Fußballmannschaft oder so.
0: Ich ahne, in welche Richtung das gerade geht, finde ich spannend. Okay, ja. Du hast es dir angehört, wie viel Monate Training, also wie lange war sie schon in dem Verein, als das Thema aufkam?
3: Ja, das, also sie war 10 Jahre. Und wir waren dann, wie gesagt, 2, 3 Wochen da, haben 2, 3 Trainingseinheiten, da war schon das erste Saisonspiel, hat sie dann auch direkt mitgespielt. Und dann kam halt der Trainer auf mich zu und fragte mich.
0: Warum hat er sich dich rausgepickt? Ich meine, die anderen Mädels, die haben ja auch Eltern. Warum ausgerechnet dich?
3: Richtig, ja. Da, wenn das alles immer so einfach wäre, da komme ich dann gleich noch zu. auf jeden Fall. Wie gesagt, war der schon im Vorruhestand und war schon Rentner und so. Und dann habe ich gesagt, ja gut, okay, ich kann mal gucken, ich habe selber mal gespielt, ich habe Ahnung ein bisschen und so. Und beim Mädchenfußball sieht man das ja alles nicht ganz so wie im Jungen oder im Profifußball, sag ich mal, da ist das alles nicht so ganz so wild. Auf jeden Fall habe ich dann gesagt, okay, mein Beruf zu der Zeit ließ es dann auch zu, von den Zeiten her, dass ich ab und zu mal da aushelfen konnte und mitmachen konnte. Und es war aber komischerweise, nach dem ersten Saisonspiel kam er schon an, dann der Trainer, hör mal zu, ich muss operiert werden. Ich falle dann für ein paar Wochen aus. Sag ich, okay, wie geht das denn jetzt hier, wenn der jetzt auf einmal weg ist, Saisonspiele stehen an, Training steht an. Und er natürlich nicht da. Dann habe ich da mit der Vereinsführung gesprochen, mit dem ersten Vorsitzenden, wie man das dann am besten regeln konnte. Ich hatte jetzt gerade meine Tochter da angemeldet. Und schon ist der Trainer nicht da. Ne? Ich bin ganz neu da und hatte ja von nichts, was noch, also Vereinsstrukturen und Spielpläne, alles, keine Ahnung. So, ja, und dann habe ich mich da reingefuchst. Ne? Dann kam auf einmal die
0: Mitarbeiter. Ja, ganz kurz, also bevor dieser Schritt, wer hat darüber entschieden, ja, also Thorsten, wenn Sie Zeit oder wenn du Zeit hast, du kannst unsere Mädelsgruppe trainieren. Also
3: ja, das
0: ist das ein Gremium von Leuten oder wer entscheidet das am Ende?
3: Ja, da ist ja ein Vereinsvorsitzender, Und der hat ja auch seine Vorstandsvorsitzende da, also was da alles zugehört, Kassen.
0: Ist das dann so wie so eine Art Vorstellungsgespräch, wo du auch das, was du bisher, weil du sagst ja, ich habe ja selber auch ein bisschen Fußball in meiner Jugend gespielt, ja. Hat das mit da Einfluss gehabt oder?
3: Ja, ja, klar. Weil, ja gut, wenn ich selber keine Ahnung von der Materie gehabt hätte, hätte ich ja auch nie gemacht. Ne? Also mein Hintergrund war ja, jetzt hast du meine Tochter, hast du das Mädel gerade angemeldet im Verein, hat auch Spaß daran und hat viel Freude gehabt. So. Der Knackpunkt kommt ja jetzt. Der Trainer, der war dann erstmal in der OP und dann ist es auf einmal, ja, der muss noch in Reha und den habe ich nie nochmal gesehen. Der ist nie wiedergekommen. Mhm. Ja. So, und dann stand ich dort mit der Mädchenmannschaft, mit der Fußballmannschaft und dann haben wir halt gedacht, wie machen wir das jetzt? Ich musste ja dann erstmal alles umkrempeln und war auf einmal für eine Fußballmannschaft verantwortlich, wo meine eigene Tochter Spaß dran hatte. Musste erstmal sehen, wie wir dort jetzt alles gewuppt kriegen. Ne? So, dann hieß es direkt zweimal in der Woche Training, Wochenende Spiel, die ganzen Spielpläne, die ganzen Strukturen kennenlernen und so weiter und so fort. Dann geht man natürlich nicht her und sagt, okay, ich mache mich jetzt vom Acker, tschüss, Tochter, komm mit und auf Wiedersehen. Ne? Dann macht man sich schon Gedanken, lässt man die jetzt alle im Stich, eine Tochter ist dann enttäuscht, oder tut man sich da reinfuchsen und ist dann verantwortlich auf einmal für so eine ganze Fußballmannschaft. Ne?
0: Ja, Wahnsinn. So, und dann hast du das auch gemacht, das erste Training gegeben.
3: Dann habe ich das gemacht. So.
0: Darf ich dich mal ganz kurz fragen, wie hat sich das erste Training für dich angefühlt? Du wusstest, heute ist der Tag X, heute habe ich das erste Training mit der Mädelsmannschaft.
3: Ja.
0: Meine Tochter ist da mit dabei. Und was geht einem da durch den Kopf so? Was machen wir heute zuerst oder lassen wir uns einfach mal überraschen? Erstmal nur eine Vorstellungsrunde am ersten Tag oder wie geht man da vor?
3: Ja, ich habe mich dann halt erstmal auch gut, die haben mich ja schon ein paar Wochen gekannt von vorher, wo der alte Trainer ja noch da war, da haben die mich ja auch schon mal gesehen, da habe ich ja hier und da auch schon mal ein bisschen mit dem einen oder anderen reden können. Aber im Endeffekt, klar, dann haben wir dann natürlich darüber gesprochen mit der Mannschaft, dass der alte Trainer nicht wiederkommt, nicht mehr kann und so, und dass ich das ab jetzt dann erstmal übernehmen würde. Ich wusste ja selbst nicht, wie lange es geht und was alles dabei rumkam. Ne? Und dann waren die natürlich erstmal happy, dass sie wieder einen hatten, der sich überhaupt um zu kümmern, dass das mit dem Fußballbetrieb weitergehen konnte. So, und das waren ja alles erstmal Mädchen, das war die sogenannte Jugend, die sind dann 10, 11. Ne? Und das habe ich insgesamt 6-7 Jahre gemacht und hatte in einem Jahr, in einer Saison sogar 3 Mannschaften gehabt. Das hat angefangen mit der ersten, dann hatte ich 2 und dann kam noch die dritte. Und dann ist wieder runtergegangen auf 2.
0: Das waren welche Altersgruppe oder waren die alle gleich in der gleichen Altersgruppe?
3: Nein, das ist nach Altersgruppe. Das ist dann die D-Jugend 10, 11, dann kommt die C-Jugend, die sind dann so 12, 13, 13, 14. Mhm. Und dann kommen die B-Jugend, die sind dann schon im jugendlichen Alter 15, 16.
0: Ja. Darf ich mal so Zwischenfrage? Mit welcher Altersgruppe fandest du es angenehmer, einfacher?
3: Mit der mittleren, also mit den 13-, 14-Jährigen.
0: Okay.
3: Weil bei den 15-, 16-Jährigen, da kam dann schon, wie gesagt, so langsam mit der Pubertät und mit Freunde kennenlernen und auch hier und da schon mal vielleicht ein Schlückchen trinken und da war Rauchen noch ein bisschen ein Thema. Okay, die ganz gut. Kleinen haben natürlich Freude am Spielen und machen und tun, aber in der mittleren Stufe, also die C-Jugend, sag ich mal, da ist jenseits zwischen gut und böse, sage ich mal. Also die waren dann schon 2-3 Jahre dabei, ja, sind dann eine Klasse höher gestiegen und die wussten schon ungefähr, worauf es ankam, haben aber noch nicht so diesen Drall gehabt, was dann die 15-, 16-Jährige, wenn sie Richtung 17 gehen, dann schon...
0: Ich finde das so cool, dass du das gemacht hast. So, 6-7 Jahre hast du das gemacht und ich würde gerne mal wissen, gibt's spannende Erfolge zu berichten, wo du sagst, Mensch, das war so der erste Moment, wo ich auch als Trainer und die Mannschaft, wir waren so richtig stolz, dass wir da was erreicht haben?
3: Ja, auf jeden Fall. In der ersten Saison sind wir, das ging ja erst draußen, also aus dem Fußballplatz und dann gibt's ja im Winter diese Hallenturniere, Hallenfußball. Und dann sind wir im ersten Jahr, bin ich mit der D-Mädchenmannschaft schon Hallenkreismeister schon mal geworden. Und dann sind wir draußen sind wir 2-3 Mal Vizemeister geworden und haben auch den ein oder anderen Sommerpokal auf den Turnieren gewonnen. Also Erfolgserlebnisse hatten wir schon auch hier
0: und
3: da.
0: Und dadurch kam dann wahrscheinlich auch durch diese kleinen Etappenziele, die man erreicht hat, dann kam dann auch dieses Vertrauen, Mensch Thorsten, was hältst du davon, noch eine Mannschaft und noch eine Mannschaft. So kam das dann wahrscheinlich, ne? Man hat gesehen, der Mann hat was drauf, der kriegt das gut hin, der hat einen Bezug. Die mögen ihn auch, das ist ja auch wichtig, ne? Nicht nur, dass du erfolgreicher Trainer bist, aber dass man dich auch mag als Mensch. Und ja, heute machst du es nicht mehr, ne? Heute bist du da raus.
3: Nee, aus dem schon lange nicht mehr.
0: Die ist ja auch schon groß, wahrscheinlich deine Tochter.
3: Ja, ich bin ja schon Opa. Die ist ja dann auch in die Damenmannschaft, in Frauenfußball gewechselt. Und dann habe ich das ja nach 6-7 Jahren abgegeben. Da habe ich gesagt, da hatten wir noch eine neue Spielgemeinschaft gemacht mit einer anderen Verbandsgemeinde. Die sind auch sogar auf mich zugekommen, 2 Jahre vorher ungefähr. Mhm. Mensch, wir haben euch beobachtet und alles. Wir wollen auch gerne Mädchenfußball machen und so. Habt ihr nicht Interesse, mit uns zusammenzugehen? Und da habe ich da auch noch mit unserer Vereinsführung das ein bisschen hin und her abgewägt und habe da gesagt, ja gut, die wollen unbedingt und dann probieren wir es mal. Und dann sind wir mit einem anderen Verbandsgemeinde noch zusammengegangen, da war das eine große Spielgemeinschaft, da hatten wir in der, wie gesagt, noch viel mehr Menschen auch und Frauenfußball war ja eh auch Thema, weil es war da auch ein wertvoll oder schön für die Mädchen, die dann aus dem jugendlichen Alter rauskamen und auch direkt in die Damen- und Frauenfußballmannschaft reinwachsen konnten, wurden dann von den Frauentrainer übernommen.
0: Thorsten, ich muss jetzt langsam schon wieder zum nächsten Gespräch, aber ich würde gerne trotzdem noch mal von dir wissen, wenn du jetzt so zurückblickst, ne? Ich meine, du hattest nie vor, Trainer für eine Mädelsmannschaft zu werden.
3: Nein.
0: Das Leben hat dich in diese Richtung gebracht, die Verantwortung kam plötzlich. Sagst du heute, ich weiß nicht, wie es dazu gekommen ist, wobei doch, hast mir ja gerade beschrieben, wie. Aber ich bin dankbar dafür, denn ich habe viel gelernt dadurch und das war ein tolles Kapitel in meinem Leben. Oder sagst du irgendwie, naja, also das war, ich habe es dann zwar gemacht, aber ich hätte es jetzt nicht machen müssen. Das hat mir jetzt nicht so viel gebracht für mein Leben.
3: Nee, ich wollte nicht missen. Ich bin sehr froh über die Erfahrung. Ich habe viel gelernt. Wir hatten auch viel Spaß. Und wie gesagt, die meisten Mädels sind auch bei mir geblieben als Trainer. Die habe ich begleitet von dem ersten, gegen den Ball treten, von der D-Jugend bis zur Frauenmannschaft auch begleitet, die meisten. Und die sind über die 6-7 Jahre, die ich es gemacht habe, immer bei mir geblieben und die habe ich dann hinterher auch verabschiedet, wo ich dann nicht mehr zuständig für sie war und sind zu der Damenmannschaft gewechselt und wir haben hier viele Weihnachtsfeste, Saisonabschlussfeste gefeiert und wir haben schon private Grillfeste zusammen gemacht und alles und hatten immer viel Spaß, gezeltet zusammen und alles Mögliche.
0: Das macht einen auch, also ich frag gerade, auch verbunden damit, es macht einen ja auch unglaublich stolz, wenn man weiß, guck mal, da ist jetzt eine Frau, die früher mal in meiner Mädelsmannschaft war und die ist jetzt erfolgreich in diesem Sport, aber die habe ich früher mal trainiert. Gibt's diese Fälle? Gab's das bei dir?
3: Ja, schon, aber ich habe es halt hinterher auch nicht mehr verfolgt, weil wir dann halt auch wieder andere Interesse haben. Aber bis in der Frauenmannschaft habe ich noch 1-2 Jahre, habe ich noch ein bisschen geguckt und nochmal hier und da bin ich mal dahin und so, aber irgendwann. Aber beruflich ging das dann auch irgendwann nicht mehr so, weil da hatte ich mich auch beruflich verändert irgendwann. Aber ansonsten war das eigentlich eine super Erfahrung. Auch der Umgang, ich sag mal, Kompromisse zu machen mit den Gegnern, sich zu freuen, zusammen gewonnen oder traurig sein, wenn man verloren hat und trotzdem alles anzuerkennen, auch was die Gegner für eine Leistung gebracht haben oder auch mit der Elternschaft drumherum. Wie gesagt, die Eltern von den Kleineren, die waren natürlich ein bisschen anders drauf, wie jetzt die Eltern wieder von den älteren Mädels, die da gespielt haben. Die haben natürlich dann auch ein bisschen anderen Blick noch da drauf.
0: Ja, ich finde das schön, ja. Sehr, Thorsten, tolle Geschichte auf jeden Fall. Sehr, sehr inspirierend. Ich habe gerade überlegt, ob es irgendwelche ähnlichen Situationen in meinem Leben gab, ich versuche mich nämlich gerade in die Situation deiner Tochter hineinzuversetzen. Wie ist das, wenn plötzlich mein Papa der Trainer von meiner Mannschaft ist? Wie fühlt sich das für mich an? Das müssten wir jetzt die Tochter fragen, die jetzt natürlich nicht am Telefon ist.
3: Ja.
0: Aber ich habe dann versucht, so mir selber die Frage zu stellen, kenne ich eine vergleichbare Situation? Und ich weiß, dass es damals manchmal wenn plötzlich mein Papa der Trainer von meiner Mannschaft ist? Wie fühlt sich das für mich an? Das müssten wir jetzt die Tochter fragen, die jetzt natürlich nicht am Telefon ist.
3: Ja.
0: Aber ich habe dann versucht, so mir selber die Frage zu stellen, kenne ich eine vergleichbare Situation? Und ich weiß, dass es damals manchmal sind Lehrer ausgefallen bei uns. Vielleicht kennt ihr das da draußen auch. Und dann ist ein Elternteil von einem Schüler eingesprungen als Ersatzlehrer. Ja. Das ist nicht häufig passiert.
3: Dabei und spielt mal ein bisschen mit oder steht im Tor. Da hat nicht mal einen riesen Spaß, wenn der Trainer sich auch ein bisschen beteiligen kann, kann dann mal gewisse Kniffe oder Tricks dann zeigen und so. Wenn ein Trainer nur am Rand steht und sagt, oh, jetzt macht man das und das und das, ja, und heißt es, ja, der hat gut reden, der steht da draußen und ja, das ist so. Und da habe ich auch viel Erfahrung gemacht ja, ich will mich ja nicht selber loben, aber viele Außenstehende haben auch gesagt, ja, so einen Trainer hätten wir gern, selbst von gegnerischen Mannschaften.
0: Thorsten, ich finde es großartig. Danke dir, dass du angerufen hast, dir einen schönen Abend und bis bald.
3: Danke, ebenso.
0: Bis dann, schönen Abend, tschüss.
3: Mach's gut.
0: So, anrufen dürft ihr auch vom Festnetz. Und plötzlich war ich für wen verantwortlich. Unser Thema heute Abend.
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0: So, wen haben wir in der nächsten Leitung? Schauen wir doch mal. Da ist wer mit der Endziffer 48. Hallo, wer da, woher?
4: Hallo, grüß dich. Ich bin Sascha aus Hattersheim.
0: Sascha aus Hattersheim. Ich bin Daniel. Freue mich, dass du da bist.
4: Ja, hi, grüß dich. Wir hatten ja schon öfters mal das Vergnügen gehabt.
0: Aber schon länger nicht mehr, oder?
4: Das letzte war aber vor 2 Monaten.
0: Ei, ja. Ah, guck mal.
4: Beim Angeln.
0: Wie schnell die Zeit vergeht. So, Sascha, ja. Für wen warst du plötzlich verantwortlich?
4: Ich habe 2 Situationen erlebt. Eine, die ist schon länger her und eine, die ist aktuell.
0: Die erste welche wollen wir vertiefen?
4: Ich fange mal so mit an.
0: Okay.
4: Also ich war damals bei der Feuerwehr. Ich hatte dann einen Einsatz auf der Autobahn gehabt, wo sich ein Audi mehrfach überschlagen hat. Da war eine 4-köpfige Familie drin. Und ich, der Einsatz war halt eben, wir sollten das Auto, also eingeklemmte Person, wir sollten die freischneiden. Und ja, und dann mussten wir auch ein Baby mit befreien, das war ein halbes Jahr alt. Und
0: ach, meine Güte.
4: Das habe ich versucht. Ich musste es reanimieren. Ich musste versuchen, dass das kleine Herz irgendwie wieder schlägt. So, weil das war meine Aufgabe, das war meine Pflicht. Ich habe einen Eid geschworen, dass ich Menschen helfe und ja, und das ist was mich so, das war die Situation.
0: Jetzt muss, also Thema ist ja heute, für wen warst du plötzlich verantwortlich? Du weißt nie, was der nächste Einsatz birgt, ne? Was da quasi auf einen kommt. Wird man aber auf sowas vorbereitet, wie beispielsweise, da ist ein Baby in dem Fall, das wiederbelebt werden muss? Oder sagst du, naja, also wir lernen natürlich, wie man jemanden wieder beatmet und Herzdruckmassage, aber da für solche speziellen Sachen wie zum Beispiel ein Kind im Kinderwagen, das bist du, da ist man dann auch irgendwie überfordert in dem Moment, weil man sagt, hat mich
4: in
0: keiner
4: dem Moment
0: drauf.
4: Bist du. Das kann man nicht simulieren, also das kann man nicht irgendwie trainieren. Das ist einfach ein Moment, ein Situationsmoment, den kann man nicht trainieren. Das ist ganz einfach. Du machst einfach deinen Job. Es hieß eine eingeklemmte Person. So, da musst du die eingeklemmte Person befreien. Mhm. So, während sich der Rettungsdienst um die eingeklemmte Person gekümmert hat, waren ja noch andere Insassen in dem Fahrzeug und darunter waren 2 Kinder. Der Fahrzeugführer, der hatte einen Sekundenschlaf gehabt und ist dann gegen die Leitplanke geknallt und hat sich dann einfach überschlagen. So. Die Frau war eingeklemmt, die musste freigeschnitten werden. So, und hinten auf der Rücksitzbank waren halt die 2 Kinder, ja. So. Das eine war 6 Monate, das andere war 5 Jahre alt. Und ja, ich musste halt eben dieses Baby, da habe ich mich halt drum gekümmert, weil das ist ja, diese Rettungssanitäter waren nicht so viele dort gewesen, weil sie auch teilweise nicht durchkamen, weil keine Rettungsgasse gebildet worden ist und sowas, ja.
0: Wie viele von eurem Team jetzt in deinem Fall waren da? Also du warst da und wie viele noch? 2, 3
4: ja,
0: weitere?
4: Ja, unser Fahrzeug war da halt eben, ja, unser Rüstwagen. So, dann war dann halt eben, ja, es waren auch noch Notarzt, Rettungswagen alarmiert, aber
0: Die waren ja alle noch nicht da. Du warst ja quasi zuerst da. Aber wer noch? Wer war mit dir noch da?
4: Wir waren zuerst dort gewesen und weil Rettungswagen hat ein bisschen Verspätung gehabt. Wir haben schon mal angefangen, die Personen dann schon mal zu bergen, sage ich jetzt mal. Ja, also
0: ich wollte nur wissen, wie viele Personen das sind. Also du und zwei Kollegen, drei Kollegen. Wie viele Kollegen waren mit dir in dem Moment?
4: Nee. Wir waren auf einem Zug mit sechs Leuten.
0: Sechs Leute. Und genau das würde ich gerne wissen. Ich meine, du sagst ja, wir sind dann da, Aufgabe aufschneiden, den Wagen aufschneiden, an die Leute erstmal rankommen. Dann kann man ja trotzdem immer noch sagen, du, ich kümmere mich jetzt um die Erwachsenen, mach du mal die Kinder. Oder man sagt einfach, ich kümmere mich jetzt um das Kind. Also wie entscheidet man das?
4: Erstens mal macht das der Einsatzleiter, der sagt, hier, der und der ist für das und das verantwortlich. Das heißt also, es kümmern sich zwei Leute um das Aufbauen der Anlage, das, was man braucht, das heißt die Schere, den Spreizer, ne, die hydraulischen Geräte.
0: Das ist schon vorher quasi geklärt, wer was zu tun hat. Darum,
4: genau richtig. Das wird ja, ich sage jetzt mal nicht vorgegeben, sondern das macht der Einsatzleiter dann, wie gerade die Situation ist, weil nicht jede Situation ist ja gleich.
0: Ne? Ja, klar. So,
4: okay, gut. Okay, ich konnte das Kind nicht retten. Es ist in meinen Armen gestorben. Hm. Und da habe ich mir, das war auch der Zeitpunkt, wo ich mit meiner Feuerwehrkarriere aufgehört habe.
0: Weil das zu viel war, das hast du...
4: Weil das ist, also ich sag mal so, ich fange Fische, die sind größer wie ich. Mhm. Ich habe kein Problem damit, ich habe Türöffnungen gemacht, ich habe Leichen gesehen, die schon total zerfressen waren vom Maden. Ich habe da kein Problem mit, aber bei Kindern, wenn es ein Kind betrifft, verstehst du, ein Neugeborenes, halbes Jahr alt, da sieht die Welt wieder ganz anders aus.
0: Das stimmt. Das ist
4: etwas, sieht die Welt wieder ganz anders aus. Und da habe so, und jetzt kommen wir zu dem Punkt 2, von dem Schlechten ins andere Schlechte.
0: Ganz kurz, bevor du das jetzt abschließt, weil die andere Geschichte ist ja eine andere Story, ne?
4: Ja.
0: Ich würde noch gerne wissen, du hast ja dann die Karriere dann da beendet, aber hast du dich dann auch in Therapie begeben? Hast du das Ganze dann irgendwann mal professionell verarbeiten lassen oder wie?
4: Es gibt ja professionelle Seelsorger oder Dingsbums, die sprechen auch in der Gemeinschaft oder haben in der Gemeinschaft darüber gesprochen, was vorgefallen ist, wie was. Das gab es schon. Aber das ist jetzt das, wo ich jetzt auf Teil 2 übergreife. Das hat mir gelernt, ich möchte Menschen helfen. Ich möchte Menschen helfen, ja, weil ich es damals bei dem Baby nicht konnte. Ich habe mein Bestes gegeben, aber ich habe es halt nicht geschafft. Mhm. Und das hat mir den Ansporn gegeben, dass ich Menschen helfe. Jetzt mittlerweile, 20 Jahre später, habe ich, und jetzt kommen wir zu Fall 2, habe ich einer Nachbarin geholfen mit ihrem Hund. Der Hund ist ein Ridgeback, der wiegt 55 Kilo. Er geht mit dir Gassi, nicht du nicht mit ihm. Verstehst du? So, und jetzt ist es so, die Frau ist dann krebskrank geworden. Mit dem Hund bin ich weiterhin gegangen. Und jetzt ist so, meine Lebensgefährtin oder Ex-Lebensgefährtin hat auch einen Hund. Die Hunde haben sich total verstanden miteinander. So, jetzt gab es so, der Besitzer von diesem Hund vertraut mir den Hund an. So, jetzt ist die Frau gestorben und ich gehe aber trotzdem noch weiter mit dem Hund, weil der Hund für mich so ein Spielfreund ist. So, und jetzt hat der Besitzer von dem Hund einen DJ-Auftrag gehabt, den er da aber machen musste. Und da sollte ich auf den Hund aufpassen. Jetzt bin ich mit diesem Hund zu meiner Freundin gegangen, die auch hier einen Hund hat. Ja, also der Ridgeback, mit dem ich Gassi gegangen bin, ist ein bisschen größer. Und der Hund von meiner Freundin ist ein Yorkshire Terrier gewesen. Mhm. So, und wir wollten das mal probieren, ob die sich in der Wohnung auch so verstehen. Das hat doch alles funktioniert. Und ehe man sich versieht, hat der Hund, mit dem ich Gassi gehen wollte, den Hund von meiner Freundin in den Kopf gebissen.
0: Was? Okay. Ja, und dann, was ist dann passiert? Verletzt, ja. Verletzt, stark verletzt oder ist der Hund dabei gestorben?
4: Der Hund ist tot. Der Hund von meiner Freundin ist tot. Weil ich mit dem Hund, mit dem ich Gassi ging, sollte, weil ich wollte auf den auch aufpassen, ich wollte mit ihm zum Angeln runtergehen und musste aber mal kurz bei meiner Freundin nochmal vorbei ein paar Sachen holen. Dann ist der große Hund an den Futternapf von dem kleinen Hund und der kleine Hund ist zum Futternapf und der große Hund hat den kleinen Hund. Obwohl das Freunde sind, obwohl die haben zusammen gespielt, die haben zusammen gemacht, alles, weiß ich nicht. Ich weiß nicht. Du, Daniel, das ist für mich eine ganz schwere Situation.
0: Wann ist das passiert? Vor?
4: Letzte Woche.
0: Letzte Woche erst? Ach du meine Güte.
4: Letzte Woche Samstag.
0: Das ist schwer, man macht sich Vorwürfe, man denkt sich, war das wirklich eine gute Idee, die beiden zusammenzubringen, die alleine in dem Moment unbeaucht, viele Gedanken, die man sich macht, aber am Ende, ja, man muss dann irgendwann auch realisieren, dass
4: also,
0: es... Ja?
4: Also, ich meine, ich habe ja den großen Hund gehabt, ich habe dann, nachdem der Vorfall passiert ist, habe ich den großen Hund genommen und habe ihn dann zu der Mutter von, zu der Schwiegermutter von dem Hundebesitzer gebracht, weil der Hundebesitzer ja nicht da war. Mhm. Hab den gesagt, hier, dass denn das passiert. So, und dann, ja, dann bin ich angeln gegangen und dann hieß es auf einmal, nachdem wir aus der Tierklinik rauskamen, Licht aus.
0: Mhm. Ich will gar nicht wissen, wie deine Partnerin drauf reagiert hat.
4: Es ist schwierig, weil es war ihr ein und alles. Ich habe den auch, diesen kleinen Hund habe ich auch super geliebt. Der hieß Bruce, das war ein kleiner Yorkshire Terrier. Der war super süß, der war echt cool, dieser Hund. Und dann komme ich dann mit meinem Ziehhund, sage ich mal in Anführungsstrichen, an und der macht ihn dann das Chaos. Laut Tierärztin hieß es, dass der Hund an einem Herzinfarkt gestorben ist.
0: Oh, okay.
4: Aber da glaube ich nicht dran, weil ich direkt daneben stand an dem Futternapf, wo die dich schimpfst. Ich denke mal, der hat mit dem Biss einen Genickbruch verschafft. Der Hund hat geblutet und die Ärztin sagt, er ist nicht an dem Biss gestorben, sondern an einem Herzinfarkt.
0: Das löst ja viele Gefühle aus. Man ist traurig. Trauer ist da. Es ist vielleicht aber auch Wut da und man ist dann irgendwie so wütend auf sich selbst vielleicht, weil man vielleicht was meint, dass man da falsch gehandelt hat. Andererseits auf den Hund, der den anderen Hund verletzt hat, ist man vielleicht böse. Was ging in dir emotional oder was geht jetzt in dir emotional vor?
4: Bei mir emotional geht einfach vor, ich fühle mich verantwortlich dafür, dass ich diese Situation erst zugelassen habe.
0: Aber du hast das nicht absehen können, Sascha. Du hast selber gesagt, die haben sich gut verstanden, die haben gespielt. Es war nicht absehbar, dass der Hund in so einer Situation so reagieren wird.
4: Ja, es war einfach ein scheiß beschissener Unfall. Dadurch hat sich natürlich meine Freundin von mir getrennt.
0: Oh.
4: Weil ich das, ja, ich die hat zu mir gesagt, ich soll sie brauchen ein bisschen Ruhe, so ein paar Tage. Da habe ich gesagt, okay, dann gehe ich lieber ein bisschen angeln. So, und da war ich dann angeln. Dann habe ich dann doch ihr gefehlt, beziehungsweise bei mir ist einiges kaputt gegangen, auch mit diesem Hund. Guck mal, ich habe dir damals schon mal erzählt, dass ich damals von einem Rottweiler angegriffen worden bin beim Angeln. Ja, den ich ja, bei dem ich ja um mein Leben gekämpft habe. Jetzt habe ich wieder eine zweite Situation.
0: Die ähnlich ist, nur diesmal bist du nicht das Opfer, sondern der kleine Yorkshire von deiner Partnerin.
4: Ja, richtig.
0: Hast du mit dem, also mit diesem Leihhund, gehst du mit dem noch raus oder sagst du, ich kann nicht mehr? Ich kann diesen Hund jetzt nicht mehr ansehen, weil ich jedes Mal daran denke, was er getan hat. Oder wie gehst du damit jetzt um?
4: Das ist Das Lieblingsgeschichte, ich weiß es nicht. Ich weiß es nicht. Ich mag diesen Hund, mit dem spiele ich, mit dem gehe ich schwimmen. Ja, das ist wie so ein kleiner Bruder für mich.
0: Jetzt immer noch?
4: Aber das weiß ich nicht.
0: Oder seit dem Vorfall nicht? Ach, du hast ihn seit dem Vorfall, hast du ihn nicht mehr gesehen?
4: Doch, doch, doch. Seit dem Vorfall habe ich ihn gesehen. Ich habe ihn auch mal gestreichelt. Ich habe auch mit dem Besitzer gesprochen. Ja, haben gesagt, hier, warte mal, ich muss das erstmal alles verarbeiten, weil das für mich momentan aktuell zu hoch ist.
0: Was ist so,
4: der Hund, der mein kleiner Bruder ist, der mir die Angst genommen hat vor den Hunden, vor dem Vorfall damals, ja, wo mich der Rottweiler ja kaputt beißen wollte, den ich abgestochen habe, der hat mir geholfen, mit dieser Hundeangst umzugehen. Wir sind beste Freunde geworden. Wie gesagt, wir gehen zusammen schwimmen, wir gehen zusammen Ball spielen, wir machen alles zusammen, alles ganz cool. Und ausgerechnet dieser Hund, von meiner Freundin den Hund, einmal so, ja. Ich weiß nicht, keine Ahnung, wie würdest du reagieren?
0: Ich bin gerade fassungslos.
4: Ich mal gerade gespannt.
0: Ich weiß nicht, wie ich reagieren würde, weil Sascha, in so einer Situation muss man ja erstmal kommen. Und das ist schwer, das einzuschätzen, ja. Also erstmal würde ich sagen, diese Schuldfrage, die jedes Mal aufkommt, da macht man sich verrückt. Und ich finde es Quatsch, jetzt hier irgendwo die Schuld bei irgendwem zu suchen, sondern einfach schauen, wie geht man mit der Situation jetzt um. Und ja, deswegen interessiere ich mich ja dafür. Deswegen bin ich so neugierig, was machst du jetzt mit dem Leihhund? Und die Partnerschaft, das wir ja gerade schon beschrieben, die liegt gerade in Trümmern. Sich Zeit zu nehmen, zu sagen so, hey, lass uns vielleicht noch mal in ein paar Tagen, ein paar Wochen irgendwie darüber reden. Das ist nicht so gelaufen, wie es laufen sollte. Und versuchen noch mal eine Verbindung aufzubauen. Es wäre schade, wenn das jetzt... Also es ist nachvollziehbar. Ihre Gefühle sind vollkommen berechtigt. Und ich verstehe auch deine Seite. Bringt aber nichts, sich gegenseitig jetzt Vorwürfe zu machen.
4: Nein, wir haben jetzt mittlerweile zumindest so weit verblieben, dass wir beide Schuld hatten. Sie hätte den Futternapf vorstellen müssen. Ach, ich hätte mit dem Hund nicht vorbeigehen dürfen.
0: Ja, aber was bringt das? Was bringt das? Das bringt doch niemandem was.
4: Ja.
0: Das sorgt doch nur dafür, dass man dann weiter mit sich etwas trägt, was einen belastet und unglücklich macht.
4: Ja.
0: Das ist.
4: Ich weiß.
0: Wie können wir das zukünftig vermeiden? Wie können wir zukünftig ein bisschen achtsamer sein und solche Situationen nicht unterschätzen?
4: Ich versuche damit umzugehen. Ich meine, durch mein ADHS ist das nicht so einfach. Ja. Ich akzeptiere es, dass es ein Unfall war. Ja. Ich versuche es zu akzeptieren. Ich will auch den Kontakt zu dem anderen Hund nicht verlieren. Mhm. Ja. So, mein Herz sagt, geh mit dem Hund, mein Kopf sagt nein.
0: Mhm.
4: Auf was soll ich jetzt hören?
0: Das, was dein Herz sagt.
4: Du musst auf dein Herz hören, wie es schlägt, wie es klingt, wie es sagt, ja.
0: Genau.
4: Aber, was mit dem Kopf? Was ist mit dem Kopf?
0: Ja, der ist da. Boscha, was willst du machen? Der ist da, der ist immer da, der wird dir immer Gedanken geben. Nimm dir die Zeit und entscheid nicht sofort, sondern nimm dir kurz die Zeit und frag dich, was dir wichtig ist.
4: Wichtig ist erstmal, dass ich das mit meiner Freundin wieder auf die Reihe kriege.
0: Dann nimm dir dafür die Zeit.
4: Wieder vertrauen kann, dass wir wieder zueinander finden, weil ich habe die weltbeste Frau der Welt.
0: Ja. Und rede mit ihr, frag sie, was ihr gerade wichtig ist. Ich fände jetzt blöd, eine Entscheidung zu treffen oder irgendwas zu machen, was einfach so sich in dem Moment wie so eine Affekthandlung. Ne? Andere würden jetzt vielleicht sagen, weiß ich nicht, dann stehe ich morgen plötzlich mit einem neuen Yorkshire Terrier vor ihrer Tür und sage, hier, der ist für dich. Das wäre Quatsch, weißt du? Das ist so, das wäre...
4: Du, den Gedanken habe ich auch gehabt, aber das ist noch zu früh.
0: Nein, erstens ist es zu früh und zweitens, das ist einfach. Das ist ja kein austauschbarer Gegenstand.
4: Nein, da auf keinen Fall, auf keinen Fall.
0: Das fände ich so geschmacklos, fände ich das.
4: Ja.
0: Ja, ich weiß, dass die Absicht dahinter eine gute ist, aber nee, lieber nicht.
4: Der Gedanke war da, aber ich mache es nicht.
0: Nee, ich hatte diesen Fall leider jetzt gerade in meinem Bekanntenkreis. Der Hund von einer Freundin, ganz kleiner Mini-Hund, ich weiß gar nicht, wie man die nennt, der hat was gegessen, hat keine Luft mehr bekommen und ist dann erstickt. Und naja, das war natürlich ganz, ganz tragisch und so weiter. Eine Woche später steht die Mutter von dieser Freundin vor der Tür und hat ihr einen neuen Hund überreicht. Und weiß ich nicht.
4: Nee, weiß das nicht. Geht nicht.
0: Das fand ich blöd.
4: Nee, das wäre wie so ein austauschbares Ding, weil es mit Kopfhörer kaputt gehen, dass du ein neues Paar holst. Nein, das geht nicht, Dafür ist einfach zu viel Emotion, zu viel Herzblut und sowas da drin. Das war ihr Liebling. Das kannst du nicht ersetzen, das geht auch nicht.
0: Ja. Ich habe dann auch gefragt, warum hast du das gemacht? Ja, die braucht jetzt einen neuen Hund, sonst fällt sie in eine tiefe Depression. Genau. Da habe ich gesagt, lass sie doch erstmal diesen Verlust verarbeiten. Also, naja.
4: Ja.
0: Gut, ist ein anderes Thema. Sascha, ich muss leider weiter. Wir haben uns ein bisschen verquatscht, okay. Aber ich wünsche dir alles Gute dass du die richtigen Entscheidungen triffst. Bis bald. Mach's gut.
4: Mach's gut. Ciao, ciao.
0: Ciao. So, anrufen dürft ihr auch vom Handy vom Festnetz. Und plötzlich war ich für wen verantwortlich? Die Nummer zu mir.
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0: So, wen haben wir in der nächsten Leitung? Da haben wir wen mit der Endziffer 48. Hallo, wer da, woher?
5: Hallo?
0: Hallo, wer da?
5: Daniel?
0: Das bin ich. Wer bist du?
5: Ah, Leszek.
0: Leszek?
5: Ja.
0: Leszek, woher?
5: Ah, aus Polen.
0: Aus Polen? Ja, aber wo bist du jetzt? Ja. In welcher City?
5: Jetzt, ich bin in Dorf.
0: Ja, wo?
5: Zwetschgen.
0: Bei Zwetschgen? Ja. Wo ist Zwetschgen? Ich kenne das nur als Kuchen. Wo ist das?
5: Oberachern.
0: Oberachern?
5: Oberachern.
0: Oberachern, ah, okay.
5: Ja.
0: Schön, dass du anrufst, Leszek.
5: Aber fahren Bus?
0: Ja.
5: Ich verantwortlich für Ladung plus.
0: Du fährst Bus?
5: Ja, in Iveco Transporter.
0: Okay.
5: Ich Überladung. Ich war Busgeld zahlen, zu viel Tonnen.
0: Mhm.
5: Ich Polizei stoppen, ich Chef nichts Telefon, kein Geld, Gefängnis.
0: Oh, okay.
5: Ich lernen Deutsch mit Radio. Daniel.
0: Mit mir hast du gelernt?
5: Ja.
0: Ach, schön. Gut. Finde ich cool.
5: Dankeschön.
0: Machen einige, habe ich gehört. Ich finde das bemerkenswert. Ich habe mich immer gefragt, wie lernt man mit einer Radiosendung die Sprache? Aber ja, durchs Hören wahrscheinlich, durchs Zusammenreimen, was die Leute da sagen.
5: Sprechen langsam mit ChatGPT.
0: Ah, okay.
5: Live Translate in Polish.
0: Ja, genau. Ja, das kann man gut.
5: Und dann Wort für Wort. Ich lerne gut Deutsch. Jetzt nebenher wir Zwetschgen zupfen.
0: Okay.
5: In Bauernhof.
0: Ah, okay. Also doch hat das mit den Zwetschgen was zu tun. Ich dachte mir schon. Leszek. Finde ich schön. Schön, dass du uns hörst.
5: Dankeschön.
0: Ich sage auch Dankeschön. Bis bald.
5: Ich spreche nicht mehr langsam. Dankeschön.
0: Dankeschön. Dann schönen Abend dir.
5: Danke.
0: Tschüss.
5: Gleichfalls.
0: So, anrufen dürft ihr auch vom Handy vom Festnetz. Die Nummer zu mir.
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0: So, wen haben wir dran mit der 61? Guten Abend.
6: Ja, hallo. Die Ilse aus Ludwigshafen.
0: Ilse, schön, dass du da bist.
6: Ich habe schon länger, habe ich auch schon mal telefoniert, aber das ist schon eine ganze Weile her. Aber das Thema heute Abend, das hat mich jetzt doch beschäftigt. Und zwar war ich, mein Mann und ich, wir waren plötzlich verantwortlich für meinen Schwiegervater, weil meine Schwiegermutter mit 59 ganz plötzlich gestorben ist.
0: Schwiegermutter ist mit 59 gestorben.
6: Ja.
0: Und dann musstet ihr euch um den Schwiegervater kümmern.
6: Ja, genau. Und ja, ich hatte dann das Essen, die Wäsche, die Wohnung, alles komplett. Und er war nicht einfach, es war ein schwieriger Mann.
0: Wenn sie 59 war, als sie verstarb, wie alt war er denn?
6: Er war, muss ich überlegen, 65 rum, also er war einiges älter. Ja.
0: Warum ist er mit 65 aber schon so, dass man sich plötzlich um ihn kümmern muss?
6: Er war sehr unselbstständig. Er war ein unselbstständiger Mensch, der hat sich dann sogar verbarrikadiert in seiner Wohnung oft und es war also äußerst schwierig. Und wir waren erst 4 Jahre verheiratet. Ich war damals 25 und er hatte eine kleine Tochter von 3 Jahren. Und es war schon nicht einfach, sich da so plötzlich drum zu kümmern.
0: War das für dich, ich meine, das war ja Schwiegervater, dein Partner zu dem damaligen Zeitpunkt,

0: Mensch, wir können ihn doch nicht einfach so alleine lassen. Das ist doch klar, dass wir da jetzt uns um ihn kümmern.
1: Ja, irgendwie automatisch. Wir haben uns einfach gekümmert. Wir haben keine Geschwister. Also mein Mann hatte keine Geschwister. Ich habe auch keine Geschwister. Also ich habe mich dann später um meine Mutter genauso gekümmert. Und ja, es war einfach so. Aber das war auch unser Leben. Also es ging eigentlich immer weiter. Ich habe mich immer um irgendjemand gekümmert. Wenn der eine ging, kam irgendwas Neues.
0: Ja. Also für dich war das nie ein Thema, über das man entscheidet, sondern es war, man kann sagen, eine Selbstverständlichkeit bei dir.
1: Ja, genau.
0: Was glaubst du, woher kommt das? Kommt das aus meiner Erziehung oder eine Frage der Generation? Was ist das, warum du sagst, das war nie Thema zum Diskutieren?
1: Ich glaube, ich war einfach so. Ich meine, ich habe auch, bevor wir geheiratet haben, ich habe ja nach meiner Lehre habe ich ein Jahr in Bethel gemacht bei behinderten Kindern. Also das war schon immer vielleicht auch aus dem Glauben heraus. Also unser Hochzeitsspruch hieß auch: Ich aber und mein Haus wollen dem Herrn dienen. Und das war, ja, wir haben immer versucht, soweit möglich war, zu dienen.
0: Ich und mein Haus wollen dem Herrn dienen.
1: Ja.
0: Schöner Spruch.
1: Ja.
0: Schön.
1: Ja. Und das hat uns wirklich begleitet. Ich meine, mein Mann lebt jetzt schon 4 Jahre nicht mehr und war auch schon 2 Jahre vorher im Altersheim. Und ja, aber ich habe mich bis jetzt auch immer noch um die Nachbarin gekümmert. Das hatte ich allerdings selber im Mai, bin ich gestürzt und habe einen Oberschenkelhalsbruch gehabt. Und
0: okay.
1: Ja, es geht mir Gott sei Dank erstaunlich. Also viele sagen mit 80, warum man wieder so auf die Beine kommen ist, ja. Aber ja, ich bei der Nachbarin, ich kümmere mich wieder schon wieder ein bisschen, soweit es geht.
0: Aber bei all dem frage ich mich, hast du auch Menschen in deinem Umfeld, die ebenso auch für dich da sind?
1: Ja, ich habe 2 Kinder, einen Sohn und eine Tochter, die sich schon beide kümmern. Die sind beide berufstätig, die haben beide viel zu tun, aber sie sind da, wenn ich sie brauche.
0: Ich meine, du hast es ihnen ja, die haben das ja mit Sicherheit mitbekommen, was du da alles machst, für was du alles Verantwortung nimmst und für was du auch ohne zu fragen einfach bereit bist einzustehen.
1: Meine Tochter wir wollten immer 2 Kinder, weil wir beide allein waren, ja, keine Geschwister hatten. Ja, und dann war, als meine Schwiegermutter so plötzlich starb, war unsere Tochter 3 Jahre alt. Und dann haben wir gesagt, ja, also jetzt aber trotzdem mal langsam, wie wir es sehen, wie wir das alles geregelt kriegen. Und dann kam 2 Jahre später, kam dann unser Sohn auf die Welt, der hat schon von ganz klein dann, saß in seinem Stuhl, mein Schwiegervater war mit dem Essos hier, hat nicht alles gegessen und als mein kleiner Sohn dann damals kritisiert hat, oder hat man gesagt, du musst doch essen, oder musst, dann hat er gesagt, der Opa Kalstuch hat auch in seinem Teller rum. Also die Kinder haben das von klein auf dann halt so erlebt.
0: Und deswegen ist das bei Ihnen irgendwie auch so ausgeprägt. Und trotzdem, du merkst das ja auch, oder hast du vielleicht auch mitbekommen, dass es oftmals immer so dann diesen Spruch gibt, ach, ich will den eigenen Kindern nicht zur Last fallen, weil ich weiß ja, wie schwer das ist und so weiter. Merkst du das bei dir selbst auch, dass du dann dazu neigst, so zu denken?
1: Also ich bin auch, also was ich selber tun kann, mache ich selber, wo ich wirklich denke, also wenn ich sie damit nicht belasten muss und so, also ich bin schon, ja, aber das, was halt nicht geht, ich habe zum Beispiel, also meine Augen sind sehr schlecht, ich habe eine Makuladegeneration und da brauche ich, also meine Tochter macht mir zum Beispiel die schriftliche Sache, wenn da was ist, das macht die mir dann alles fein. Ich halt vieles nur noch mit Vergrößerungsglas lesen kann und dass ich dann auch nichts übersehe und so. Und das macht die. Und dann auch, wenn handwerklich was im Haus ist, das macht dann mein Sohn. Und

0: Ilse, jetzt muss ich dir noch eine Frage stellen, bevor ich weiterziehe. Wenn wir die Zeit zurückdrehen könnten, ja, würdest du sagen, ich kann gar nicht anders, Daniel. Ich würde es vermutlich genau so nochmal machen. Oder sagst du, ach, es gibt doch Dinge, die würde ich vielleicht, den Schuh würde ich mir nicht anziehen, weil ich merke, das hat mich doch sehr viel Kraft gekostet.
1: Nee, ich glaube, ich würde alles wieder so machen. Ja, also ich habe von Freunden oft gesagt, denkt doch mehr an euch, macht doch. Aber irgendwann haben sie dann gemerkt, das ist einfach unser Leben.
0: Ja, und nicht nur das, ich sehe es auch noch aus der Perspektive, dass ich sage, wenn es solche Menschen wie dich und viele andere nicht gäbe, die so handeln, die so sind, dann wäre das ein, wäre die Welt ein Stückchen schlimmer, ein Stückchen. Ja, wir brauchen Menschen, die sich für andere einsetzen. Ne? Aber wir müssen auch was lernen, zurückzugeben. Das finde ich auch sehr, sehr wichtig. Nicht nur nehmen, sondern auch geben.
1: Ja. Sehr, sehr wichtig. Und ich habe auch wirklich Freunde, die auch, also wirklich, wenn ich sie brauche, da sind. Also, ja.
0: Sehr schön. Ilse, hat mich sehr gefreut. Ich wünsche dir alles Liebe und Gute. Ich freue mich, dass es jetzt eine Hörerin hier auch aus meiner Gegend gibt. Danke dir.
1: Ja.
0: Bis bald.
1: Tschüss.
0: Mach's gut. So, schauen wir doch mal. Also, wir haben noch eine Online-Umfrage, die ich fast vergessen habe. Frage Nummer 1, die ich gestellt habe. Was war dein erster Reflex, als die Verantwortung plötzlich da war? Ich muss einfach nur funktionieren. Meine Gefühle, die kamen erst später. Das sagen 75% von euch. Bei mir löste es komplett Panik aus. Mein Kopf war komplett leer, sagen 5%. Ich musste sofort erstmal jemanden anrufen und um Hilfe bitten. Das sagen 15%. Ich wollte in der Situation einfach erstmal weglaufen, bin dann aber trotzdem geblieben. Das sagen auch 5%. Die zweite Frage, die ich euch gestellt habe, für wen oder was bist du denn plötzlich verantwortlich geworden? Und hier habt ihr geschrieben, für meine Frau, die hatte vor 2 Jahren mit 43 einen Schlaganfall. Und zwar, als ich um 4 Uhr morgens von der Nachtschicht nach Hause kam, standen meine Kinder weinend neben dem Krankenwagen. In diesem Moment wurde mir klar, dass ich ab sofort die komplette Verantwortung übernehmen muss. Dann schreibt eine andere Person, ich habe den Dackel von meinem Vater bekommen, als der vor 3 Jahren gestorben ist. Und weißt du was, der fährt jetzt regelmäßig mit mir im LKW mit. Ah, guck mal, das hätte der auch nicht erwartet, dass der nochmal sowas erlebt hier, ständig on Tour zu sein. Aber ja, das ist genau das, was ich mit dem Thema heute meine. Plötzlich Verantwortung. Dann schreibt eine Userin, ich war plötzlich mit 16 für meine Mutter verantwortlich. Alles hat sich gedreht. Meine Mama wurde durch einen Schlaganfall zum Pflegefall. Freunde, Freizeit, alles hinten angestellt, Daniel. Hab meine Mama 7 Jahre lang mit meinen Großeltern dann auch zusammengepflegt. Das ist unvorstellbar für manche Menschen, dass in dem Alter, was das auch alles bedeutet dann, wenn man das... Unbeschreiblich. So, und dann haben wir hier noch, ach, ganz viele haben dann auch fürs Kind, für die Mitarbeiter in der Firma, für die Familie. Eltern kommen sehr häufig vor. So, dann die letzte Frage, die ich online gestellt habe, ist, wie lange hat es gedauert, bis du dich der Aufgabe gewachsen gefühlt hast? Schon nach wenigen Stunden sagen 26,3%. Nach ein paar Wochen sagen auch 26,3. Nach ein paar Monaten oder Jahren sagen 10,5. Und ich habe ehrlich gesagt, bis heute nicht wirklich, sagen 36,8% von euch. Vielen Dank fürs Online-Mitmachen. Und jetzt gehen wir noch in die nächste Leitung. Schauen wir doch mal, wer dran ist. Es ist, Tanja aus Kaiserslautern. Hallo.
2: Hi, Daniel.
0: Hi, Tanja.
2: Grüß dich.
0: So, für wen hast du denn die plötzliche Verantwortung übernehmen müssen?
2: Also, ich war 16 und habe mit 17 mein Kind bekommen.
0: Mit 16 und mit 17?
2: Mit 17 bekommen, also ich bin 17 geworden, knapp danach, und also noch mit 16 bekommen das Kind.
0: Mhm.
2: Ja.
0: Das war ein Wunschkind oder war nicht geplant?
2: War nicht geplant, nein.
0: War nicht geplant. Aber du hast schon, wie schnell hast du rausbekommen, ich bin schwanger, weil manche merken das ja erst, weiß nicht, die haben dann erst nach 3 Monaten die Diagnose plötzlich.
2: Ich war schon so weit, dass ich dann nichts mehr machen konnte, selbst wenn ich es gewollt hätte.
0: Ah, okay.
2: Also war schon im 3. Monat.
0: Als du es erfahren hast.
2: Genau.
0: Und erfahren hast du es wahrscheinlich durch, irgendwie fühle ich mich komisch. Ich mache mal einen Test.
2: Ja, so in der Art, ja.
0: Okay.
2: Ja, also.
0: Also wie es dazu kam, brauche ich ihn nicht zu fragen. Ich glaube, wir wissen alle, wie das funktioniert. Aber ich würde gerne mal wissen, was ging in dem Moment in dir vor?
2: Also es war, ich saß auf der Treppe und habe erstmal geheult. Ich dachte mir so, Mist, was mache ich denn jetzt? Also klar, die Option, das wegzumachen kam, weiß ich nicht, ob das in Frage ging, war ja auch nicht mehr. Es war so, so mehr oder weniger, ja, sie sind schwanger. Und dann habe ich den Arzt angeguckt und habe gesagt, ist das ihr Ernst? Ja, aber wegmachen können sie nicht mehr. Sie sind schon Anfang dritten Monat. Also war schon über die 14. Woche. Ne? War ich schon hinaus. Und dann ist in mir erstmal eine Welt zusammengebrochen. Dafür, was mache ich denn jetzt? Und
0: Was ist die größte Angst, die einen dann, oder das Größte, woran man dann denkt? Ich meine, man weint, hast du ja gerade gesagt, emotional macht das was mit dir.
2: Genau.
0: Aber was ist der, ist es dann die ganze Zeit so, oh Gott, ich, woran denkt man da? Denkt man da an sein Alter? Denkt man da an, mit dem bin ich ja gar nicht mehr zusammen, das heißt, mein Kind wird ohne Vater groß. Woran denkt man da in dem Moment?
2: Ja, das ist halt das so, man denkt so, was kommt denn jetzt danach? Ja, wie wird es denn weitergehen? Ich meine, ich war in der Schule, ich habe nebenher gearbeitet und ich habe gewusst, das wird alles nicht mehr so sein, wie es war. Und auch mein jetziger noch Mann und Vater von dem Kind, ich wusste noch nicht mal, ob ich mit ihm zusammenbleiben möchte oder ob das funktioniert und wie sage ich ihm das und wie sage ich das überhaupt meiner Mutter. Und ja.
0: Gut, irgendwann haben Sie es erfahren. Welche Reaktion kam aus welcher Seite? Von welcher? Wie hat
2: also
0: Familie
2: werden? Mein Mann damals, Freund, hat Michael dann gemeint, okay, bist du dir sicher? Ich sagte dann ja. Und er meinte, wow, dann ist das so. Also er war halt auch, ist auch 7 Jahre älter und hat es dann mit Fassung getragen und hat gemeint, wir kriegen das groß und das passt und ich stehe hinter dir und egal was, wie wir uns entscheiden oder was ist, ich stehe hinter dir.
0: Wow, du hast da, das ist ja schon mal schön, du hast da anscheinend ein tolles männliches Exemplar ausgesucht. Finde ich gut, mit Verantwortung, ich stehe dazu. Egal, ihr wart jünger, gut, er war 7 Jahre älter. Ist das dein heutiger Mann?
2: Ja.
0: Ach, okay. Ich habe schon wieder vergessen, dass ihr euch so jung kennengelernt habt.
2: Ja.
0: Meine Güte, wow. Und ich weiß ja, dass er, du hast mir ja schon mal von ihm erzählt, auch glaube nach der Sendung, dass das ein sehr warmherziger und eigentlich immer positiv denkender Mensch ist, ne? Der ist ja,
2: ja,
0: so oft hast du mir beschrieben, ich reg mich manchmal auf. Und der zieht da nicht mit, sondern der heitert mich dann manchmal mit einem blöden Witz auf. Er regt mich auf, aber dann muss ich auch wieder schmunzeln und lachen. Und
2: ja.
0: Schön.
2: Aber gut, die erste Zeit, wir haben nicht zusammen gewohnt. Ja, wie das Kind dann auf die Welt kam, war ich so überfordert in der ersten Zeit. Also diese erste, ich hatte so Angst vor dieser ersten Nacht nach Hause zu gehen. Von dem Krankenhaus dann, ja. Und ich meine, ich war schon so ein bisschen überfordert am Anfang damit, ja, mit der ganzen Situation. Und es war dann, ich war dann so aufgeregt, das Kind hat es gespürt und meine Mutter kam, ich habe dem Kind, meiner Mutter das Kind in den Arm gegeben, das Kind war ruhig. Ich habe den Kevin wieder zurückgenommen und dann hat er wieder geschrien. Dachte ich, das kann doch nicht sein.
0: Ja, aber es ist
2: also
0: besser
2: das
0: geworden.
2: War schon.
0: Dann,
2: ja, klar, dann.
0: Es war ja alles neu, dann, noch so jung.
2: Ja. Ja, und du bist, wie gesagt, 16, 17, hast Geburtstag, wirst 17 und hast dein Neugeborenes liegen, ja. Und das Schreiten, du weißt nicht, was du tun sollst, ja. Es ist so, wenn du älter bist und kriegst das Kind, dann hast du da einen anderen Instinkt dafür einfach, ja.
0: Tanja. Lass uns da gerne nochmal nach der Sendung weiter drüber reden. Bleibt dran. Und euch da draußen, vielen Dank fürs Zuhören, fürs Mailschreiben und fürs Posten. Ich fand es ein tolles, cooles Thema und interessante, schöne Geschichten von euch. Auch sehr viele bewegende. Hört sie euch gerne nochmal an. Wir hören uns wieder ab 12 Uhr mit einem neuen Thema. Bis dahin, bleibt gesund. Alles Gute euch. Tschüss.
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